Toller Song, toller Musiker. Wir werden ihn sehr vermissen. Dave Mason, Only You Know and I Know. Und ich muss sagen, ich bin, nachdem ich von seinem Tod gehört und gelesen hatte, nochmal tief eingestiegen so in das, was er solo gemacht hat, und war echt schwer begeistert und auch erstaunt, was da so alles zusammengekommen ist. Ich hatte ehrlich gesagt gar keinen so großen Überblick über seine Solo-Platten. Man lernt ja auch im Alter dazu, und ein bisschen was davon gibt's dann auch noch in der zweiten Stunde des Beatclubs. Jetzt zum Schluss der ersten noch ein Klassiker von The Band und The Wait hier an diesem 3. Mai.

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1: Ein Mann mit seiner Fender Stratocaster und die Mähne wirbelt er durch die Luft. Der spielt offenbar live auf der Bühne. Ein ikonisches Cover-Foto, das genau vor 50 Jahren zum ersten Mal zu bewundern war. Auf dem damals 9. Studioalbum von Steve Miller und seiner Band Fly Like an Eagle. Und darum geht's am kommenden Donnerstag in unserer großartigen Reihe, die größten Alben aller Zeiten, von Bernd Schleselmann. Fly Like an Eagle, Steve Miller, 11.40 Uhr am kommenden Donnerstag und dann noch allerhand Bonusmaterial, natürlich auch musikalisch dann am Abend hier bei uns. Und jetzt quasi schon mal zum Anwärmen einer der Hits auf diesem Album, Take the Money and Run, Steve Miller Band. Ich bin Lutz Anker, wünsche Ihnen weiterhin viel Spaß, schönen Abend.

mit Lutzanka und einen Blick auf das musikalische Leben von Dave Mason. Ich habe ja vor einer Stunde schon die Geschichte erzählt, wo er mit George Harrison Sgt. Peppers gehört hat, zu Hause bei George. Und ein weiteres Album, das zu seinen Lieblingsalben gehört und auf dem er auch selber mitgespielt hat, wahrscheinlich auch deswegen. Und das ist das für ihn beste Stones-Album, Beggar's Banquet. Da hat er ein bisschen die Drum-Parts gemacht und bei dieser Nummer auch das Chennai oder die Chennai gespielt. Ein indisches Blasinstrument. Hören wir jetzt Dave Mason und die Stones, Street Fighting Man.

We ain't had no time to drink that beer. Das ist meine Lieblingssexzeile aus diesem heute noch wunderbaren Song von America mit Akustik, Gitarrentexturen und so ein bisschen nervös und mürrisch und trotzdem sehr elegant und harmonisch. Sandman von ihrem Debütalbum America 1972, heute ein Folk-Pop-Klassiker voller Songs, die beweisen, was für einen Einfluss diese Band eben auf ja, Künstler und Bands hatten, die danach kamen, vor allem was die Gesangsharmonien angehen, also Dan Fogelberg zum Beispiel, Crosby, Stills und Nash und nicht zuletzt auch die Eagles. Und das kann man auch heute noch hören, ganz aktuell auf einer wiederveröffentlichten Ausgabe von One of These Nights, auch wenn das 50-jährige Jubiläum schon letztes Jahr eigentlich war. Kommt jetzt so nach und nach immer mal, kommen so kleine Snippets raus. Live-Aufnahmen von einem Konzert aus dem Jahr 75, das bisher nicht veröffentlicht wurde. Und natürlich auch das gesamte Album nochmal remastered, One of These Nights. Das war ja damals so ein bisschen auch eine Identitätskrise für die Band. Auf der einen Seite wollten sie natürlich ihre Wurzeln bedienen, Amerikaner, Country, Cowboy, Rock, und dann wollten aber einige auch ein bisschen rockiger und dreckiger klingen. Und ja, vielleicht die eleganteste Kulmination dieser Krise war das Stück, was wir jetzt hören. Niemand, wie gesagt, sang Harmonien in den 70ern, so wie es die Eagles taten. Von diesem legendären Album, hier kommen die Eagles und Lion Eyes. We'll be right back.

Dave Mason, Stevie Wonder und Leon Russell, alle auf einem Stück drauf. Das konnte ja nur sehr gut werden. The Lonely One war das, Dave Mason von seinem Album It's Like You Never Left. 1973 kam das raus, eines der vielen Dave Mason Album, das man unbedingt einmal im Leben gehört haben muss, wie man überhaupt sein Solo-Schaffen einfach nochmal sich anhören muss, da nochmal eintauchen muss. Es ist wirklich enorm, was der Mann alles gemacht hat. Er sich selber als Forrest Gump der Rockmusik bezeichnet hat, weil er so einen unstillbaren Wandertrieb hatte, immer irgendwo anders hin musste, woanders gespielt hat. Über seine Liebe zu den Beatles und den Stones haben wir ja schon gesprochen, auch sein frühes Schaffen bei Traffic spricht ja für diese Leon-Wander-Jahre. Er hat mit Cream-Schlagzeuger Ginger Baker gejammt, er hat bei Sessions für George Harrison's All Things Must Pass mitgespielt und er spielte eine 12-seitige Akustikgitarre auch auf Jimi Hendrix All Along the Watchtower und Jimi Hendrix soll angeblich mit dem Gedanken gespielt haben, Dave Mason auch in die Experience mit aufzunehmen. Vor 2 Wochen ist Dave Mason im Alter von 79 Jahren gestorben. Wir erinnern an ihn in dieser Sendung heute am 3. Mai. Dave Mason sagte, ich bin kein Rockstar, ich wollte einfach nur großartige Musik schreiben, Geld verdienen und Spaß haben. Und als ich jünger war, auch Mädchen kennenlernen. So, und als Höhepunkt jetzt eine Live-Platte, die ich nur empfehlen kann, für mich eine der besten Live-Rockplatten aller Zeiten, nämlich Certified Live 1976, Dave Mason hier mit einer tollen Band und einer unglaublichen Live-Version von All Along the Watchtower.

Das beste Finale, das diese Sendung haben kann heute, Dave Mason live on Band All Along the Watchtower. So, wir kommen wieder am kommenden Sonntag, gleich hier Ansgar Langhorst. Viel Spaß mit ihm am Sonntagabend. Ich bin Lutz Hanker, danke fürs Zuhören. Ich wünsche Ihnen noch einen schönen Sonntag und eine gute Woche. Bis nächsten Sonntag.

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1: 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Mai. Ich bin Lutz Hanker, wünsche Ihnen ganz viel Spaß. Schönen Abend.

Das war erstaunlicherweise damals kein besonders großer Hit für Jethro Tull, aber irgendwie ist diese Nummer trotzdem so eine Art Hymne geworden, nicht nur für die Fans der Band, sondern glaube ich auch für ja, die meisten aus der Beatclub-Generation, wenn sie zumindest heute so ein bisschen zurückschauen auf damals Too Old to Rock'n'Roll und Too Young to Die. Jethro Tull Song und auch gleichnamiges Album kam vor genau 50 Jahren raus. Deswegen lief es hier im Beatclub heute auf Bremen 1 an diesem 3. Mai. Und noch ein Jubiläum für ein großartiges, eines der besten Live-Rock-Alben der 70er, mindestens Live Bullet nämlich von Bob Seger und der Silver Bullet Band. Es geht um einen Mann, einen Musiker. Also man ahnt schon, das Ganze hat autobiografische Züge, der über Land fährt, halt immer unterwegs ist von einem Ort zum anderen, von einem Konzert zum anderen und dann denkt er an eine Frau aus der Vergangenheit, die er einfach nicht loslassen kann und die er sehr vermisst und trotzdem weiß er, die Geschichte ist vorbei und er kann sie nicht wieder bekommen. Und dieses Drama wird noch verstärkt vom Saxophon gleich. Alto Reed hat es damals gespielt und wer bei diesem Saxophon keine Gänsehaut bekommt, der sollte vielleicht auch nochmal seinen Puls überprüfen lassen. Bob Seger, eine Silver Bullet Band vor 50 Jahren, Live Bullet und Turn the Page.

Die Älteren unter uns werden sich vielleicht noch an die englische Band The Liverpool Five erinnern. Das waren die ersten, die diese Nummer gerade gehört, I'm Not Your Stepping Stone, aufgenommen haben. Das war Anfang 1966. Veröffentlicht wurde diese Single aber erst im Sommer. Zwischendurch waren die Amerikaner von Paul Revere, The Raiders, ein bisschen schneller und haben ihre Version schon im Mai 1966 als erste veröffentlicht. Und den größten Hit aber mit dieser Nummer, den hatten dann im November 1966 natürlich, und das haben wir gerade gehört, hier im Beatlof auf Bremen 1, die Monkees. Und das Erstaunliche war, dass das ja eigentlich die B-Seite war einer anderen großartigen Nummer, nämlich I'm a Believer. Also das gab's damals auch nicht so häufig, dass eine B-Seite auf Platz 1 der Charts kam, beziehungsweise überhaupt ein großer Hit dann wurde. Und dazu passt, dass zum 60-jährigen Jubiläum der Monkees auch jetzt die allererste Zusammenstellung aller Singles, die zwischen 1966 und 70 veröffentlicht wurden, nochmal auf einer tollen Box rausgekommen sind. The Ace, The Bees and The Monkees, also ein tiefes Eintauchen in die Diskografie dieser großartigen Band, natürlich auch mit neuen Liner Notes und viel Wissenswerten und natürlich vor allem was für Sammler. Ja, apropos Monkees, auch gibt es zum 10-jährigen Jubiläum ihres bislang besten letzten Albums Good Times, auch eine Wiederveröffentlichung. Und das ist ein spannendes Album, das haben viele gar nicht mitbekommen, dass die Monkees vor 10 Jahren nochmal etwas rausgebracht haben. Und das Titelstück, das hören wir jetzt gleich, das ist damals eine Komposition gewesen von Harry Nilsson. Der hat bei einer Session im Januar 68 das zum ersten Mal komponiert und aufgenommen. Und diese neue Version vereint jetzt quasi posthum die beiden, also den Sänger der Monkees, Mickey Dolenz, und Harry Nilsson von damals als Duett. Das kann man natürlich sich gerne mal geben. Und das ist auf jeden Fall eine Rarität und eine sehr schöne Nummer. Also die Monkees hier mit Harry Nilsson, Good Times.

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1: Mit Lutz Hanka heute am 3. Mai. Schön, dass ihr da seid. Guten Abend. Und ich darf Sie schon mal ein bisschen neugierig machen auf die große, weite musikalische Welt von Dave Mason, dem Traffic-Mitbegründer, der ja leider vor genau 2 Wochen im Alter von 79 Jahren gestorben ist und zuletzt nach gesundheitlichen Problemen auch eben ja seine laufende Tour abgebrochen hatte. Ihn wollen wir würdigen und erinnern auch nicht nur an seine Musik, sondern auch an eine Platte, an die er sich selber sehr gern und gut erinnert, die ein bisschen sein Leben verändert hat. Man kann sich die Situation gut vorstellen. Er saß, irgendwann muss das gewesen sein, 1967 im Haus von George Harrison in Surrey in England, und der hat ihm die neue Platte der Beatles vorgespielt. Die war damals noch gar nicht veröffentlicht und er war, wie wir alle später auch, vollkommen von den Socken. Und wenn man das dann zum ersten Mal hört mit jemandem, der selber beteiligt war an diesem Album, dann muss das ein besonderes Erlebnis gewesen sein. Sgt. Pepper's Lonely Hearts Club Band.

Ja, ganz toll gemacht, diese Nummer von einem, der auch damals dabei war, natürlich bei Sgt. Pepper's, dann war ja schließlich der Schlagzeuger der Beatles, Ringo Starr, ein Mann, der immer noch da ist, wie wir eben hören konnten, denn das war ein ganz neuer Song, Choose Love von seinem ganz aktuell erschienenen Album Long, Long Roads. Und diese Nummer eben hatte, fand ich auch, so ein bisschen was Beatleskes mit diesem Keyboard, das wie eine Flöte klingen sollte und dieser Pedal-Steel-Gitarre. Also eine ganz tolle Nummer. Und eine Textzeile darf ich kurz zitieren aus diesem Song. Die passt ja irgendwie auch zu Ringos Leben. The long and winding road is more than a song. Und damit zitiert er natürlich einen anderen bekannten Beatles-Songs. Ja, ich habe mir dieses Album von ihm diese Woche ausführlich angehört und ich muss mich dem Rolling Stone anschließen, der ja geschrieben hat, das beste Album, das je ein 85-Jähriger aufgenommen hat. Long, Long Road. Wer hätte das gedacht? Von Ringo Starr. Und ich zitiere weiter. Es ist beruhigend zu wissen, dass sich in dieser verrückten Welt manche Dinge nie ändern. Ringo Starr bleibt der charmanteste Mensch auf diesem Planeten. Ja, ein tolles Country-Album aufgenommen in Nashville mit T-Bone Burnett, der selber auch über Ringo sagt, es macht unglaublich viel Spaß, für seine Stimme zu schreiben. Er hat eine der bekanntesten Stimmen der Welt und sie klingt bei jedem Wort, das man schreibt, im Kopf mit. Und dann ist es ganz leicht, wie eine Leitplanke, der man immer folgen kann. Ja, Retro also mit viel frischer Energie und einer tollen Band, tollen Musikern. Und ebenfalls auf diesem neuen Album Long Long Road covert Ringo einen Vintage-Song aus den 50ern und zwar von Rockabilly-Pionier Carl Perkins. Und das war ja auch einer der großen Helden der Beatles damals. Und diese Nummer, die wir gleich hören, die kannte Ringo bis vor kurzem gar nicht. Aber er sagt selber, er hat Carl Perkins auf eine Art geschrieben, die ich sehr gerne singe. Und insofern schließt sich mit dieser Nummer jetzt auch tatsächlich eben der ganz große Kreis und die gesamte musikalische Reise von Ringo. Denn die ersten beiden Songs, die er je mit den Beatles aufgenommen hat, das waren beides Carl Perkins Songs. Und jetzt sind wir wieder bei ihm gelandet. Ringo Starr hier und I don't see me in your eyes anymore.

Titel ist Programm, hoffentlich jedenfalls. Feeling alright hier sind Sie. Und seid ihr komplett richtig im Radio bei Bremer 1, der Beat Club heute am 3. Mai. Das waren natürlich Traffic und der Klassiker Feeling Alright, geschrieben vom Gitarristen der Band, von Dave Mason, der leider heute vor genau 2 Wochen gestorben ist. Er wurde 79 Jahre alt, wäre jetzt im Mai 80 geworden. In Gardnerville im US-Bundesstaat Nevada hat er das Zeitliche gesegnet. Zuletzt litt er offenbar an gesundheitlichen Problemen nach einer Infektion. Seine laufende Tour hatte er im letzten Sommer abgebrochen und damals erklärt, er wolle nach 60 Jahren Rock'n'Roll den Vorhang schließen. Jetzt ist sein Vorhang runtergegangen. Dave Mason, 2004 ist er in die Rock'n'Roll Hall of Fame aufgenommen worden. Mehrfach hatte er diese Band ja verlassen. Zuerst 1968, nach dem ersten Traffic-Album, auf dem auch viel im Alright drauf war, wurde er quasi rausgeschmissen. In seinen Memoiren hat er das später mal so geschildert, dass Stevie Winwood zu ihm sagte: Ich mag nicht, wie du schreibst, ich mag auch nicht, wie du singst und ich mag nicht, wie du spielst und wir wollen dich auch gar nicht mehr in unserer Band. Ja, also nicht wirklich freundlich, verstehe ich gar nicht. Dave Mason, wirklich ein großartiger Musiker, der dann nach Amerika zog, sich Delaney und Bonnie and Friends anschloss, dort auch durch die USA und Großbritannien tourte, Seite an Seite mit Eric Clapton. Und auf dieser Tour sang er auch den Song, den wir gleich hören, und der wurde zum Herzstück von Alone Together. Das war 1970 sein Debüt als Solokünstler, aufgenommen in Tulsa. Hier ist Dave Mason, Only You Know and I Know.

Toller Song, toller Musiker, wir werden ihn sehr vermissen, Dave Mason, Only You Know and I Know. Und ich muss sagen, ich bin, nachdem ich von seinem Tod gehört und gelesen hatte, nochmal tief eingestiegen so in das, was er solo gemacht hat, und war echt schwer begeistert und auch erstaunt, was da so alles zusammengekommen ist. Ich hatte ehrlich gesagt gar keinen so großen Überblick über seine Solo-Platten. Man lernt ja auch im Alter dazu, und ein bisschen was davon gibt's dann auch noch in der zweiten Stunde des Beatlops. Jetzt zum Schluss der ersten noch ein Klassiker von The Band und The Wait hier an diesem 3. Mai.

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1: 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Studioalbum von Steve Miller und seiner Band Fly Like an Eagle. 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Fly Like an Eagle, Steve Miller, 11.40 Uhr am kommenden Donnerstag und dann noch allerhand Bonusmaterial, natürlich auch musikalisch dann am Abend hier bei uns. Und jetzt quasi schon mal zum Anwärmen einer der Hits auf diesem Album. Take the Money and Run, Steve Miller Band. Ich bin Lutz Anker, wünsche Ihnen weiterhin viel Spaß, schönen Abend.

Ich werde einfach nicht müde, diesen Song zu spielen. Bei jedem Konzert wollen ihn die Leute hören. Und ich entdecke, wie ein guter Jazzmusiker, immer wieder etwas Neues für mich darin. Das hat Sting vor kurzem in einem Fernsehinterview gesagt über diese Police-Nummer, diesen Klassiker Roxanne. Hier im Beatclub auf Bremen 1 habe ich ihn aber nicht deswegen gespielt, sondern wegen dieses legendären Intros, auf dem man ja ganz vorne ja dieses atonale Geräusch kurz hört, dieses Ding und dann Stings Lachen. Das, so könnte man meinen, hat die Band so geplant, aber es war ganz und gar nicht so. Es war ein Fehler, es war ein Versehen, es war eine Schusseligkeit von Sting, der beim Studio-Take sich beim Hinsetzen aus Versehen mit seinem Allerwertesten auf das Piano dann draufgepackt hat. Und so entstand dieses atonale Geräusch und das ist Lachen. Und hinterher hat man dann einfach das draufgelassen und nicht mehr geändert. Und ich möchte sagen, das ist auch gut so. Ja, und das gilt ja auch für andere Songs mit großen Fehlern oder große Songs mit kleinen Fehlern. Bei der ganzen Studiotechnik kann man ja heutzutage alles rausschneiden und neu mixen. Aber manchmal ist es eben besser, wenn man es einfach so lässt, wie es in dem nun folgenden Fall sogar bösartig geplant war. Es geht um ein Stück von Radiohead aus dem Jahr 1993. Creep, das der damalige Gitarrist der Band Johnny Greenwood ganz und gar nicht mochte. Es war ihm einfach zu ruhig und zu beschaulich. Und dann hat er einfach bei der Aufnahme mit seiner Gitarre ja so ein bisschen randaliert und ein paar heftige Getöne einfach von seiner Gitarre da so reingeknallt. Und das ging dann das ganze Stück über so weiter. Und am Ende fand die Band das aber ganz schick und hat es dann einfach so gelassen. Und irgendwie kann man sich dieses Stück ohne ja diese kleinen Gitarren-Intermezzi von Johnny Greenwood ja auch gar nicht mehr vorstellen. Wir hören uns das Ganze an. Also große Songs mit kleinen Fehlern. Hier sind Radiohead und Creep.

Ein romantischer Rocksong und immer noch eine ziemlich coole Nummer von Jimmy Barnes war das. Too Much Ain't Enough Love von seinem Album Freight Train Heart. 1987 kam das raus, war auch ein großer Erfolg in den amerikanischen Charts und wurde auch in einigen deutschen Radiostationen damals häufiger gespielt. Jimmy Barnes ist letzten Dienstag 70 Jahre alt geworden, einer der Ikonen des australischen Rock und auch als Soloartist sehr erfolgreich. Zuerst damals war er Sänger der Band Cold Chisel und später dann eben als Solokünstler sehr erfolgreich. Einer der großen australischen Künstler, so neben John Farnham vielleicht zu den größten Namen zählen, die dieses Land hervorgebracht hat oder jedenfalls die australische Rockszene. Und noch ein Geburtstagskind heute im Beatclub auf Bremen 1. Genau heute an diesem Sonntag wird ein Mann 75, den man vielleicht nicht unbedingt in dieser Sendung vermuten würde, der aber, finde ich, unbedingt auch zu unserem Sound unseres Lebens dazugehört, nämlich Christopher Cross. Und dass man vielleicht oft über ihn hinweg sieht, ist auch typisch für ihn, denn er ist ja quasi die Inkarnation des Anti-Stars. So eher sehr sympathisch, aber sehr bescheiden und unprätentiös. Umso erstaunlicher natürlich, dass die beiden ersten Alben Anfang der 80er echt einschlugen und große Erfolge wurden. Und er hat sich dann eine treue Fanschar aufgebaut im Laufe der Jahrzehnte und auch eine große Reputation geschaffen in Musikerkreisen. Große Leute wie Don Henley oder Michael McDonald haben sofort zugesagt, wenn Christopher Cross angerufen hat und gefragt hat, könnt ihr nicht beim nächsten Album mitspielen oder vielleicht auch bei der nächsten Tour. Und so waren auch Live-Konzerte von ihm immer ein Erlebnis. Zuletzt war er auch hier in Bremen 2017 im damals noch Musical-Theater, heute Metropol. Auch das war ein toller Abend mit ihm. Und ein paar Jahre vorher, am 2. April 2013, gastierte er mit seiner Band in Paris. Ein Konzert, das mit 9 Kameras damals aufgenommen wurde, in HD gefilmt. Gibt's ein tolles Video, ein tolles DVD und natürlich auch eine Doppel-CD mit der 5-köpfigen Band, ein tolles Konzert. Night in Paris, Christopher Cross. Und daraus jetzt heute an seinem Geburtstag ein wunderschönes Duett, auch ein Stück von unserem allerersten Album, das sonst aber so gut wie nie irgendwo läuft. Deswegen jetzt bei uns im Beatclub Christopher Cross und Kiki Ebsen, Spinning.

0: Das geht die Epson, cool.
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2: Mit Lozanka und einem Blick auf das musikalische Leben von Dave Mason. Ich habe ja vor einer Stunde schon die Geschichte erzählt, wo er mit George Harrison Sgt. Peppers gehört hat, zu Hause bei George. Und ein weiteres Album, das zu seinen Lieblingsalben gehört und auf dem er auch selber mitgespielt hat, wahrscheinlich auch deswegen. Und das ist das für ihn beste Stones-Album, Beggar's Banquet. Da hat er ein bisschen die Drumparts gemacht und bei dieser Nummer auch das Chennai oder die Chennai gespielt. Ein indisches Blasinstrument. Hören wir jetzt Dave Mason und die Stones, Street Fighting Man.

We ain't had no time to drink that beer. Das ist meine Lieblingssexzeile aus diesem heute noch wunderbaren Song von America mit Akustik, Gitarrentexturen und so ein bisschen nervös und mürrisch und trotzdem sehr elegant und harmonisch. Sandman von ihrem Debütalbum America 1972, heute ein Folk-Pop-Klassiker voller Songs, die beweisen, was für einen Einfluss diese Band eben auf Künstler und Bands hatten, die danach kamen, vor allem was die Gesangsharmonien angehen, also Dan Fogelberg zum Beispiel, Crosby, Stills und Nash und nicht zuletzt auch die Eagles. Und das kann man auch heute noch hören, ganz aktuell auf einer wiederveröffentlichten Ausgabe von One of These Nights. Auch wenn das 50-jährige Jubiläum schon letztes Jahr eigentlich war, kommt jetzt so nach und nach immer mal, kommen so kleine Snippets raus. Live-Aufnahmen von einem Konzert aus dem Jahr 75, das bisher nicht veröffentlicht wurde. Und natürlich auch das gesamte Album nochmal remastered, One of These Nights. Das war ja damals so ein bisschen auch eine Identitätskrise für die Band. Auf der einen Seite wollten sie natürlich ihre Wurzeln bedienen, Amerikaner, Country, Cowboy, Rock, und dann wollten aber einige auch ein bisschen rockiger und dreckiger klingen. Und vielleicht die eleganteste Kulmination dieser Krise war das Stück, was wir jetzt hören. Niemand, wie gesagt, sang Harmonien in den 70ern, so wie es die Eagles taten. Von diesem legendären Album, hier kommen die Eagles und Lion Eyes. We'll be right back.

Dave Mason, Stevie Wonder und Leon Russell alle auf einem Stück drauf. Das konnte ja nur sehr gut werden. The Lonely One war das Dave Mason von seinem Album It's Like You Never Left. 1973 kam das raus, eins der vielen Dave Mason Album, das man unbedingt einmal im Leben gehört haben muss, wie man überhaupt sein Solo-Schaffen einfach nochmal sich anhören muss, da nochmal eintauchen muss. Ist wirklich enorm, was der Mann alles gemacht hat. Er sich selber als Forrest Gump der Rockmusik bezeichnet hat, weil er so einen unstillbaren Wandertrieb hatte, immer irgendwo anders hin musste, woanders gespielt hat. Über seine Liebe zu den Beatles und den Stones haben wir ja schon gesprochen, auch sein frühes Schaffen bei Traffic spricht ja für diese Lehr- und Wanderjahre. Er hat mit Cream-Schlagzeuger Ginger Baker gejammt. Er hat bei Sessions für George Harrisons All Things Must Pass mitgespielt. Und er spielte eine 12-seitige Akustikgitarre auch auf Jimi Hendrix All Along the Watchtower. Und

Jimi Hendrix soll angeblich mit dem Gedanken gespielt haben, Dave Mason auch in die Experience mit aufzunehmen. Vor 2 Wochen ist Dave Mason im Alter von 79 Jahren gestorben. Wir erinnern an ihn in dieser Sendung heute am 3. Mai. Dave Mason sagte, ich bin kein Rockstar, ich wollte einfach nur großartige Musik schreiben, Geld verdienen und Spaß haben. Und als ich jünger war, auch Mädchen kennenlernen. So, und als Höhepunkt jetzt eine Live-Platte, die ich nur empfehlen kann. Für mich eine der besten Live-Rock-Platten aller Zeiten, nämlich Certified Live 1976. Dave Mason hier mit einer tollen Band und einer unglaublichen Live-Version von All Along the Watchtower.

beste Finale, das diese Sendung haben kann heute, Dave Mason live und Band All Along the Watchtower. So, wir kommen wieder am kommenden Sonntag, gleich hier Ansgar Langhorst. Viel Spaß mit ihm am Sonntagabend. Ich bin Lutz Hanker, danke fürs Zuhören. Ich wünsche Ihnen noch einen schönen Sonntag und eine gute Woche. Bis nächsten Sonntag.

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1: 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Mai. Ich bin Lutz Hanker, wünsche Ihnen ganz viel Spaß. Schönen Abend.

Das war erstaunlicherweise damals kein besonders großer Hit für Jethro Tull, aber irgendwie ist diese Nummer trotzdem so eine Art Hymne geworden, nicht nur für die Fans der Band, sondern glaube ich auch für ja die meisten aus der Beatclub-Generation, wenn sie zumindest heute so ein bisschen zurückschauen auf damals Too Old to Rock'n'Roll und Too Young to Die. Jethro Tull Song und auch gleichnamiges Album kam vor genau 50 Jahren raus. Deswegen lief es hier im Beatclub heute auf Bremen 1 an diesem 3. Mai. Und noch ein Jubiläum für ein großartiges, eines der besten Live-Rock-Alben der 70er, mindestens Live Bullet nämlich von Bob Seger und der Silver Bullet Band. Es geht um einen Mann, einen Musiker. Also man ahnt schon, das Ganze hat autobiografische Züge, der über Land fährt, halt immer unterwegs ist von einem Ort zum anderen, von einem Konzert zum anderen und dann denkt er an eine Frau aus der Vergangenheit, die er einfach nicht loslassen kann und die er sehr vermisst und trotzdem weiß er, die Geschichte ist vorbei und er kann sie nicht wieder bekommen. Und dieses Drama wird noch verstärkt vom Saxophon gleich. Alto Reed hat es damals gespielt und wer bei diesem Saxophon keine Gänsehaut bekommt, der sollte vielleicht auch nochmal seinen Puls überprüfen lassen. Bob Seger, eine Silver Bullet Band vor 50 Jahren, Live Bullet und Turn the Page.

Die Älteren unter uns werden sich vielleicht noch an die englische Band The Liverpool Five erinnern. Das waren die ersten, die diese Nummer gerade gehört, I'm Not Your Stepping Stone, aufgenommen haben. Das war Anfang 1966. Veröffentlicht wurde diese Single aber erst im Sommer. Zwischendurch waren die Amerikaner von Paul Revere, The Raiders, ein bisschen schneller und haben ihre Version schon im Mai 1966 als erste veröffentlicht. Und den größten Hit aber mit dieser Nummer, den hatten dann im November 1966 natürlich, und das haben wir gerade gehört, hier im Beatlof auf Bremen 1, die Monkees. Und das Erstaunliche war, dass das ja eigentlich die B-Seite war einer anderen großartigen Nummer, nämlich I'm a Believer. Also das gab es damals auch nicht so häufig, dass eine B-Seite auf Platz 1 der Charts kam, beziehungsweise überhaupt ein großer Hit dann wurde. Und dazu passt, dass zum 60-jährigen Jubiläum der Monkees auch jetzt die allererste Zusammenstellung aller Singles, die zwischen 1966 und 70 veröffentlicht wurden, nochmal auf einer tollen Box rausgekommen sind. The Ace, The Bees and The Monkees, also ein tiefes Eintauchen in die Diskografie dieser großartigen Band, natürlich auch mit neuen Liner Notes und viel Wissenswerten und natürlich vor allem was für Sammler. Ja, apropos Monkees, auch gibt es zum 10-jährigen Jubiläum ihres bislang besten letzten Albums, Good Times, auch eine Wiederveröffentlichung. Und das ist ein spannendes Album, das haben viele gar nicht mitbekommen, dass die Monkees vor 10 Jahren nochmal etwas rausgebracht haben. Und das Titelstück, das hören wir jetzt gleich, das ist damals eine Komposition gewesen von Harry Nilsson. Der hat bei einer Session im Januar 68 das zum ersten Mal komponiert und aufgenommen. Und diese neue Version vereint jetzt quasi posthum die beiden, also den Sänger der Monkees, Mickey Dolenz, und Harry Nilsson von damals als Duett. Das kann man natürlich sich gerne mal geben. Und das ist auf jeden Fall eine Rarität und eine sehr schöne Nummer. Also die Monkees hier mit Harry Nilsson, Good Times.

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1: Mit Lutz Hanka heute am 3. Mai. Schön, dass ihr da seid. Guten Abend. Und ich darf Sie schon mal ein bisschen neugierig machen auf die große, weite musikalische Welt von Dave Mason, dem Traffic-Mitbegründer, der ja leider vor genau 2 Wochen im Alter von 79 Jahren gestorben ist und zuletzt nach gesundheitlichen Problemen auch eben ja seine laufende Tour abgebrochen hatte. Ihn wollen wir würdigen und erinnern auch nicht nur an seine Musik, sondern auch an eine Platte, an die er sich selber sehr gern und gut erinnert, die ein bisschen sein Leben verändert hat. Man kann sich die Situation gut vorstellen. Er saß, irgendwann muss das gewesen sein, 1967 im Haus von George Harrison in Surrey in England, und der hat ihm die neue Platte der Beatles vorgespielt. Die war damals noch gar nicht veröffentlicht und er war, wie wir alle später auch, vollkommen von den Socken. Und wenn man das dann zum ersten Mal hört mit jemandem, der selber beteiligt war an diesem Album, dann muss das ein besonderes Erlebnis gewesen sein. Sgt. Pepper's Lonely Hearts Club Band.

Ja, ganz toll gemacht, diese Nummer von einem, der auch damals dabei war, natürlich bei Sgt. Peppers, dann war er schließlich der Schlagzeuger der Beatles, Ringo Starr, ein Mann, der immer noch da ist, wie wir eben hören konnten, denn das war ein ganz neuer Song, Choose Love von seinem ganz aktuell erschienenen Album Long, Long Roads. Und diese Nummer eben hatte, fand ich auch, so ein bisschen was Beatleskes mit diesem Keyboard, das wie eine Flöte klingen sollte und dieser Pedal-Steel-Gitarre. Also eine ganz tolle Nummer und eine Textzeile darf ich kurz zitieren aus diesem Song. Die passt ja irgendwie auch zu Ringos Leben. The long and winding road is more than a song. Und damit zitiert er natürlich an anderen bekannten Beatles-Songs. Ja, ich habe mir dieses Album von ihm diese Woche ausführlich angehört und ich muss mich dem Rolling Stone anschließen, der ja geschrieben hat, das beste Album, das je ein 85-Jähriger aufgenommen hat. Long, Long Road. Wer hätte das gedacht? Von Ringo Starr. Und ich zitiere weiter. Es ist beruhigend zu wissen, dass sich in dieser verrückten Welt manche Dinge nie ändern. Ringo Starr bleibt der charmanteste Mensch auf diesem Planeten. Ja, ein tolles Country-Album aufgenommen in Nashville mit T-Bone Burnett, der selber auch über Ringo sagt, es macht unglaublich viel Spaß, für seine Stimme zu schreiben. Er hat eine der bekanntesten Stimmen der Welt und sie klingt bei jedem Wort, das man schreibt, im Kopf mit. Und dann ist es ganz leicht, wie eine Leitplanke, der man immer folgen kann. Ja, Retro also mit viel frischer Energie und einer tollen Band, tollen Musikern. Und ebenfalls auf diesem neuen Album Long Long Road covert Ringo einen Vintage-Song aus den 50ern und zwar von Rockabilly-Pionier Carl Perkins. Und das war ja auch einer der großen Helden der Beatles damals. Und diese Nummer, die wir gleich hören, die kannte Ringo bis vor kurzem gar nicht. Aber er sagt selber, er hat Carl Perkins auf eine Art geschrieben, die ich sehr gerne singe. Und insofern schließt sich mit dieser Nummer jetzt auch tatsächlich eben der ganz große Kreis und die gesamte musikalische Reise von Ringo. Denn die ersten beiden Songs, die er je mit den Beatles aufgenommen hat, das waren beides Carl Perkins Songs. Und jetzt sind wir wieder bei ihm gelandet. Ringo Starr hier und I don't see me in your eyes anymore.

Titel ist Programm, hoffentlich jedenfalls. Feeling alright hier sind Sie. Und seid ihr komplett richtig im Radio bei Bremer 1, der Beat Club heute am 3. Mai. Das waren natürlich Traffic und der Klassiker Feeling All Right, geschrieben vom Gitarristen der Band, von Dave Mason, der leider heute vor genau 2 Wochen gestorben ist. Er wurde 79 Jahre alt, wäre jetzt im Mai 80 geworden. In Gardnerville im US-Bundesstaat Nevada hat er das Zeitliche gesegnet. Zuletzt litt er offenbar an gesundheitlichen Problemen nach einer Infektion. Seine laufende Tour hatte er im letzten Sommer abgebrochen und damals erklärt, er wolle nach 60 Jahren Rock'n'Roll den Vorhang schließen. Jetzt ist sein Vorhang runtergegangen. Dave Mason, 2004 ist er in die Rock'n'Roll Hall of Fame aufgenommen worden. Mehrfach hatte er diese Band ja verlassen. Zuerst 1968, nach dem ersten Traffic-Album, auf dem auch viel im All Right drauf war, wurde er quasi rausgeschmissen. In seinen Memoiren hat er das später mal so geschildert, dass Stevie Winwood zu ihm sagte: Ich mag nicht, wie du schreibst, ich mag auch nicht, wie du singst und ich mag nicht, wie du spielst und wir wollen dich auch gar nicht mehr in unserer Band. Ja, also nicht wirklich freundlich, verstehe ich gar nicht. Dave Mason, wirklich ein großartiger Musiker, der dann nach Amerika zog, sich Delaney und Bonnie and Friends anschloss, dort auch durch die USA und Großbritannien tourte, Seite an Seite mit Eric Clapton. Und auf dieser Tour sang er auch den Song, den wir gleich hören, und der wurde zum Herzstück von Alone Together. Das war 1970 sein Debüt als Solokünstler, aufgenommen in Tulsa. Hier ist Dave Mason, Only You Know and I Know.

Ja, ganz toll gemacht, diese Nummer von einem, der auch damals dabei war. Natürlich bei Sgt. Peppers, dann war er schließlich der Schlagzeuger der Beatles. Ringo Starr, ein Mann, der immer noch da ist, wie wir eben hören konnten, denn das war ein ganz neuer Song. Choose Love von seinem ganz aktuell erschienenen Album Long, Long Roads. Und diese Nummer eben hatte, fand ich auch, so ein bisschen was Beatleskes mit diesem Keyboard, das wie eine Flöte klingen sollte und dieser Pedal-Steel-Gitarre. Also eine ganz tolle Nummer. Und eine Textzeile darf ich kurz zitieren aus diesem Song. Die passt ja irgendwie auch zu Ringos Leben. The long and winding road is more than a song. Und damit zitiert er natürlich einen anderen bekannten Beatles-Songs. Ja, ich habe mir dieses Album von ihm diese Woche ausführlich angehört und ich muss mich dem Rolling Stone anschließen, der ja geschrieben hat, das beste Album, das je ein 85-Jähriger aufgenommen hat. Long, Long Road. Wer hätte das gedacht? Von Ringo Starr. Und ich zitiere weiter. Es ist beruhigend zu wissen, dass sich in dieser verrückten Welt manche Dinge nie ändern. Ringo Starr bleibt der charmanteste Mensch auf diesem Planeten. Ja, ein tolles Country-Album aufgenommen in Nashville mit T-Bone Burnett.

der selber auch über Ringo sagt, es macht unglaublich viel Spaß, für seine Stimme zu schreiben. Er hat eine der bekanntesten Stimmen der Welt und sie klingt bei jedem Wort, das man schreibt, im Kopf mit. Und dann ist es ganz leicht, wie eine Leitplanke, der man immer folgen kann. Ja, Retro also mit viel frischer Energie und einer tollen Band, tollen Musikern. Und ebenfalls auf diesem neuen Album Long Long Road covert Ringo einen Vintage-Song aus den 50ern, und zwar von Rockabilly-Pionier Carl Perkins. Und das war ja auch einer der großen Helden der Beatles damals. Und diese Nummer, die wir gleich hören, die kannte Ringo bis vor kurzem gar nicht. Aber er sagt selber, er hat Carl Perkins auf eine Art geschrieben, die ich sehr gerne singe. Und insofern schließt sich mit dieser Nummer jetzt auch tatsächlich eben der ganz große Kreis und die gesamte musikalische Reise von Ringo. Denn die ersten beiden Songs, die er je mit den Beatles aufgenommen hat, das waren beides Carl Perkins Songs. Und jetzt sind wir wieder bei ihm gelandet. Ringo Starr hier und I don't see me in your eyes anymore.

Titel ist Programm, hoffentlich jedenfalls. Feeling alright hier sind Sie. Und seid ihr komplett richtig im Radio bei Bremen 1, der Beat Club heute am 3. Mai. Das waren natürlich Traffic und der Klassiker Feeling All Right, geschrieben vom Gitarristen der Band, von Dave Mason, der leider heute vor genau 2 Wochen gestorben ist. Er wurde 79 Jahre alt, wäre jetzt im Mai 80 geworden. In Gardnerville im US-Bundesstaat Nevada hat er das Zeitliche gesegnet. Zuletzt litt er offenbar an gesundheitlichen Problemen nach einer Infektion. Seine laufende Tour hatte er im letzten Sommer abgebrochen und damals erklärt, er wolle nach 60 Jahren Rock'n'Roll den Vorhang schließen. Jetzt ist sein Vorhang runtergegangen. Dave Mason, 2004 ist er in die Rock'n'Roll Hall of Fame aufgenommen worden. Mehrfach hatte er diese Band ja verlassen. Zuerst 1968, nach dem ersten Traffic-Album, auf dem auch viel im All Right drauf war, wurde er quasi rausgeschmissen. In seinen Memoiren hat er das später mal so geschildert, dass Stevie Winwood zu ihm sagte: Ich mag nicht, wie du schreibst, ich mag auch nicht, wie du singst und ich mag nicht, wie du spielst und wir wollen dich auch gar nicht mehr in unserer Band. Ja, also nicht wirklich freundlich, verstehe ich gar nicht. Dave Mason, wirklich ein großartiger Musiker, der dann nach Amerika zog, sich Delaney und Bonnie and Friends anschloss, dort auch durch die USA und Großbritannien tourte, Seite an Seite mit Eric Clapton. Und auf dieser Tour sang er auch den Song, den wir gleich hören, und der wurde zum Herzstück von Alone Together. Das war 1970 sein Debüt als Solokünstler, aufgenommen in Tulsa. Hier ist Dave Mason, Only You Know and I Know.

Toller Song, toller Musiker, wir werden ihn sehr vermissen, Dave Mason, Only You Know and I Know. Und ich muss sagen, ich bin, nachdem ich von seinem Tod gehört und gelesen hatte, nochmal tief eingestiegen so in das, was er solo gemacht hat, und war echt schwer begeistert und auch erstaunt, was da so alles zusammengekommen ist. Ich hatte ehrlich gesagt gar keinen so großen Überblick über seine Solo-Platten. Man lernt ja auch im Alter dazu, und ein bisschen was davon gibt's dann auch noch in der zweiten Stunde des Beatlops. Jetzt zum Schluss der ersten noch ein Klassiker von The Band und The Wait hier an diesem 3. Mai.

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1: Ein Mann mit seiner Fender Stratocaster und die Mähne wirbelt er durch die Luft. Der spielt offenbar live auf der Bühne. Ein ikonisches Cover-Foto, das genau vor 50 Jahren zum ersten Mal zu bewundern war. Auf dem damals 9. Studioalbum von Steve Miller und seiner Band Fly Like an Eagle. Und darum geht's am kommenden Donnerstag in unserer großartigen Reihe, die größten Alben aller Zeiten, von Bernd Schleselmann. Fly Like an Eagle, Steve Miller, 11.40 Uhr am kommenden Donnerstag und dann noch allerhand Bonusmaterial, natürlich auch musikalisch dann am Abend hier bei uns. Und jetzt quasi schon mal zum Anwärmen einer der Hits auf diesem Album. Take the Money and Run, Steve Miller Band. Ich bin Lutz Anker, wünsche Ihnen weiterhin viel Spaß, schönen Abend.

Ich werde einfach nicht müde, diesen Song zu spielen. Bei jedem Konzert wollen ihn die Leute hören. Und ich entdecke, wie ein guter Jazzmusiker, immer wieder etwas Neues für mich darin. Das hat Sting vor kurzem in einem Fernsehinterview gesagt über diese Police-Nummer, diesen Klassiker Roxanne. Hier im Beatclub auf Bremen 1 habe ich ihn aber nicht deswegen gespielt, sondern wegen dieses legendären Intros, auf dem man ja ganz vorne ja dieses atonale Geräusch kurz hört, dieses Ding. Und dann Stings Lachen. Das, so könnte man meinen, hat die Band so geplant, aber es war ganz und gar nicht so. Es war ein Fehler, es war ein Versehen, es war eine Schusseligkeit von Sting, der beim Studio-Take sich beim Hinsetzen aus Versehen mit seinem Allerwertesten auf das Piano dann draufgepackt hat. Und so entstand dieses atonale Geräusch und dieses Lachen. Und hinterher hat man dann einfach das draufgelassen. Und nicht mehr geändert. Und ich möchte sagen, das ist auch gut so. Ja, und das gilt ja auch für andere Songs mit großen Fehlern oder große Songs mit kleinen Fehlern. Bei der ganzen Studiotechnik kann man ja heutzutage alles rausschneiden und neu mixen. Aber manchmal ist es eben besser, wenn man es einfach so lässt, wie es in dem nun folgenden Fall sogar bösartig geplant war. Es geht um ein Stück von Radiohead aus dem Jahr 1993. Creep, das der damalige Gitarrist der Band Johnny Greenwood ganz und gar nicht mochte. Es war ihm einfach zu ruhig und zu beschaulich. Und dann hat er einfach bei der Aufnahme mit seiner Gitarre ja so ein bisschen randaliert und ein paar heftige Getöne einfach von seiner Gitarre da so reingeknallt. Und das ging dann das ganze Stück über so weiter. Und am Ende fand die Band das aber ganz schick und hat es dann einfach so gelassen. Und irgendwie kann man sich dieses Stück ohne ja diese kleinen Gitarren-Intermezzi von Johnny Greenwood ja auch gar nicht mehr vorstellen. Wir hören uns das Ganze an. Also große Songs mit kleinen Fehlern. Hier sind Radiohead und Creep.

Ein romantischer Rocksong und immer noch eine ziemlich coole Nummer von Jimmy Barnes war das. Too Much Ain't Enough Love von seinem Album Freight Train Heart. 1987 kam das raus, war auch ein großer Erfolg in den amerikanischen Charts und wurde auch in einigen deutschen Radiostationen damals häufiger gespielt. Jimmy Barnes ist letzten Dienstag 70 Jahre alt geworden, einer der Ikonen des australischen Rock und auch als Soloartist sehr erfolgreich. Zuerst damals war er Sänger der Band The Cold Chisel und später dann eben als Solokünstler sehr erfolgreich. Einer der großen australischen Künstler, so neben John Farnham vielleicht zu den größten Namen zählen, die dieses Land hervorgebracht hat oder jedenfalls die australische Rockszene. Und noch ein Geburtstagskind heute im Beatclub auf Bremen 1. Genau heute an diesem Sonntag wird ein Mann 75, den man vielleicht nicht unbedingt in dieser Sendung vermuten würde, der aber, finde ich, unbedingt auch zu unserem Sound unseres Lebens dazugehört, nämlich Christopher Cross. Und dass man vielleicht oft über ihn hinweg sieht, ist auch typisch für ihn, denn er ist ja quasi die Inkarnation des Anti-Stars, so eher sehr sympathisch, aber sehr bescheiden und unprätentiös. Umso erstaunlicher natürlich, dass die beiden ersten Alben Anfang der 80er echt einschlugen und große Erfolge wurden. Und er hat sich dann eine treue Fanschar aufgebaut im Laufe der Jahrzehnte und auch eine große Reputation geschaffen in Musikerkreisen. Große Leute wie Don Henley oder Michael McDonald haben sofort zugesagt, wenn Christopher Cross angerufen hat und gefragt hat, könnt ihr nicht beim nächsten Album mitspielen oder vielleicht auch bei der nächsten Tour. Und so waren auch Live-Konzerte von ihm immer ein Erlebnis. Zuletzt war er auch hier in Bremen 2017 im damals noch Musical-Theater, heute Metropol. Auch das war ein toller Abend mit ihm. Und ein paar Jahre vorher, am 2. April 2013, gastierte er mit seiner Band in Paris. Ein Konzert, das mit 9 Kameras damals aufgenommen wurde, in HD gefilmt. Gibt's ein tolles Video, ein tolles DVD und natürlich auch eine Doppel-CD mit der 5-köpfigen Band. Ein tolles Konzert, Night in Paris, Christopher Cross. Und daraus jetzt heute an seinem Geburtstag ein wunderschönes Duett. Auch ein Stück von unserem allerersten Album, das sonst aber so gut wie nie irgendwo läuft. Deswegen jetzt bei uns im Beatclub Christopher Cross und Kiki Ebsen, Spinning.

0: Das ist Vicky Epson, cool.
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2: Mit Lozanka und einem Blick auf das musikalische Leben von Dave Mason. Ich habe ja vor einer Stunde schon die Geschichte erzählt, wo er mit George Harrison Sgt. Peppers gehört hat, zu Hause bei George. Und ein weiteres Album, das zu seinen Lieblingsalben gehört und auf dem er auch selber mitgespielt hat, wahrscheinlich auch deswegen. Und das ist das für ihn beste Stones-Album, Beggar's Banquet. Da hat er ein bisschen die Drumparts gemacht und bei dieser Nummer auch das Chennai oder die Chennai gespielt. Ein indisches Blasinstrument. Hören wir jetzt Dave Mason und die Stones, Street Fighting Man.

We ain't had no time to drink that beer. Das ist mein Lieblingssexteil aus diesem heute noch wunderbaren Song von America mit Akustik, Gitarrentexturen und so ein bisschen nervös und mürrisch und trotzdem sehr elegant und harmonisch. Sandman von ihrem Debütalbum America 1972, heute ein Folk-Pop-Klassiker voller Songs, die beweisen, was für einen Einfluss diese Band eben auf Künstler und Bands hatten, die danach kamen, vor allem was die Gesangsharmonien angehen, also Dan Fogelberg zum Beispiel, Crosby, Stills und Nash und nicht zuletzt auch die Eagles. Und das kann man auch heute noch hören, ganz aktuell auf einer wiederveröffentlichten Ausgabe von One of These Nights. Auch wenn das 50-jährige Jubiläum schon letztes Jahr eigentlich war, kommt jetzt so nach und nach immer mal, kommen so kleine Snippets raus, Live-Aufnahmen von einem Konzert aus dem Jahr 75, das bisher nicht veröffentlicht wurde und natürlich auch das gesamte Album nochmal remastered, One of These Nights. Das war ja damals so ein bisschen auch eine Identitätskrise für die Band. Auf der einen Seite wollten sie natürlich ihre Wurzeln bedienen, Amerikaner, Country, Cowboy, Rock, und dann wollten aber einige auch ein bisschen rockiger und dreckiger klingen. Und vielleicht die eleganteste Kulmination dieser Krise war das Stück, was wir jetzt hören. Niemand, wie gesagt, sang Harmonien in den 70ern, so wie es die Eagles taten. Von diesem legendären Album, hier kommen die Eagles und Lion Eyes.

Das war erstaunlicherweise damals kein besonders großer Hit für Jethro Tull, aber irgendwie ist diese Nummer trotzdem so eine Art Hymne geworden, nicht nur für die Fans der Band, sondern glaube ich auch für ja, die meisten aus der Beatclub-Generation, wenn sie zumindest heute so ein bisschen zurückschauen auf damals Too Old to Rock'n'Roll und Too Young to Die, Jethro Tull Song und auch gleichnamiges

Album kam vor genau 50 Jahren raus. Deswegen lief es hier im Beat Club heute auf Bremen 1 an diesem 3. Mai. Und noch ein Jubiläum für ein großartiges, eines der besten Live-Rock-Alben der 70er, mindestens Live Bullet nämlich von Bob Seger und der Silver Bullet Band. Es geht um einen Mann, einen Musiker. Also man ahnt schon, das Ganze hat autobiografische Züge, der über Land fährt, halt immer unterwegs ist, von einem Ort zum anderen, von einem Konzert zum anderen und dann denkt er an eine Frau aus der Vergangenheit, die er einfach nicht loslassen kann und die er sehr vermisst und trotzdem weiß er, die Geschichte ist vorbei und er kann sie nicht wieder bekommen. Und dieses Drama wird noch verstärkt vom Saxophon gleich. Alto Reed hat es damals gespielt und wer bei diesem Saxophon keine Gänsehaut bekommt, der sollte vielleicht auch nochmal seinen Puls überprüfen lassen. Bob Seger, eine Silver Bullet Band vor 50 Jahren, Live Bullet und Turn the Page.

Die Älteren unter uns werden sich vielleicht noch an die englische Band The Liverpool Five erinnern. Das waren die ersten, die diese Nummer gerade gehört, I'm Not Your Stepping Stone, aufgenommen haben. Das war Anfang 1966. Veröffentlicht wurde diese Single aber erst im Sommer. Zwischendurch waren die Amerikaner von Paul Revere, The Raiders, ein bisschen schneller und haben ihre Version schon im Mai 1966 als erste veröffentlicht. Und den größten Hit aber mit dieser Nummer, den hatten dann im November 1966 natürlich, und das haben wir gerade gehört hier im Beatclub auf Bremen 1, die Monkees. Und das Erstaunliche war, dass das ja eigentlich die B-Seite war einer anderen großartigen Nummer, nämlich I'm a Believer. Also das gab's damals auch nicht so häufig, dass eine B-Seite auf Platz 1 der Charts kam, beziehungsweise überhaupt ein großer Hit dann wurde. Und dazu passt, dass zum 60-jährigen Jubiläum der Monkees auch jetzt die allererste Zusammenstellung aller Singles, die zwischen 1966 und 70 veröffentlicht wurden, nochmal auf einer tollen Box rausgekommen sind. The Ace, The Bees and The Monkees, also ein tiefes Eintauchen in die Diskografie dieser großartigen Band, natürlich auch mit neuen Liner Notes und viel Wissenswerten und natürlich vor allem was für Sammler. Ja, apropos Monkees, auch gibt es zum 10-jährigen Jubiläum ihres bislang besten letzten Albums Good Times auch eine Wiederveröffentlichung. Und das ist ein spannendes Album, das haben viele gar nicht mitbekommen, dass die Monkees vor 10 Jahren nochmal etwas rausgebracht haben. Und das Titelstück, das hören wir jetzt gleich, das ist damals eine Komposition gewesen von Harry Nilsson. Der hat bei einer Session im Januar 68 das zum ersten Mal komponiert und aufgenommen. Und diese neue Version vereint jetzt quasi posthum die beiden, also den Sänger der Monkees, Mickey Dolenz, und Harry Nilsson von damals als Duett. Das kann man natürlich sich gerne mal geben. Und das ist auf jeden Fall eine Rarität und eine sehr schöne Nummer. Also die Monkees hier mit Harry Nilsson, Good Times.

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1: Mit Lotzanka heute am 3. Mai. Schön, dass ihr da seid. Guten Abend. Und ich darf Sie schon mal ein bisschen neugierig machen auf die große, weite musikalische Welt von Dave Mason, dem Traffic-Mitbegründer, der ja leider vor genau 2 Wochen im Alter von 79 Jahren gestorben ist und zuletzt nach gesundheitlichen Problemen auch eben ja seine laufende Tour abgebrochen hatte. Ihn wollen wir würdigen und erinnern auch nicht nur an seine Musik, sondern auch an eine Platte, an die er sich selber sehr gerne und gut erinnert, die ein bisschen sein Leben verändert hat. Man kann sich die Situation gut vorstellen. Er saß, irgendwann muss das gewesen sein, 1967 im Haus von George Harrison in Surrey in England, und der hat ihm die neue Platte der Beatles vorgespielt. Die war damals noch gar nicht veröffentlicht und er war, wie wir alle später auch, vollkommen von den Socken. Und wenn man das dann zum ersten Mal hört mit jemandem, der selber beteiligt war an diesem Album, dann muss das ein besonderes Erlebnis gewesen sein. Sgt. Pepper's Lonely Hearts Club Band.

Ja, ganz toll gemacht, diese Nummer von einem, der auch damals dabei war, natürlich bei Sgt. Peppers, dann war er schließlich der Schlagzeuger der Beatles, Ringo Starr, ein Mann, der immer noch da ist, wie wir eben hören konnten, denn das war ein ganz neuer Song, Choose Love, von seinem ganz aktuell erschienenen Album Long, Long Roads. Und diese Nummer eben hatte, fand ich auch, so ein bisschen was Beatleskes mit diesem Keyboard, das wie eine Flöte klingen sollte, und dieser Pedal-Steel-Gitarre. Also eine ganz tolle Nummer. Und eine Textzeile darf ich kurz zitieren aus diesem Song, und die passt ja irgendwie auch zu Ringos Leben. The long and winding road is more than a song. Und damit zitiert er natürlich einen anderen bekannten Beatles-Songs. Ja, ich habe mir dieses Album von ihm diese Woche ausführlich angehört, und ich muss mich dem Rolling Stone anschließen, der ja geschrieben hat, das beste Album, das je ein 85-Jähriger aufgenommen hat. Long, Long Road. Wer hätte das gedacht? Von Ringo Starr. Und ich zitiere weiter. Es ist beruhigend zu wissen, dass sich in dieser verrückten Welt manche Dinge nie ändern. Ringo Starr bleibt der charmanteste Mensch auf diesem Planeten. Ja, ein tolles Country-Album aufgenommen in Nashville mit T-Bone Burnett, der selber auch über Ringo sagt, es macht unglaublich viel Spaß, für seine Stimme zu schreiben. Er hat eine der bekanntesten Stimmen der Welt, und sie klingt bei jedem Wort, das man schreibt, im Kopf mit. Und dann ist es ganz leicht, wie eine Leitplanke, der man immer folgen kann. Ja, Retro also mit viel frischer Energie und einer tollen Band, tollen Musikern. Und ebenfalls auf diesem neuen Album Long Long Road covert Ringo einen Vintage-Song aus den 50ern, und zwar von Rockabilly-Pionier Carl Perkins. Und das war ja auch einer der großen Helden der Beatles damals. Und diese Nummer, die wir gleich hören, die kannte Ringo bis vor kurzem gar nicht. Aber er sagt selber, er hat Carl Perkins auf eine Art geschrieben, die ich sehr gerne singe. Und insofern schließt sich mit dieser Nummer jetzt auch tatsächlich eben der ganz große Kreis und die gesamte musikalische Reise von Ringo. Denn die ersten beiden Songs, die er je mit den Beatles aufgenommen hat, das waren beides Carl Perkins Songs. Und jetzt sind wir wieder bei ihm gelandet. Ringo Starr hier und I Don't See Me In Your Eyes Anymore.

Titel ist Programm, hoffentlich jedenfalls. Feeling alright hier sind Sie und seid ihr komplett richtig im Radio bei Bremen 1, der Beat Club heute am 3. Mai. Das waren natürlich Traffic und der Klassiker Feeling All Right, geschrieben vom Gitarristen der Band, von Dave Mason, der leider heute vor genau 2 Wochen gestorben ist. Er wurde 79 Jahre alt, wäre jetzt im Mai 80 geworden. In Gardnerville im US-Bundesstaat Nevada hat er das Zeitliche gesegnet. Zuletzt litt er offenbar an gesundheitlichen Problemen nach einer Infektion. Seine laufende Tour hatte er im letzten Sommer abgebrochen und damals erklärt, er wolle nach 60 Jahren Rock'n'Roll den Vorhang schließen. Jetzt ist sein Vorhang runtergegangen. Dave Mason, 2004 ist er in die Rock'n'Roll Hall of Fame aufgenommen worden. Mehrfach hatte er diese Band ja verlassen. Zuerst 1968, nach dem ersten Traffic-Album, auf dem auch Feeling Alright drauf war, wurde er quasi rausgeschmissen. In seinen Memoiren hat er das später mal so geschildert, dass Stevie Winwood zu ihm sagte: Ich mag nicht, wie du schreibst, ich mag auch nicht, wie du singst und ich mag nicht, wie du spielst und wir wollen dich auch gar nicht mehr in unserer Band. Ja, also nicht wirklich freundlich, verstehe ich gar nicht. Dave Mason, wirklich ein großartiger Musiker, der dann nach Amerika zog, sich Delaney und Bonnie and Friends anschloss, dort auch durch die USA und Großbritannien tourte, Seite an Seite mit Eric Clapton. Und auf dieser Tour sang er auch den Song, den wir gleich hören, und der wurde zum Herzstück von Alone Together. Das war 1970 sein Debüt als Solokünstler, aufgenommen in Tulsa. Hier ist Dave Mason, Only You Know and I Know.

Toller Song, toller Musiker. Wir werden ihn sehr vermissen. Dave Mason, Only You Know and I Know. Und ich muss sagen, ich bin, nachdem ich von seinem Tod gehört und gelesen hatte, nochmal tief eingestiegen so in das, was er solo gemacht hat, und war echt schwer begeistert und auch erstaunt, was da so alles zusammengekommen ist. Ich hatte ehrlich gesagt gar keinen so großen Überblick über seine Solo-Platten. Man lernt ja auch im Alter dazu, und ein bisschen was davon gibt's dann auch noch in der zweiten Stunde des Beatclubs. Jetzt zum Schluss der ersten noch ein Klassiker von The Band und The Wait hier an diesem 3. Mai.

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1: Ein Mann mit seiner Fender Stratocaster und die Mähne wirbelt er durch die Luft. Er spielt offenbar live auf der Bühne. Ein ikonisches Cover-Foto, das genau vor 50 Jahren zum ersten Mal zu bewundern war, auf dem damals 9. Studioalbum von Steve Miller und seiner Band Fly Like an Eagle. Und darum geht's am kommenden Donnerstag in unserer großartigen Reihe die größten Alben aller Zeiten von Bernd Schleselmann. Fly Like an Eagle, Steve Miller, 11.40 Uhr am kommenden Donnerstag und dann noch allerhand Bonusmaterial, natürlich auch musikalisch dann am Abend hier bei uns. Und jetzt quasi schon mal zum Anwärmen einer der Hits auf diesem Album. Take the Money and Run, Steve Miller Band. Ich bin Lutz Anker, wünsche Ihnen weiterhin viel Spaß, schönen Abend.

Ich werde einfach nicht müde, diesen Song zu spielen. Bei jedem Konzert wollen ihn die Leute hören. Und ich entdecke, wie ein guter Jazzmusiker, immer wieder etwas Neues für mich darin. Das hat Sting vor kurzem in einem Fernsehinterview gesagt über diese Police-Nummer, diesen Klassiker Roxanne hier im Beatclub auf Bremen 1. Habe ich ihn aber nicht deswegen gespielt, sondern wegen dieses legendären Intros, auf dem man ja ganz vorne ja dieses atonale Geräusch kurz hört, dieses Ding. Und dann Stings Lachen. Das, so könnte man meinen, hat die Band so geplant, aber es war ganz und gar nicht so. Es war ein Fehler, es war ein Versehen, es war eine Schusseligkeit von Sting, der beim Studio-Take sich beim Hinsetzen aus Versehen mit seinem Allerwertesten auf das Piano dann draufgepackt hat. Und so entstand dieses atonale Geräusch und dieses Lachen. Und hinterher hat man dann einfach das draufgelassen. Und nicht mehr geändert. Und ich möchte sagen, das ist auch gut so. Ja, und das gilt ja auch für andere Songs mit großen Fehlern oder große Songs mit kleinen Fehlern. Bei der ganzen Studiotechnik kann man ja heutzutage alles rausschneiden und neu mixen. Aber manchmal ist es eben besser, wenn man es einfach so lässt, wie es in dem nun folgenden Fall sogar bösartig geplant war. Es geht um ein Stück von Radiohead aus dem Jahr 1993. Creep, das der damalige Gitarrist der Band Johnny Greenwood ganz und gar nicht mochte. Es war ihm einfach zu ruhig und zu beschaulich. Und dann hat er einfach bei der Aufnahme mit seiner Gitarre ja so ein bisschen randaliert und ein paar heftige Getöne einfach von seiner Gitarre da so reingeknallt. Und das ging dann das ganze Stück über so weiter. Und am Ende fand die Band das aber ganz schick und hat es dann einfach so gelassen. Und irgendwie kann man sich dieses Stück ohne ja diese kleinen Gitarren-Intermezzi von Johnny Greenwood ja auch gar nicht mehr vorstellen. Wir hören uns das Ganze an. Also große Songs mit kleinen Fehlern, diesen Radiohead und Creep. Musik.

Ein romantischer Rocksong und immer noch eine ziemlich coole Nummer von Jimmy Barnes war das. Too Much Ain't Enough Love von seinem Album Freight Train Heart. 1987 kam das raus, war auch ein großer Erfolg in den amerikanischen Charts und wurde auch in einigen deutschen Radiostationen damals häufiger gespielt. Jimmy Barnes ist letzten Dienstag 70 Jahre alt geworden, einer der Ikonen des australischen Rock und auch als Soloartist sehr erfolgreich. Zuerst damals war er Sänger der Band Cold Chisel und später dann eben als Solokünstler sehr erfolgreich. Einer der großen australischen Künstler, so neben John Farnham vielleicht zu den größten Namen zählen, die dieses Land hervorgebracht hat oder jedenfalls die australische Rockszene. Und noch ein Geburtstagskind heute im Beatclub auf Bremen 1. Genau heute an diesem Sonntag wird ein Mann 75, den man vielleicht nicht unbedingt in dieser Sendung vermuten würde, der aber, finde ich, unbedingt auch zu unserem Sound unseres Lebens dazugehört, nämlich Christopher Cross. Und dass man vielleicht oft über ihn hinweg sieht, ist auch typisch für ihn, denn er ist ja quasi die Inkarnation des Anti-Stars. So eher sehr sympathisch, aber sehr bescheiden und unprätentiös. Umso erstaunlicher natürlich, dass die beiden ersten Alben Anfang der 80er echt einschlugen und große Erfolge wurden. Und er hat sich dann eine treue Fanschar aufgebaut im Laufe der Jahrzehnte und auch eine große Reputation geschaffen in Musikerkreisen. Große Leute wie Don Henley oder Michael McDonald haben sofort zugesagt, wenn Christopher Cross angerufen hat und gefragt hat, könnt ihr nicht beim nächsten Album mitspielen oder vielleicht auch bei der nächsten Tour. Und so waren auch Live-Konzerte von ihm immer ein Erlebnis. Zuletzt war er auch hier in Bremen 2017 im damals noch Musical-Theater, heute Metropol. Auch das war ein toller Abend mit ihm. Und ein paar Jahre vorher, am 2. April 2013, gastierte er mit seiner Band in Paris. Ein Konzert, das mit 9 Kameras damals aufgenommen wurde, in HD gefilmt. Gibt es ein tolles Video, ein tolles DVD und natürlich auch eine Doppel-CD mit der 5-köpfigen Band, ein tolles Konzert, Night in Paris, Christopher Cross. Und daraus jetzt heute an seinem Geburtstag ein wunderschönes Duett, auch ein Stück von unserem allerersten Album, das sonst aber so gut wie nie irgendwo läuft. Deswegen jetzt bei uns im Beatclub Christopher Cross und Kiki Ebsen, Spinning.

0: 就 Sticky Epson 可以。
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2: Mit Lozanka und einem Blick auf das musikalische Leben von Dave Mason. Ich habe ja vor einer Stunde schon die Geschichte erzählt, wo er mit George Harrison Sgt. Peppers gehört hat, zu Hause bei George. Und ein weiteres Album, das zu seinen Lieblingsalben gehört und auf dem er auch selber mitgespielt hat, wahrscheinlich auch deswegen. Und das ist das für ihn beste Stones-Album, Beggar's Banquet. Da hat er ein bisschen die Drumparts gemacht und bei dieser Nummer auch das Chennai oder die Chennai gespielt. Ein indisches Blasinstrument. Hören wir jetzt Dave Mason und die Stones, Street Fighting Man.

We ain't had no time to drink that beer. Das ist mein Lieblingssexteiler aus diesem heute noch wunderbaren Song von America mit Akustik, Gitarrentexturen und so ein bisschen nervös und mürrisch und trotzdem sehr elegant und harmonisch. Sandman von ihrem Debütalbum America 1972, heute ein Folk-Pop-Klassiker voller Songs, die beweisen, was für einen Einfluss diese Band eben auf ja, Künstler und Bands hatten, die danach kamen, vor allem was die Gesangsharmonien angehen, also Dan Fogelberg, zum Beispiel Crosby, Stills und Nash und nicht zuletzt auch die Eagles, und das kann man auch heute noch hören, ganz aktuell auf einer wiederveröffentlichten Ausgabe von One of These Nights, auch wenn das 50-jährige Jubiläum schon letztes Jahr eigentlich war, kommt jetzt so nach und nach immer mal, kommen so kleine Snippets raus, Live-Aufnahmen von einem Konzert aus dem Jahr 75, das bisher nicht veröffentlicht wurde, und natürlich auch das gesamte Album nochmal remastered, One of These Nights. Das war ja damals so ein bisschen auch eine Identitätskrise für die Band. Auf der einen Seite wollten sie natürlich ihre Wurzeln bedienen, Amerikaner, Country, Cowboy, Rock, und dann wollten aber einige auch ein bisschen rockiger und dreckiger klingen. Und ja, vielleicht die eleganteste Kulmination dieser Krise war das Stück, was wir jetzt hören. Niemand, wie gesagt, sang Harmonien in den 70ern, so wie es die Eagles taten. Von diesem legendären Album, hier kommen die Eagles und Lion Eyes.

Dave Mason, Stevie Wonder und Leon Russell, alle auf einem Stück drauf. Das konnte ja nur sehr gut werden. The Lonely One war das, Dave Mason von seinem Album It's Like You Never Left. 1973 kam das raus, eins der vielen Dave Mason Album, das man unbedingt einmal im Leben gehört haben muss, wie man überhaupt sein Solo-Schaffen einfach nochmal sich anhören muss, da nochmal eintauchen muss. Es ist wirklich enorm, was der Mann alles gemacht hat. Er sich selber als Forrest Gump der Rockmusik bezeichnet hat, weil er so einen unstillbaren Wandertrieb hatte, immer irgendwo anders hin musste, woanders gespielt hat. Über seine Liebe zu den Beatles und den Stones haben wir ja schon gesprochen, auch sein frühes Schaffen bei Traffic spricht ja für diese Lehr- und Wanderjahre. Er hat mit Cream-Schlagzeuger Ginger Baker gejammt. Er hat bei Sessions für George Harrisons All Things Must Pass mitgespielt. Und er spielte eine 12-seitige Akustikgitarre auch auf Jimi Hendrix All Along the Watchtower. Und Jimi Hendrix soll angeblich mit dem Gedanken gespielt haben, Dave Mason auch in die Experience mit aufzunehmen. Vor 2 Wochen ist Dave Mason im Alter von 79 Jahren gestorben. Wir erinnern an ihn in dieser Sendung heute am 3. Mai. Dave Mason sagte, ich bin kein Rockstar, ich wollte einfach nur großartige Musik schreiben, Geld verdienen und Spaß haben. Und als ich jünger war, auch Mädchen kennenlernen. So, und als Höhepunkt jetzt eine Live-Platte, die ich nur empfehlen kann, für mich eine der besten Live-Rock-Platten aller Zeiten, nämlich Certified Live 1976. Dave Mason hier mit einer tollen Band und einer unglaublichen Live-Version von All Along the Watchtower.

Das beste Finale, das diese Sendung haben kann heute, Dave Mason live von Band All Along the Watchtower. So, wir kommen wieder am kommenden Sonntag, gleich hier Ansgar Langhorst. Viel Spaß mit ihm am Sonntagabend. Ich bin Lutz Hanker, danke fürs Zuhören. Ich wünsche Ihnen noch einen schönen Sonntag und eine gute Woche. Bis nächsten Sonntag.

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1: Ja, nicht irgendeiner. 25 Jahre Bremen 1 haben wir ja in dieser Woche kräftig mit Ihnen gefeiert, am Donnerstag, um ganz genau zu sein. Und das heißt natürlich auch 25 Jahre Beat Club wieder im Radio. Die älteste Marke, die wir haben, wurde von den Verantwortlichen vor einem Vierteljahrhundert mit dem Sendestart von Bremen 1 wieder ins Radio gehievt. Eine großartige Idee. Und seitdem senden wir wieder, zuerst mit Uschi natürlich, samstags mittags und seit 2013 dann mit Bernd und mir. Und das seit ein paar Jahren ja am Sonntagabend, ein mittlerweile vertrauter Sendeplatz und eine gute Gelegenheit Ihnen allen, die uns über all die Jahre die Treue gehalten haben und immer wieder unterstützt und angefeuert haben, ganz herzlich zu danken, dass Sie ja bis heute immer noch den Beat Club einschalten. Und es lohnt sich auch an diesem 3. Mai. Ich bin Lutz Hanker, wünsche Ihnen ganz viel Spaß, schönen Abend.

Das war erstaunlicherweise damals kein besonders großer Hit für Jethro Tull, aber irgendwie ist diese Nummer trotzdem so eine Art Hymne geworden, nicht nur für die Fans der Band, sondern glaube ich auch für ja die meisten aus der Beatclub-Generation, wenn sie zumindest heute so ein bisschen zurückschauen auf damals Too Old to Rock'n'Roll und Too Young to Die, Jethro Tull Song und auch gleichnamiges Album, kam vor genau 50 Jahren raus. Deswegen lief es hier im Beatclub heute auf Bremen 1 an diesem 3. Mai. Und noch ein Jubiläum für ein großartiges, eines der besten Live-Rock-Alben der 70er, mindestens Live Bullet, nämlich von Bob Seger und der Silver Bullet Band. Es geht um einen Mann, einen Musiker. Also man ahnt schon, das Ganze hat autobiografische Züge, der über Land fährt, halt immer unterwegs ist von einem Ort zum anderen, von einem Konzert zum anderen und dann denkt er an eine Frau aus der Vergangenheit, die er einfach nicht loslassen kann und die er sehr vermisst und trotzdem weiß er, die Geschichte ist vorbei und er kann sie nicht wieder bekommen. Und dieses Drama wird noch verstärkt vom Saxophon gleich. Alto Reed hat es damals gespielt und wer bei diesem Saxophon keine Gänsehaut bekommt, der sollte vielleicht doch nochmal seinen Puls überprüfen lassen. Bob Seger, eine Silver Bullet Band vor 50 Jahren, Live Bullet und Turn the Page.

Die Älteren unter uns werden sich vielleicht noch an die englische Band The Liverpool Five erinnern. Das waren die ersten, die diese Nummer gerade gehört, I'm Not Your Stepping Stone, aufgenommen haben. Das war Anfang 1966. Veröffentlicht wurde diese Single aber erst im Sommer. Zwischendurch waren die Amerikaner von Paul Revere, The Raiders, ein bisschen schneller und haben ihre Version schon im Mai 1966 als erste veröffentlicht. Und den größten Hit aber mit dieser Nummer, den hatten dann im November 66 natürlich, und das haben wir gerade gehört hier im Beatlove auf Bremen 1, die Monkees. Und das Erstaunliche war, dass das ja eigentlich die B-Seite war einer anderen großartigen Nummer, nämlich I'm a Believer. Also das gab es damals auch nicht so häufig, dass eine B-Seite auf Platz 1 der Charts kam, beziehungsweise überhaupt ein großer Hit dann wurde. Und dazu passt, dass zum 60-jährigen Jubiläum der Monkees auch jetzt die allererste Zusammenstellung aller Singles, die zwischen 1966 und 70 veröffentlicht wurden, nochmal auf einer tollen Box rausgekommen sind. The A's, The B's and The Monkees, also ein tiefes Eintauchen in die Diskografie dieser großartigen Band, natürlich auch mit neuen Liner Notes und viel Wissenswerten und natürlich vor allem was für Sammler. Ja, apropos Monkees, auch gibt es zum 10-jährigen Jubiläum ihres bislang besten letzten Albums, Good Times, auch eine Wiederveröffentlichung. Und das ist ein spannendes Album, das haben viele gar nicht mitbekommen, dass die Monkees vor 10 Jahren nochmal etwas rausgebracht haben. Und das Titelstück, das hören wir jetzt gleich, das ist damals eine Komposition gewesen von Harry Nilsson. Der hat bei einer Session im Januar 68 das zum ersten Mal komponiert und aufgenommen. Und diese neue Version vereint jetzt quasi posthum die beiden, also den Sänger der Monkees, Mickey Dolenz, und Harry Nilsson von damals als Duett. Das kann man natürlich sich gerne mal geben. Und das ist auf jeden Fall eine Rarität und eine sehr schöne Nummer. Also die Monkees hier mit

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1: Mit Lutz Hanka heute am 3. Mai. Schön, dass ihr da seid. Guten Abend. Und ich darf Sie schon mal ein bisschen neugierig machen auf die große, weite musikalische Welt von Dave Mason, dem Traffic-Mitbegründer, der ja leider vor genau 2 Wochen im Alter von 79 Jahren gestorben ist und zuletzt nach gesundheitlichen Problemen auch eben ja seine laufende Tour abgebrochen hatte. Ihn wollen wir würdigen und erinnern auch nicht nur an seine Musik, sondern auch an eine Platte, an die er sich selber sehr gerne und gut erinnert, die ein bisschen sein Leben verändert hat. Man kann sich die Situation gut vorstellen. Er saß, irgendwann muss das gewesen sein, 1967 im Haus von George Harrison in Surrey in England, und der hat ihm die neue Platte der Beatles vorgespielt. Die war damals noch gar nicht veröffentlicht und er war, wie wir alle später auch, vollkommen von den Socken. Und wenn man das dann zum ersten Mal hört mit jemandem, der selber beteiligt war an diesem Album, dann muss das ein besonderes Erlebnis gewesen sein. Sgt. Pepper's Lonely Hearts Club Band.

Ja, ganz toll gemacht, diese Nummer von einem, der auch damals dabei war, natürlich bei Sgt. Peppers, dann war er schließlich der Schlagzeuger der Beatles. Ringo Starr, ein Mann, der immer noch da ist, wie wir eben hören konnten, denn das war ein ganz neuer Song, Choose Love, von seinem ganz aktuell erschienenen Album Long, Long Roads. Und diese Nummer eben hatte, fand ich auch, so ein bisschen was Beatleskes mit diesem Keyboard, das wie eine Flöte klingen sollte und dieser Pedal-Steel-Gitarre. Also eine ganz tolle Nummer und eine Textzeile darf ich kurz zitieren aus diesem Song und die passt ja irgendwie auch zu Ringos Leben. The long and winding road is more than a song. Und damit zitiert er natürlich an anderen bekannten Beatles-Songs. Ja, ich habe mir dieses Album von ihm diese Woche ausführlich angehört und ich muss mich dem Rolling Stone anschließen, der ja geschrieben hat, das beste Album, das je ein 85-Jähriger aufgenommen hat. Long, Long Road, wer hätte das gedacht, von Ringo Starr. Und ich zitiere weiter, es ist beruhigend zu wissen, dass sich in dieser verrückten Welt manche Dinge nie ändern. Ringo Starr bleibt der charmanteste Mensch auf diesem Planeten. Ja, ein tolles Country-Album aufgenommen in Nashville mit T-Bone Burnett, der selber auch über Ringo sagt, es macht unglaublich viel Spaß, für seine Stimme zu schreiben. Er hat eine der bekanntesten Stimmen der Welt und sie klingt bei jedem Wort, das man schreibt, im Kopf mit. Und dann ist es ganz leicht, wie eine Leitplanke, der man immer folgen kann. Ja, Retro also mit viel frischer Energie und einer tollen Band, tollen Musikern. Und ebenfalls auf diesem neuen Album Long Long Road covert Ringo einen Vintage-Song aus den 50ern und zwar von Rockabilly-Pionier Carl Perkins. Und das war ja auch einer der großen Helden der Beatles damals. Und diese Nummer, die wir gleich hören, die kannte Ringo bis vor kurzem gar nicht, aber er sagt selber, er hat Carl Perkins auf eine Art geschrieben, die ich sehr gerne singe. Und insofern schließt sich mit dieser Nummer jetzt auch tatsächlich eben der ganz große Kreis und die gesamte musikalische Reise von Ringo. Denn die ersten beiden Songs, die er je mit den Beatles aufgenommen hat, das waren beides Carl Perkins Songs. Und jetzt sind wir wieder bei ihm gelandet. Ringo Starr hier und I don't see me in your eyes anymore.

Titel ist Programm, hoffentlich jedenfalls. Feeling alright hier sind Sie. Und seid ihr komplett richtig im Radio bei Bremen 1, der Beat Club heute am 3. Mai. Das waren natürlich Traffic und der Klassiker Feeling Alright, geschrieben vom Gitarristen der Band, von Dave Mason, der leider heute vor genau 2 Wochen gestorben ist. Er wurde 79 Jahre alt, wäre jetzt im Mai 80 geworden. In Gardnerville im US-Bundesstaat Nevada hat er das Zeitliche gesegnet. Zuletzt litt er offenbar an gesundheitlichen Problemen nach einer Infektion. Seine laufende Tour hatte er im letzten Sommer abgebrochen und damals erklärt, er wolle nach 60 Jahren Rock'n'Roll den Vorhang schließen. Jetzt ist sein Vorhang runtergegangen. Dave Mason, 2004 ist er in die Rock'n'Roll Hall of Fame aufgenommen worden. Mehrfach hatte er diese Band ja verlassen. Zuerst 1968, nach dem ersten Traffic-Album, auf dem auch viel im Alright drauf war, wurde er quasi rausgeschmissen. In seinen Memoiren hat er das später mal so geschildert, dass Stevie Winwood zu ihm sagte: Ich mag nicht, wie du schreibst, ich mag auch nicht, wie du singst und ich mag nicht, wie du spielst und wir wollen dich auch gar nicht mehr in unserer Band. Ja, also nicht wirklich freundlich, verstehe ich gar nicht. Dave Mason, wirklich ein großartiger Musiker, der dann nach Amerika zog, sich Delaney und Bonnie and Friends anschloss, dort auch durch die USA und Großbritannien tourte, Seite an Seite mit Eric Clapton. Und auf dieser Tour sang er auch den Song, den wir gleich hören, und der wurde zum Herzstück von Alone Together. Das war 1970 sein Debüt als Solokünstler, aufgenommen in Tulsa. Hier ist Dave Mason, Only You Know and I Know.

Toller Song, toller Musiker. Wir werden ihn sehr vermissen. Dave Mason, Only You Know and I Know. Und ich muss sagen, ich bin, nachdem ich von seinem Tod gehört und gelesen hatte, nochmal tief eingestiegen so in das, was er solo gemacht hat, und war echt schwer begeistert und auch erstaunt, was da so alles zusammengekommen ist. Ich hatte ehrlich gesagt gar keinen so großen Überblick über seine Solo-Platten. Man lernt ja auch im Alter dazu, und ein bisschen was davon gibt's dann auch noch in der zweiten Stunde des Beatclubs. Jetzt zum Schluss der ersten noch ein Klassiker von The Band und The Wait hier an diesem 3. Mai.

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1: Ein Mann mit seiner Fender Stratocaster und die Mähne wirbelt er durch die Luft. Er spielt offenbar live auf der Bühne ein ikonisches Cover-Foto, das genau vor 50 Jahren zum ersten Mal zu bewundern war, auf dem damals 9. Studioalbum von Steve Miller und seiner Band Fly Like an Eagle. Und darum geht's am kommenden Donnerstag in unserer großartigen Reihe die größten Alben aller Zeiten von Bernd Schleselmann. Fly Like an Eagle, Steve Miller, 11.40 Uhr am kommenden Donnerstag und dann noch allerhand Bonusmaterial, natürlich auch musikalisch dann am Abend hier bei uns. Und jetzt quasi schon mal zum Anwärmen einer der Hits auf diesem Album. Take the Money and Run, Steve Miller Band. Ich bin Lutz Anker, wünsche Ihnen weiterhin viel Spaß.

Ich werde einfach nicht müde, diesen Song zu spielen. Bei jedem Konzert wollen ihn die Leute hören. Und ich entdecke, wie ein guter Jazzmusiker, immer wieder etwas Neues für mich darin. Das hat Sting vor kurzem in einem Fernsehinterview gesagt über diese Police-Nummer, diesen Klassiker Roxanne. Hier im Beatclub auf Bremen 1 habe ich ihn aber nicht deswegen gespielt, sondern wegen dieses legendären Intros, auf dem man ja ganz vorne ja dieses atonale Geräusch kurz hört, dieses Ding. Und dann Stings Lachen. Das, so könnte man meinen, hat die Band so geplant, aber es war ganz und gar nicht so. Es war ein Fehler, es war ein Versehen, es war eine Schusseligkeit von Sting, der beim Studio-Take sich beim Hinsetzen aus Versehen mit seinem Allerwertesten auf das Piano dann draufgepackt hat. Und so entstand dieses atonale Geräusch und dieses Lachen. Und hinterher hat man dann einfach das draufgelassen. Und nicht mehr geändert. Und ich möchte sagen, das ist auch gut so. Ja, und das gilt ja auch für andere Songs mit großen Fehlern oder große Songs mit kleinen Fehlern. Bei der ganzen Studiotechnik kann man ja heutzutage alles rausschneiden und neu mixen. Aber manchmal ist es eben besser, wenn man es einfach so lässt, wie es in dem nun folgenden Fall sogar bösartig geplant war. Es geht um ein Stück von Radiohead aus dem Jahr 1993. Creep, das der damalige Gitarrist der Band Johnny Greenwood ganz und gar nicht mochte. Es war ihm einfach zu ruhig und zu beschaulich. Und dann hat er einfach bei der Aufnahme mit seiner Gitarre ja so ein bisschen randaliert und ein paar heftige Getöne einfach von seiner Gitarre da so reingeknallt. Und das ging dann das ganze Stück über so weiter. Und am Ende fand die Band das aber ganz schick und hat es dann einfach so gelassen. Und irgendwie kann man sich dieses Stück ohne ja diese kleinen Gitarren-Intermezzi von Johnny Greenwood ja auch gar nicht mehr vorstellen. Wir hören uns das Ganze an. Also große Songs mit kleinen Fehlern. Hier sind Radiohead und Creep.

Ein romantischer Rocksong und immer noch eine ziemlich coole Nummer von Jimmy Barnes war das. Too Much Ain't Enough Love von seinem Album Freight Train Heart. 1987 kam das raus, war auch ein großer Erfolg in den amerikanischen Charts und wurde auch in einigen deutschen Radiostationen damals häufiger gespielt. Jimmy Barnes ist letzten Dienstag 70 Jahre alt geworden, einer der Ikonen des australischen Rock und auch als Soloartist sehr erfolgreich. Zuerst damals war er Sänger der Band The Cold Chisel und später dann eben als Solokünstler sehr erfolgreich. Einer der großen australischen Künstler, so neben John Farnham vielleicht zu den größten Namen zählen, die dieses Land hervorgebracht hat oder jedenfalls die australische Rock-Szene. Und noch ein Geburtstagskind heute im Beatclub auf Bremen 1. Genau heute an diesem Sonntag wird ein Mann 75, den man vielleicht nicht unbedingt in dieser Sendung vermuten würde, der aber, finde ich, unbedingt auch zu unserem Sound unseres Lebens dazugehört, nämlich Christopher Cross. Und dass man vielleicht oft über ihn hinweg sieht, ist auch typisch für ihn, denn er ist ja quasi die Inkarnation des Anti-Stars, so eher sehr sympathisch, aber sehr bescheiden und unprätentiös. Umso erstaunlicher natürlich, dass die beiden ersten Alben Anfang der 80er echt einschlugen und große Erfolge wurden, und er hat sich dann eine treue Fanschar aufgebaut im Laufe der Jahrzehnte und auch eine große Reputation geschaffen in Musikerkreisen. Große Leute wie Don Henley oder Michael McDonald haben sofort zugesagt, wenn Christopher Cross angerufen hat und gefragt hat, könnt ihr nicht beim nächsten Album mitspielen oder vielleicht auch bei der nächsten Tour. Und so waren auch Live-Konzerte von ihm immer ein Erlebnis. Zuletzt war er auch hier in Bremen 2017 im damals noch Musical-Theater, heute Metropol. Auch das war ein toller Abend mit ihm. Und ein paar Jahre vorher, am 2. April 2013, gastierte er mit seiner Band in Paris. Ein Konzert, das mit 9 Kameras damals aufgenommen wurde, in HD gefilmt. Gibt's ein tolles Video, ein tolles DVD und natürlich auch eine Doppel-CD mit der 5-köpfigen Band, ein tolles Konzert. Night in Paris, Christopher Cross. Und daraus jetzt heute an seinem Geburtstag ein wunderschönes Duett, auch ein Stück von unserem allerersten Album, das sonst aber so gut wie nie irgendwo läuft. Deswegen jetzt bei uns im Beatclub Christopher Cross und Kiki Ebsen, Spinning.

0: Das ist Vicky Epson, cool.
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2: Mit Lozanka und einem Blick auf das musikalische Leben von Dave Mason. Ich habe ja vor einer Stunde schon die Geschichte erzählt, wo er mit George Harrison Sgt. Pepper's gehört hat, zu Hause bei George. Und ein weiteres Album, das zu seinen Lieblingsalben gehört und auf dem er auch selber mitgespielt hat, wahrscheinlich auch deswegen. Und das ist das für ihn beste Stones-Album, Beggar's Banquet. Da hat er ein bisschen die Drumparts gemacht und bei dieser Nummer auch das Chennai oder die Chennai gespielt. Ein indisches Blasinstrument. Hören wir jetzt Dave Mason und die Stones, Street Fighting Man.

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Das ist mein Lieblingssexteil aus diesem heute noch wunderbaren Song von America mit Akustik, Gitarrentexturen und so ein bisschen nervös und mürrisch und trotzdem sehr elegant und harmonisch. Sandman von ihrem Debütalbum America 1972, heute ein Folk-Pop-Klassiker voller Songs, die beweisen, was für einen Einfluss diese Band eben auf ja, Künstler und Bands hatten, die danach kamen, vor allem was die Gesangsharmonien angehen, also Dan Fogelberg zum Beispiel, Crosby, Stills und Nash und nicht zuletzt auch die Eagles. Und das kann man auch heute noch hören, ganz aktuell, auf einer Wiederveröffentlichung.

veröffentlichten Ausgabe von One of These Nights, auch wenn das 50-jährige Jubiläum schon letztes Jahr eigentlich war, kommt jetzt so nach und nach immer mal, kommen so kleine Snippets raus, Live-Aufnahmen von einem Konzert aus dem Jahr 75, das bisher nicht veröffentlicht wurde, und natürlich auch das gesamte Album nochmal remastered, One of These Nights. Das war ja damals so ein bisschen auch eine Identitätskrise für die Band. Auf der einen Seite wollten sie natürlich ihre Wurzeln bedienen, Amerikaner, Country, Cowboy, Rock, und dann wollten aber einige auch ein bisschen rockiger und dreckiger klingen. Und ja, vielleicht die eleganteste Kulmination dieser Krise war das Stück, was wir jetzt hören. Niemand, wie gesagt, sang Harmonien in den 70ern, so wie es die Eagles taten. Von diesem legendären Album, hier kommen die Eagles und Lion Eyes.

Dave Mason, Stevie Wonder und Leon Russell, alle auf einem Stück drauf. Das konnte ja nur sehr gut werden. The Lonely One war das, Dave Mason von seinem Album It's Like You Never Left. 1973 kam das raus, eines der vielen Dave Mason-Album, das man unbedingt einmal im Leben gehört haben muss, wie man überhaupt sein Solo-Schaffen einfach nochmal sich anhören muss, da nochmal eintauchen muss. Es ist wirklich enorm, was der Mann alles gemacht hat. Er sich selber als Forrest Gump der Rockmusik bezeichnet hat, weil er so einen unstillbaren Wandertrieb hatte, immer irgendwo anders hin musste, woanders gespielt hat. Über seine Liebe zu den Beatles und den Stones haben wir ja schon gesprochen, auch sein frühes Schaffen bei Traffic spricht ja für diese Lehr- und Wanderjahre. Er hat mit Cream-Schlagzeuger Ginger Baker gejammt, er hat bei Sessions für George Harrisons All Things Must Pass mitgespielt und er spielte eine 12-seitige Akustikgitarre auch auf Jimi Hendrix All Along the Watchtower und Jimi Hendrix soll angeblich mit dem Gedanken gespielt haben, Dave Mason auch in die Experience mit aufzunehmen. Vor 2 Wochen ist Dave Mason im Alter von 79 Jahren gestorben. Wir erinnern an ihn in dieser Sendung heute am 3. Mai. Dave Mason sagte, ich bin kein Rockstar, ich wollte einfach nur großartige Musik schreiben, Geld verdienen und Spaß haben. Und als ich jünger war, auch Mädchen kennenlernen. So, und als Höhepunkt jetzt eine Live-Platte, die ich nur empfehlen kann. Für mich eine der besten Live-Rock-Platten aller Zeiten, nämlich Certified Live 1976. Dave Mason hier mit einer tollen Band und einer unglaublichen Live-Version von All Along the Watchtower.

Das beste Finale, das diese Sendung haben kann heute, Dave Mason live im Band All Along the Watchtower. So, wir kommen wieder am kommenden Sonntag, gleich hier als Ansgar Langhorst. Viel Spaß mit ihm am Sonntagabend. Ich bin Lutz Janker, danke fürs Zuhören. Ich wünsche Ihnen noch einen schönen Sonntag und eine gute Woche. Bis nächsten Sonntag.

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1: 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Mai. Ich bin Lutz Hanker, wünsche Ihnen ganz viel Spaß. Schönen Abend.

Das war erstaunlicherweise damals kein besonders großer Hit für Jethro Tull, aber irgendwie ist diese Nummer trotzdem so eine Art Hymne geworden, nicht nur für die Fans der Band, sondern glaube ich auch für ja, die meisten aus der Beatclub-Generation, wenn sie zumindest heute so ein bisschen zurückschauen auf damals Too Old to Rock'n'Roll und Too Young to Die, Jethro Tull Song und auch gleichnamiges Album kam vor genau 50 Jahren raus. Deswegen lief es hier im Beatclub heute auf Bremen 1 an diesem 3. Mai. Und noch ein Jubiläum für ein großartiges, eines der besten Live-Rock-Alben der 70er, mindestens Live Bullet nämlich von Bob Seger und der Silver Bullet Band. Es geht um einen Mann, einen Musiker. Also man ahnt schon, das Ganze hat autobiografische Züge, der über Land fährt, halt immer unterwegs ist von einem Ort zum anderen, von einem Konzert zum anderen und dann denkt er an eine Frau aus der Vergangenheit, die er einfach nicht loslassen kann und die er sehr vermisst und trotzdem weiß er, die Geschichte ist vorbei und er kann sie nicht wieder bekommen. Und dieses Drama wird noch verstärkt vom Saxophon gleich, Alto Reed hat es damals gespielt und wer bei diesem Saxophon keine Gänsehaut bekommt, der sollte vielleicht doch nochmal seinen Puls überprüfen lassen. Bob Seger, eine Silver Bullet Band vor 50 Jahren, Live Bullet und Turn the Page.

Die Älteren unter uns werden sich vielleicht noch an die englische Band The Liverpool Five erinnern. Das waren die ersten, die diese Nummer gerade gehört, I'm Not Your Stepping Stone, aufgenommen haben. Das war Anfang 1966. Veröffentlicht wurde diese Single aber erst im Sommer. Zwischendurch waren die Amerikaner von Paul Revere and the Raiders ein bisschen schneller und haben ihre Version schon im Mai 1966 als erste veröffentlicht. Und den größten Hit aber mit dieser Nummer, den hatten dann im November 1966 natürlich, und das haben wir gerade gehört hier im Beatlove auf Bremen 1, die Monkees. Und das Erstaunliche war, dass das ja eigentlich die B-Seite war einer anderen großartigen Nummer, nämlich I'm a Believer. Also das gab's damals auch nicht so häufig, dass eine B-Seite auf Platz 1 der Charts kam, beziehungsweise überhaupt ein großer Hit dann wurde. Und dazu passt, dass zum 60-jährigen Jubiläum der Monkees auch jetzt die allererste Zusammenstellung aller Singles, die zwischen 1966 und 70 veröffentlicht wurden, nochmal auf einer tollen Box rausgekommen sind. The Ace, The Bees and The Monkees, also ein tiefes Eintauchen in die Diskografie dieser großartigen Band, natürlich auch mit neuen Liner Notes und viel Wissenswerten und natürlich vor allem was für Sammler. Ja, apropos Monkees, auch gibt es zum 10-jährigen Jubiläum ihres bislang besten letzten Albums, Good Times, auch eine Wiederveröffentlichung. Und das ist ein spannendes Album, das haben viele gar nicht mitbekommen, dass die Monkees vor 10 Jahren nochmal etwas rausgebracht haben. Und das Titelstück, das hören wir jetzt gleich, das ist damals eine Komposition gewesen von Harry Nilsson. Der hat bei einer Session im Januar 68 das zum ersten Mal komponiert und aufgenommen. Und diese neue Version vereint jetzt quasi posthum die beiden, also den Sänger der Monkees, Mickey Dolenz, und Harry Nilsson von damals als Duett. Das kann man natürlich sich gerne mal geben. Und das ist auf jeden Fall eine Rarität und eine sehr schöne Nummer. Also die Monkees hier mit Harry Nilsson, Good Times.

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1: Mit Lutz Hanka heute am 3. Mai. Schön, dass ihr da seid. Guten Abend. Und ich darf Sie schon mal ein bisschen neugierig machen auf die große, weite musikalische Welt von Dave Mason, dem Traffic-Mitbegründer, der ja leider vor genau 2 Wochen im Alter von 79 Jahren gestorben ist und zuletzt nach gesundheitlichen Problemen auch eben ja seine laufende Tour abgebrochen hatte. Ihn wollen wir würdigen und erinnern auch nicht nur an seine Musik, sondern auch an eine Platte, an die er sich selber sehr gerne und gut erinnert, die ein bisschen sein Leben verändert hat. Man kann sich die Situation gut vorstellen. Er saß, irgendwann muss das gewesen sein, 1967 im Haus von George Harrison in Surrey in England, und der hat ihm die neue Platte der Beatles vorgespielt. Die war damals noch gar nicht veröffentlicht und er war, wie wir alle später auch, vollkommen von den Socken. Und wenn man das dann zum ersten Mal hört mit jemandem, der selber beteiligt war an diesem Album, dann muss das ein besonderes Erlebnis gewesen sein. Sgt. Pepper's Lonely Hearts Club Band.

Ja, ganz toll gemacht, diese Nummer von einem, der auch damals dabei war, natürlich bei Sgt. Pepper's, denn er war ja schließlich der Schlagzeuger der Beatles, Ringo Starr, ein Mann, der immer noch da ist, wie wir eben hören konnten, denn das war ein ganz neuer Song, Choose Love, von seinem ganz aktuell erschienenen Album Long, Long Roads. Und diese Nummer eben hatte, fand ich auch, so ein bisschen was Beatleskes mit diesem Keyboard, das wie eine Flöte klingen sollte, und dieser Pedal-Steel-Gitarre. Also eine ganz tolle Nummer. Und eine Textzeile darf ich kurz zitieren aus diesem Song, und die passt ja irgendwie auch zu Ringos Leben. The long and winding road is more than a song. Und damit zitiert er natürlich einen anderen bekannten Beatles-Songs. Ja, ich habe mir dieses Album

Stimmen der Welt und sie klingt bei jedem Wort, das man schreibt, im Kopf mit. Und dann ist es ganz leicht, wie eine Leitplanke, der man immer folgen kann. Ja, Retro also mit viel frischer Energie und einer tollen Band, tollen Musikern. Und ebenfalls auf diesem neuen Album Long Long Road covert Ringo einen Vintage-Song aus den 50ern und zwar von Rockabilly-Pionier Carl Perkins. Und das war ja auch einer der großen Helden der Beatles damals. Und diese Nummer, die wir gleich hören, die kannte Ringo bis vor kurzem gar nicht, aber er sagt selber, er hat Carl Perkins auf eine Art geschrieben, die ich sehr gerne singe. Und insofern schließt sich mit dieser Nummer jetzt auch tatsächlich eben der ganz große Kreis und die gesamte musikalische Reise von Ringo. Denn die ersten beiden Songs, die er je mit den Beatles aufgenommen hat, das waren beides Carl Perkins Songs. Und jetzt sind wir wieder bei ihm gelandet. Ringo Starr hier und I don't see me in your eyes anymore.

Titel ist Programm, hoffentlich jedenfalls. Feeling alright hier sind Sie und seid ihr komplett richtig im Radio bei Bremen 1, der Beat Club heute am 3. Mai. Das waren natürlich Traffic und der Klassiker Feeling alright, geschrieben vom Gitarristen der Band, von Dave Mason, der leider heute vor genau 2 Wochen gestorben ist. Er wurde 79 Jahre alt, wäre jetzt im Mai 80 geworden. In Gardnerville im US-Bundesstaat Nevada hat er das Zeitliche gesegnet. Zuletzt litt er offenbar an gesundheitlichen Problemen nach einer Infektion. Seine laufende Tour hatte er im letzten Sommer abgebrochen und damals erklärt, er wolle nach 60 Jahren Rock'n'Roll den Vorhang schließen. Jetzt ist sein Vorhang runtergegangen. Dave Mason, 2004 ist er in die Rock'n'Roll Hall of Fame aufgenommen worden. Mehrfach hatte er diese Band ja verlassen. Zuerst 1968, nach dem ersten Traffic-Album, auf dem auch Feeling Alright drauf war, wurde er quasi rausgeschmissen. In seinen Memoiren hat er das später mal so geschildert, dass Stevie Winwood zu ihm sagte: Ich mag nicht, wie du schreibst, ich mag auch nicht, wie du singst und ich mag nicht, wie du spielst und wir wollen dich auch gar nicht mehr in unserer Band. Ja, also nicht wirklich freundlich, verstehe ich gar nicht. Dave Mason, wirklich ein großartiger Musiker, der dann nach Amerika zog, sich Delaney und Bonnie and Friends anschloss, dort auch durch die USA und Großbritannien tourte, Seite an Seite mit Eric Clapton. Und auf dieser Tour sang er auch den Song, den wir gleich hören, und der wurde zum Herzstück von Alone Together. Das war 1970 sein Debüt als Solokünstler, aufgenommen in Tulsa. Hier ist Dave Mason, Only You Know and I Know.

Toller Song, toller Musiker. Wir werden ihn sehr vermissen. Dave Mason, Only You Know and I Know. Und ich muss sagen, ich bin, nachdem ich von seinem Tod gehört und gelesen hatte, nochmal tief eingestiegen so in das, was er solo gemacht hat, und war echt schwer begeistert und auch erstaunt, was da so alles zusammengekommen ist. Ich hatte ehrlich gesagt gar keinen so großen Überblick über seine Solo-Platten. Man lernt ja auch im Alter dazu, und ein bisschen was davon gibt's dann auch noch in der zweiten Stunde des Beatlops. Jetzt zum Schluss der ersten noch ein Klassiker von The Band und The Wait hier an diesem 3. Mai.

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1: Ein Mann mit seiner Fender Stratocaster und die Mähne wirbelt er durch die Luft. Der spielt offenbar live auf der Bühne. Ein ikonisches Cover-Foto, das genau vor 50 Jahren zum ersten Mal zu bewundern war. Auf dem damals 9. Studioalbum von Steve Miller und seiner Band Fly Like an Eagle. Und darum geht's am kommenden Donnerstag in unserer großartigen Reihe, die größten Alben aller Zeiten von Bernd Schleselmann. Fly Like an Eagle, Steve Miller, 11.40 Uhr am kommenden Donnerstag und dann noch allerhand Bonusmaterial, natürlich auch musikalisch dann am Abend hier bei uns. Und jetzt quasi schon mal zum Anwärmen einer der Hits auf diesem Album. Take the Money and Run, Steve Miller Band. Ich bin Lutz Anker, wünsche Ihnen weiterhin viel Spaß, schönen Abend.

Ich werde einfach nicht müde, diesen Song zu spielen. Bei jedem Konzert wollen ihn die Leute hören. Und ich entdecke, wie ein guter Jazzmusiker, immer wieder etwas Neues für mich darin. Das hat Sting vor kurzem in einem Fernsehinterview gesagt über diese Police-Nummer, diesen Klassiker Roxanne hier im Beatclub auf Bremen 1. Habe ich ihn aber nicht deswegen gespielt, sondern wegen dieses legendären Intros, auf dem man ja ganz vorne ja dieses atonale Geräusch kurz hört, dieses Ding. Und dann Stings Lachen. Das, so könnte man meinen, hat die Band so geplant, aber es war ganz und gar nicht so. Es war ein Fehler, es war ein Versehen, es war eine Schusseligkeit von Sting, der beim Studio-Take sich beim Hinsetzen aus Versehen mit seinem Allerwertesten auf das Piano dann draufgepackt hat. Und so entstand dieses atonale Geräusch und dieses Lachen. Und hinterher hat man dann einfach das draufgelassen. Und nicht mehr geändert. Und ich möchte sagen, das ist auch gut so. Ja, und das gilt ja auch für andere Songs mit großen Fehlern oder große Songs mit kleinen Fehlern. Bei der ganzen Studiotechnik kann man ja heutzutage alles rausschneiden und neu mixen. Aber manchmal ist es eben besser, wenn man es einfach so lässt, wie es in dem nun folgenden Fall sogar bösartig geplant war. Es geht um ein Stück von Radiohead aus dem Jahr 1993. Creep, das der damalige Gitarrist der Band Johnny Greenwood ganz und gar nicht mochte. Es war ihm einfach zu ruhig und zu beschaulich. Und dann hat er einfach bei der Aufnahme mit seiner Gitarre ja so ein bisschen randaliert und ein paar heftige Getöne einfach von seiner Gitarre da so reingeknallt. Und das ging dann das ganze Stück über so weiter. Und am Ende fand die Band das aber ganz schick und hat es dann einfach so gelassen. Und irgendwie kann man sich dieses Stück ohne ja diese kleinen Gitarren-Intermezzi von Johnny Greenwood ja auch gar nicht mehr vorstellen. Wir hören uns das Ganze an. Also große Songs mit kleinen Fehlern, diesen Radiohead und Creep.

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1: 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Und es lohnt sich auch an diesem 3. Mai. Ich bin Lutz Hanker, wünsche Ihnen ganz viel Spaß. Schönen Abend.

Das war erstaunlicherweise damals kein besonders großer Hit für Jethro Tull, aber irgendwie ist diese Nummer trotzdem so eine Art Hymne geworden, nicht nur für die Fans der Band, sondern glaube ich auch für ja die meisten aus der Beatclub-Generation, wenn sie zumindest heute so ein bisschen zurückschauen auf damals Too Old to Rock'n'Roll und Too Young to Die. Jethro Tull Song und auch gleichnamiges Album kam vor genau 50 Jahren raus. Deswegen lief es hier im Beatclub heute auf Bremen 1 an diesem 3. Mai. Und noch ein Jubiläum für ein großartiges, eines der besten Live-Rock-Alben der 70er, mindestens Live Bullet nämlich von Bob Seger und der Silver Bullet Band. Es geht um einen Mann, einen Musiker. Also man ahnt schon, das Ganze hat autobiografische Züge, der über Land fährt, halt immer unterwegs ist von einem Ort zum anderen, von einem Konzert zum anderen und dann denkt er an eine Frau aus der Vergangenheit, die er einfach nicht loslassen kann und die er sehr vermisst und trotzdem weiß er, die Geschichte ist vorbei und er kann sie nicht wieder bekommen. Und dieses Drama wird noch verstärkt vom Saxophon gleich. Alto Reed hat es damals gespielt und wer bei diesem Saxophon keine Gänsehaut bekommt, der sollte vielleicht auch nochmal seinen Puls überprüfen lassen. Bob Seger, eine Silver Bullet Band vor 50 Jahren, Live Bullet und Turn the Page.

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1: Ja, ich hoffe, Sie haben diesen herrlichen Frühsommertag genossen, was Tolles unternommen und freuen sich jetzt genauso wie ich auf die nächsten 2 Stunden mit musikalischen Leckerbissen aus den letzten 60 Jahren. Und los geht's mit einem Klassiker aus dem Jahre 71. Ron Wood und Rod Stewart haben die Nummer geschrieben für die Faces. Stay with me. Ich bin Lutz Hanker. Viel Spaß, schönen Abend.

Der junge Jeff Beck hier, damals schon richtig gut am Start an der Gitarre mit den Yardbirds, Evil Hearted You. 1965 kam das Ding raus, das Geburtsjahr des Beatclubs. Seit 25 Jahren diese Sendung auch im Radio. Ja, eine Nummer, die auf Platz 3 in England kam, in Amerika nicht als Single veröffentlicht wurde. Und geschrieben wurde, wie so vieles in den 60ern, von Graham Goldman, ein Gründungsvater der British Invasion, wenn man so will, der heute genau an diesem 10. Mai 80 Jahre jung wird. Ich sage das ganz bewusst, denn er ist immer noch sehr vital, sehr jung, hat zuletzt erst vor knapp 2 Jahren sein letztes Soloalbum rausgebracht. I Have Notes heißt es, und jeder und jede, die in den letzten 50, 60 Jahren irgendwann mal das Radio angeschaltet hat, hat irgendwann mal ein Stück von Graham Goldman gehört. Er hat geschrieben für die Yardbirds, für die Hollies, für Herman's Hermits, für Wayne Fontana und für viele andere. Damals als Teenager hat er angefangen, Musik zu machen. Der junge Herr aus Manchester, tagsüber hat er in einem Klamottenladen gearbeitet, abends dann mit seiner Band The Mockingbirds, die erste Band, ist er aufgetreten und hat von einer Karriere als Songwriter geträumt und das dann auch umgesetzt. War ein großer Fan der Beatles, ist es immer noch, das hört man auch vielen Songs dann später an, war natürlich auch Bassist, Sänger und kreativer Kopf von 10cc. Dazu kommen wir in der zweiten Stunde nochmal ausführlich. Jetzt nochmal eine Nummer aus den 60ern, aus der Feder von Graham Goldman, unserem Geburtstagskind heute von Herman's Hermits, jetzt hier im Beatclub. Listen, people.

Wunderschön, immer noch, muss man sagen, nach all den Jahren. 1971, Madman Cross the Water, ein tolles Album von Elton John und daraus Holiday Inn. Und dieses Stück war auch der Beginn einer wunderbaren Freundschaft zwischen Elton John und Davy Johnston, der sein Haus- und Hofgitarrist wurde. Der Produzent der Platte damals, Gus Dudgeon, hatte diverse Gitarristen zum Vorspielen eingeladen. Eigentlich sollten diese Leute ein Banjo spielen. Eigentlich sollte diese Nummer Holiday Inn ein Banjo-Solo bekommen. Aber Davy Johnston sagte, Mandoline würde viel besser passen. Und wir haben es ja eben gehört, das passt auch wirklich wunderbar dazu. Und das ist ein Instrument, das wir ja dann auch auf vielen weiteren Elton John-Stücken in den Jahren darauf hören sollten. Ja, er bekam den Zuschlag. Elton John gefiel das auch am allerbesten. Die anderen konnten ihre Koffer packen und Davy Johnston gehörte fortan dann zur klassischen Elton John Band Besetzung, die in den ersten Jahren der 70er ja ein tolles Album nach dem anderen ablieferten. Also Elton John natürlich der Mann selber am Piano, T. Murray Bass, Nigel Olsen Drums und natürlich Davy Johnston an der Gitarre. Diese Woche ist er 75 Jahre alt geworden. Er sagt, er hat eine unfassbare, eine tolle Karriere hingelegt und er wundert sich heute immer noch, wie die Band das alles damals hinbekommen haben. Er sagt, wir haben quasi auf der Überholspur gelebt und gearbeitet. Wenn wir nicht im Studio waren, dann waren wir auf der Bühne. Und wenn wir nicht auf Tour waren, dann waren wir im Studio, haben eine neue Platte gemacht. Ein Ding nach dem anderen haben sie eingespielt und haben auch gar nicht lang gefackelt. Goodbye Yellow Brick Road. Ein Meisterwerk, ein Füllkrug von Kreativität haben sie in 16 Tagen eingespielt. Rocketman, 3 Takes und die Nummer, die wir jetzt hören, da haben sie sogar nur 2 Versuche gebraucht. Dann war das im Kasten mit dem einzigartigen Gitarrenriff von Davy Johnston, Elton John hier und Saturday Nights, Alright for Fighting im Beat Club auf Bremen 1.

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1: Die chinesische Mauer ist sag und schreibe fast 22.000 Kilometer lang. Trotzdem ist es ein Mythos, wenn behauptet wird, dass man diese Mauer mit bloßem Auge aus dem Weltall, insbesondere vom Mond, sehen kann. Das ist völliger Quatsch. Aber was wir wissen ist, dass diese Mauer, dieses besondere Bauwerk, ein musikalisches Denkmal gesetzt bekommen hat. Und das hören wir uns gleich gemeinsam an. Erstmal hier The Who, Happy Jack. Ich bin Lutz Hanker. Guten Abend.

41 Jahre hat das Ding auch schon hier auf dem Buckel. Klingt aber immer noch ziemlich frisch, finde ich. Und ja, unverkennbar auch natürlich die fetten Bläser hier und die Drumparts von Phil Collins. Der Sound der 80er hat auch damals dieses Album Chinese Wall für Philip Bailey produziert. Easy Lover war der große Single-Erfolg und das hier eben im Beatlop, das Titelstück Walking on a Chinese Wall. Ja, Philip Bailey, vorgestern 75 geworden, auch eine unverkennbare Stimme. Und viele fragen sich jetzt vielleicht, die Philip Bailey nicht so gut kennen. Die Stimme kenne ich doch auch irgendwie noch von anderen Songs. Ja, das stimmt. Er war nämlich auch viele Jahre der Leadsänger von Earth, Wind and Fire, einer Band, die es auch offiziell immer noch gibt und für die er auch zuletzt hier und da nochmal aufgetreten ist. Früher zu besten Zeiten, da konnte sein Falsett 4 Oktaven rauf oder runter klettern. Das schafft er jetzt nicht mehr ganz, aber trotzdem ist die Stimme unverkennbar toll. Rock'n'Roll Hall of Fame, Grammy-Gewinner, tolle Solo-Alben gemacht, 2019 zuletzt noch, Love Will Find a Way, ein wirklich tolles, bemerkenswertes Album. Aber wir spielen natürlich was von den guten alten Earth, Wind and Fire Sachen aus den 70ern. That's the Way of the World, das war 1975 ein großartiges Album der Band. Und daraus ein Stück, das nie als Single veröffentlicht wurde, aber trotzdem so ein Fanfavorit immer geblieben ist, vor allem bei den Live-Konzerten und deswegen jetzt auch in der Live-Version aus dem Album Gratitude. Hier sind Philip Bailey, Earth, Wind & Fire und Reasons.

Also ich werde Jeff Bezos bestimmt nicht die Füße küssen, schon gar nicht im Beatclub auf Bremen 1 an diesem Sonntag. Und dennoch muss ich zugeben, dass ich ohne ja eine aktuelle, wirklich sehr empfehlenswerte Serie bei einem großen Streaming-Anbieter, Sie wissen schon, welchen ich meine, nicht auf dieses Stück gekommen wäre für die heutige Sendung und das nicht für mich entdeckt hätte. Nancy Sinatra und Lightning's Girl aus dem Jahre 1967, geschrieben natürlich von Lee Hazlewood. Ja, und entdeckt habe ich es in der Serie Young Sherlock, die ich aber über die Musik hinaus auch wirklich sehr empfehlen kann. Eine Serie, die die Jugendjahre des späteren Meisterdetektivs Sherlock Holmes beleuchtet, als der noch ein Rotzlöffel ist und durch eine rebellische Phase gerade geht, immer wieder für Ärger sorgt, regelmäßig von der Schule fliegt, obwohl er seine Noten ständig manipuliert, sogar im Gefängnis landet, sehr zum Ärger seines älteren und vernünftigeren Bruders Mycroft, der sich um ihn kümmert. Ja, auffällig ist auch, es gibt noch keinen Watson, der kommt erst viel später in sein Leben. Dafür ist Moriarty, der spätere Erzfeind des Protagonisten, hier der beste Freund von Young Sherlock, was einen schon neugierig macht, wie die ganze Geschichte weitergeht. Und in der Tat ist bereits jetzt eine zweite Staffel in Aussicht gestellt, die noch gedreht werden soll. Young Sherlock, ja, also der junge Sherlock Holmes und das Ganze auch mit Starbesetzung. Colin Firth spielt hier mit, Joseph Fiennes spielt mit, Natasha McElhone und viele andere Stars. Und stark ist auch der Soundtrack, also die Filmmusik kommt von Chris Benstead und dazu werden immer wieder bekannte und weniger bekannte Songs aus verschiedenen Jahrzehnten dazugepackt, die dann irgendwie natürlich auch die Atmosphäre der Geschichte besonders lebendig machen. Und das gilt auch für diesen Song hier aus Episode 5, der ohnehin schon eine sehr düstere und fast albtraumhafte Atmosphäre verbreitet. Und das möchte ich jetzt gern spielen hier im Beat Club. Hier kommen The Cure und A Forest.

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1: Mit Ozanka heute am 10. Mai. Schön, dass Sie da sind. Und unser Geburtstagskind des Tages ist natürlich und bleibt es auch Graham Goldman, Gründungsvater der British Invasion, der in den 60er Jahren schon so viele tolle Evergreens geschrieben hat und später mit 10cc dann auch nochmal eine zweite Karriere startete. Aber ganz am Anfang, seine erste Band hieß The Whirlwinds und die erste Single, die diese Band damals gecovert und rausgebracht hat, das war ein Cover von Buddy Holly, nämlich Look at Me. Also Buddy Holly, einer seiner großen musikalischen Einflüsse. Den hören wir jetzt zuerst mit Oh Boy und danach dann 10cc. Ich wünsche Ihnen weiterhin einen schönen Abend. Viel Spaß.

Der Beatblock hier auf Bremen 1 an diesem Sonntag, 10. Mai. Wir senden ja weltweit und vielleicht hört uns gerade auch jemand, vielleicht ein Hörer, eine Hörerin älteren Jahrgangs in Norwegen und wird sich erinnern und sagen, Mensch, das war doch damals hier bei uns in Norwegen ein Top-10-Hit. Großer Erfolg und das stimmt tatsächlich, sehr kurios. 1, 2, 5 und 10cc, erste Single damals ihres Albums Look Here, im März 1980 rausgekommen, nur in Norwegen ein Top-10-Hit. Ansonsten leider und unverständlicherweise, wie ich finde, ein absoluter Flop. Und das dazugehörige Album Look Here ist bis heute eines meiner persönlichen 10cc Lieblingsalben, das ich auch wieder rausgekramt habe zum 80. Geburtstag von Graham Goldman, der nun wiederum heute ist. Und ein Album, das in einer schwierigen Zeit auch damals entstand für die Bandmitglieder. Graham Goldman zum Beispiel selber ging durch eine schwierige Zeit, weil er sich gerade scheiden ließ. Und Eric Stewart hatte den schweren Autounfall hinter sich und konnte nur noch auf einem Auge sehen und auf einem Ohr hören. Und trotzdem waren die beiden mit dem Rest der Band also wieder zusammen für ein Album, das viele eigentlich mit dem Titel Are You Normal auch heute noch verbinden. Das steht nämlich in großen Lettern auf dem Cover drauf. Aber das war eine Idee von Hypnosis, den Covergestaltern dieser legendären Grafikagentur. Aber das Album hieß legendärerweise Look Here, 10cc. Graham Goldman, letztes Jahr hat er zusammen mit seinem alten Kumpel Kevin Godley nochmal einen neuen Song rausgebracht, einen 10cc-Song, den ersten nach 20 Jahren, Don't Want to Go to Heaven, haben wir auch gespielt hier im Beat Club. Und dann gab es ja auch noch am Valentinstag letztes Jahr eine ganz besonders schöne Version von I'm Not In Love zum 50-jährigen Jubiläum dieses Nummer 1-Hits in einer BBC-Version, die leider bisher aber nicht veröffentlicht wurde. Und 10cc oder was davon übrig geblieben ist von dieser tollen Band, sind auch wieder auf Tour. Im September spielen sie in Deutschland einige Daten an interessanten Orten, an denen man so ein 10cc-Konzert vielleicht erstmal nicht vermuten würde. 23. September in Aachen, 24. in Worms, dann am 25. in Bonn, am 26. in Aschaffenburg und am 27. September nochmal 10cc live in Baden-Baden. Another Bloody Greatest Hits Tour heißt diese Tournee in Anlehnung an ihr Album Bloody Tourists, das zwei Jahre vor Look Here rausgekommen war, 1978 mit dem großen Single-Hit Dreadlock Holiday, aber auch mit dieser wunderbaren Ballade, geschrieben von Graham Goldman. Das hören wir jetzt noch an seinem 80. Geburtstag hier im Beatlock. Wir kommen nochmal 10cc und For You and I.

Das war 1970 die B-Seite der ersten Black Sabbath Single Paranoid und ist mittlerweile auch ein Klassiker der Band geworden, hier im Beatclub auf Bremen 1. The Wizards, Black Sabbath. Angeblich sollen Ozzy Osbourne und Geezer Butler mal ziemlich stoned aus einem Club irgendwo in England rausgefallen sein. Morgens früh, kann man sich vorstellen. Und da hing wohl vor dem Club irgendwie so ein merkwürdiger Typ, schlecht gelaunt und auch irgendwie merkwürdig gekleidet rum. Sah aus wie ein Elf mit so einem Zauberhut und so entstand wohl die Idee zu diesem Song hier, The Wizard. 1925, wir haben einen Bremen 1 Verkehrsservice aktuell. Bitte Vorsicht auf der A1 Bremen-Osnabrück zwischen, nein, in der Einfahrt Wildeshausen West. Dort Achtung Gegenstände auf der Fahrbahn, Achtung Gegenstände auf der A1 Bremen-Osnabrück in der Einfahrt Wildeshausen West. Ja, ein Titel, zwei Songs. Hier kommt nochmal The Wizard von einer ganz anderen Band in einer ja etwas anderen Tonlage. Uriah Heep haben zwei Jahre später auch ein ja, Song dieses Titels rausgebracht. Ken Hensley und Mark Clark haben ihn geschrieben damals. Mark Clark war für eine kurze Zeit Bassist von Uriah Heep. Das war auch der einzige Song, für den er auch mitgeschrieben hat. Danach hat er die Band verlassen, weil das war ihm einfach alles viel zu anstrengend und diese ganzen Konzerte, das wollte er sich nicht mehr antun. Trotzdem ist es natürlich mit seiner Hilfe ein Klassiker der Band geblieben. Hier kommen Uriah Heep im Beatclub und The Wizards.

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1: Die letzte halbe Stunde heute am 10. Mai mit Lutz Hanka hier im Studio. Und täglich oder sonntäglich grüßt das Murmeltier mit ihrer Lieblingssendung und der passende Song dazu, den gibt's gleich. Und danach feiern wir die letzte große Show einer holländischen Kultband. Alles das also noch bis 20 Uhr hier bei uns. Viel Spaß, schönen Abend.

Wow, was für ein toller Song, was für eine tolle Live-Aufnahme. Golden Earring war das und Twilight Zone im Januar diesen Jahres, Ende Januar im Ahoy in Rotterdam live mitgeschnitten und jetzt veröffentlicht auf dem Album One Last Nights. Und aufmerksam gemacht auf dieses Album hat uns Bremen 1 Hörer Henk Schulting aus Findorf per Mail. Henk, danke nochmal dafür. Wir haben ja schon kurz geschrieben. Also toll, wenn wir da natürlich immer wieder auch von euch, von Ihnen so Tipps bekommen. Und wir haben das natürlich gerne aufgegriffen, denn Golden Earring ist ja nun mal auch eine Kultband, die wunderbar in diese Sendung passt. Und man muss ein paar Worte noch verlieren zu diesem Album und zu diesen Shows, die es dann geworden sind. Im Januar letzten Jahres, 25, also da hat ja die Band angekündigt, dass sie noch ein letztes Konzert spielen wollen. Und zwar im Ahoy Rotterdam, ein Jahr später, am 30. Januar 2026. Damals hatte natürlich George Kooymans, der Gitarrist, schon die Diagnose ALS. Und es war klar, er würde selber nicht mehr dabei sein können und nicht auf der Bühne stehen. Aber man hat dann große holländische Künstler und Stars natürlich engagiert, die da auftreten sollten. 5 Euro sollten vom Ticketpreis an die ALS-Forschung gehen. Und die Nachfrage war natürlich riesig in Holland und auch europaweit. Und deswegen hat man aus einem Konzert dann 5 Konzerte gemacht. An 5 aufeinanderfolgenden Abenden hat Golden Earring gespielt im Ahoy Ende Januar. Das wurde mitgeschnitten. Und dann ist ja George Kooymans leider auch im Sommer letzten Jahres im Alter von 77 Jahren gestorben. Und deswegen war es besonders bewegend und bemerkenswert, dass am Ende aller 5 Shows Ende Januar ein Video eingespielt wurde über die Leinwand, das man voraufgezeichnet hatte. Und da sah man nochmal George Kooymans spielen, und zwar den Song Hold Me Now. Und das wollen wir jetzt auch nochmal gemeinsam genießen in Erinnerung und in Dankbarkeit für und an George Kooymans. Hier sind nochmal Golden Earring live im Ahoy in diesem Januar. Hold Me Now.

Ja, ein Hippie auf Lebenszeit, so habe ich es heute in ganz vielen Agenturen auch gelesen, denn heute feiert dieser Mann hier, Donovan, auch seinen 80. Geburtstag. Das wollen wir nicht unter den Tisch fallen lassen, ganz im Gegenteil, denn Donovan war mit seinen Songs, mit seinen Psychedelic-Folk-Rock-Songs einer der großen Stars auch dieser Dekade in den 60ern, und wie viele seiner anderen Hits wurde auch Mellow Yellow von Mickey Most produziert. Und wenn man bei Mellow Yellow ganz genau hinhört, aber eigentlich muss man es auch wissen, weil sonst hört man es, glaube ich, tatsächlich nicht. Aber Paul McCartney hat im Hintergrund auch ein bisschen mitgesungen, irgendwo. Und Donovan hat sich revanchiert, hatte nämlich dann auch ausgeholfen bei, sinnigerweise, Yellow Submarine, ein Beatles-Stück. Und auch John Paul Jones war zu hören auf diesem Song, hat Bass gespielt. Und der später großartige Jazzgitarrist John McLaughlin war auch dabei und hatte Rhythm Guitar auf diesem Song gespielt. Mellow Yellow. Donovan, also heute 80. Geburtstag. Wow. Und hat so viel auch bewirkt. Er hat John Lennon zum Beispiel das Fingerpicking-Gitarrenspiel beigebracht während der Aufnahmen zum Weißen Album. Er war gut befreundet mit Brian Jones und Joan Baez. Er hat auch mit der Jeff Beck Group zusammengespielt und zukünftigen Mitgliedern einer Band namens Led Zeppelin. Ja, vor allem aber eben die großen Hits der 60er, die, das muss man wirklich sagen, den, wie die Engländer sagen, den Test of Time bestanden haben, die immer noch gut klingen. Und auch später hat Donovan noch erstaunlich gute Musik gemacht. Deswegen möchte ich jetzt nochmal heute an seinem 80. ein Stück spielen aus dem Jahre 2004. Da erschien nämlich sein Soloalbum The Beat Cafe und ein Song, der ja ganz bewusst auch anspielt auf einen der großen Hits aus den 60ern. Das war ja Sunshine Superman. Und diese Nummer heißt hier Poor Man's Sunshine. Hier ist nochmal Donovan im Beat Club auf Bremenz.

Meine liebe Kollegin Sabine Schimanski kam gerade ganz spontan hier ins Studio und schwärmte mir vor von einem Konzert, an das sie sich noch gut erinnert, mit Donovan hier in der Bremer Glocke vor ewigen Zeiten. Sie hat auch noch ein bisschen was später dann am Abend von und für Donovan, heute an seinem 80. Sie macht gleich weiter, Sabine, also übernimmt hier das Mikro um kurz nach 8 und den nächsten Beatclub am kommenden Sonntag. Da geht es unter anderem um drei Herrschaften, Udo Lindenberg, Klaus Doldinger und Eric Burdon, die alle auf die eine oder andere Art und Weise was miteinander zu tun haben. Dazu dann am kommenden Sonntag mehr. Ich bin Lutz Hanke, danke fürs Zuhören, Ihnen noch einen schönen Abend, haben Sie eine gute Woche, bis nächsten Sonntag, ich freue mich schon.

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1: Ja, ich hoffe, Sie haben diesen herrlichen Frühsommertag genossen, was Tolles unternommen und freuen sich jetzt genauso wie ich auf die nächsten zwei Stunden mit musikalischen Leckerbissen aus den letzten 60 Jahren. Und los geht's mit einem Klassiker aus dem Jahre 71. Ron Wood und Rod Stewart haben die Nummer geschrieben für die Faces. Stay with me. Ich bin Lutz Hanker. Viel Spaß, schönen Abend.

Der junge Jeff Beck hier, damals schon richtig gut am Start an der Gitarre mit den Yardbirds, Evil Hearted You. 1965 kam das Ding raus, das Geburtsjahr des Beat Clubs. Seit 25 Jahren diese Sendung auch im Radio. Ja, eine Nummer, die auf Platz 3 in England kam, in Amerika nicht als Single veröffentlicht wurde. Und geschrieben wurde, wie so vieles in den 60ern, von Graham Goldman, ein Gründungsvater der British Invasion, wenn man so will, der heute genau an diesem 10. Mai 80 Jahre jung wird. Ich sage das ganz bewusst, denn er ist immer noch sehr vital, sehr jung, hat zuletzt erst vor knapp 2 Jahren sein letztes Soloalbum rausgebracht. I Have Notes heißt es, und jeder und jede, die in den letzten 50, 60 Jahren irgendwann mal das Radio angeschaltet hat, hat irgendwann mal ein Stück von Graham Goldman gehört. Er hat geschrieben für die Yardbirds, für die Hollies, für Herman's Hermits, für Wayne Fontana und für viele andere. Damals als Teenager hat er angefangen, Musik zu machen. Der junge Herr aus Manchester, tagsüber hat er in einem Klamottenladen gearbeitet, abends dann mit seiner Band The Mockingbirds, die erste Band, ist er aufgetreten und hat von einer Karriere als Songwriter geträumt und das dann auch umgesetzt. War ein großer Fan der Beatles, ist es immer noch, das hört man auch vielen Songs dann später an, war natürlich auch Bassist, Sänger und kreativer Kopf von 10cc, dazu kommen wir in der zweiten Stunde nochmal ausführlich. Jetzt nochmal eine Nummer aus den 60ern, aus der Feder von Graham Goldman, unserem Geburtstagskind heute von Herman's Hermits, jetzt hier im Beat Club, Listen People.

wunderschön, immer noch, muss man sagen, nach all den Jahren, 1971, Mad Men Cross the Water, ein tolles Album von Elton John und daraus Holiday Inn. Und dieses Stück war auch der Beginn einer wunderbaren Freundschaft zwischen Elton John und Davy Johnston, der sein Haus- und Hofgitarrist wurde. Der Produzent der Platte damals, Gus Dudgeon, hatte diverse Gitarristen zum Vorspielen eingeladen. Eigentlich sollten diese Leute ein Banjo spielen. Eigentlich sollte diese Nummer Holiday hin ein Banjo-Solo bekommen. Aber Davy Johnston sagte, Mandoline würde viel besser passen. Und wir haben es ja eben gehört, das passt auch wirklich wunderbar dazu. Und das ist ein Instrument, das wir ja dann auch auf vielen weiteren Elton John-Stücken in den Jahren darauf hören sollten. Ja, er bekam den Zuschlag. Elton John gefiel das auch am allerbesten. Die anderen konnten ihre Koffer packen und Davy Johnston gehörte fortan dann zur klassischen Elton John Band Besetzung, die in den ersten Jahren der 70er ja ein tolles Album nach dem anderen ablieferten. Also Elton John natürlich der Mann selber am Piano, T. Murray Bass, Nigel Olsen Drums und natürlich Davy Johnston an der Gitarre. Diese Woche ist er 75 Jahre alt geworden. Er sagt, er hat eine unfassbare, eine tolle Karriere hingelegt und er wundert sich heute immer noch, wie die Band das alles damals hinbekommen haben. Er sagt, wir haben quasi auf der Überholspur gelebt und gearbeitet. Wenn wir nicht im Studio waren, dann waren wir auf der Bühne. Und wenn wir nicht auf Tour waren, dann waren wir im Studio, haben eine neue Platte gemacht. Ein Ding nach dem anderen haben sie eingespielt und haben auch gar nicht lang gefackelt. Goodbye Yellow Brick Road. Ein Meisterwerk, ein Füllkrug von Kreativität haben sie in 16 Tagen eingespielt. Rocketman, 3 Takes und die Nummer, die wir jetzt hören, da haben sie sogar nur 2 Versuche gebraucht. Dann war das im Kasten mit dem einzigartigen Gitarrenriff von Davy Johnston, Elton John hier und Saturday Nights, Alright for Fighting im Beat Club auf Bremen.

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1: Die chinesische Mauer ist sag und schreibe fast 22.000 Kilometer lang. Trotzdem ist es ein Mythos, wenn behauptet wird, dass man diese Mauer mit bloßem Auge aus dem Weltall, insbesondere vom Mond, sehen kann. Das ist völliger Quatsch. Aber was wir wissen ist, dass diese Mauer, dieses besondere Bauwerk, ein musikalisches Denkmal gesetzt bekommen hat. Und das hören wir uns gleich gemeinsam an. Erstmal hier The Who, Happy Jack. Ich bin Lutz Hanker. Guten Abend.

41 Jahre hat das Ding auch schon hier auf dem Buckel. Klingt aber immer noch ziemlich frisch, finde ich. Und ja, unverkennbar auch natürlich die fetten Bläser hier und die Drumparts von Phil Collins, der Sound der 80er. Er hat auch damals dieses Album Chinese Wall für Philip Bailey produziert. Easy Lover war der große Single-Erfolg und das hier eben im Beatclub, das Titelstück Walking on a Chinese Wall. Ja, Philip Bailey, vorgestern 75 geworden, auch eine unverkennbare Stimme. Und viele fragen sich jetzt vielleicht, die Philip Bailey nicht so gut kennen. Die Stimme kenne ich doch auch irgendwie noch von anderen Songs. Ja, das stimmt. Er war nämlich auch viele Jahre der Leadsänger von Earth, Wind and Fire, einer Band, die es auch offiziell immer noch gibt und für die er auch zuletzt hier und da nochmal aufgetreten ist. Früher zu besten Zeiten, da konnte sein Falsett 4 Oktaven rauf oder runter klettern. Das schafft er jetzt nicht mehr ganz, aber trotzdem ist die Stimme unverkennbar toll. Rock'n'Roll Hall of Fame, Grammy-Gewinner, tolle Solo-Alben gemacht, 2019 zuletzt noch, Love Will Find a Way, ein wirklich tolles, bemerkenswertes Album. Aber wir spielen natürlich was von den guten alten Earth, Wind and Fire Sachen aus den 70ern. That's the Way of the World, das war 1975 ein großartiges Album der Band. Und daraus ein Stück, das nie als Single veröffentlicht wurde, aber trotzdem so ein Fanfavorit immer geblieben ist, vor allem bei den Live-Konzerten und deswegen jetzt auch in der Live-Version aus dem Album Gratitude. Hier sind Philip Bailey, Earth, Wind & Fire und Reasons.

Also ich werde Jeff Bezos bestimmt nicht die Füße küssen, schon gar nicht im Beatclub auf Bremen 1 an diesem Sonntag. Und dennoch muss ich zugeben, dass ich ohne ja eine aktuelle, wirklich sehr empfehlenswerte Serie bei einem großen Streaming-Anbieter, Sie wissen schon, welchen ich meine, nicht auf dieses Stück gekommen wäre für die heutige Sendung und das nicht für mich entdeckt hätte. Nancy Sinatra und Lightning's Girl aus dem Jahre 1967, geschrieben natürlich von Lee Hazlewood. Ja, und entdeckt habe ich es in der Serie Young Sherlock, die ich aber über die Musik hinaus auch wirklich sehr empfehlen kann. Eine Serie, die die Jugendjahre des späteren Meisterdetektivs Sherlock Holmes beleuchtet, als der noch ein Rotzlöffel ist und durch eine rebellische Phase gerade geht, immer wieder für Ärger sorgt, regelmäßig von der Schule fliegt, obwohl er seine Noten ständig manipuliert, sogar im Gefängnis landet, sehr zum Ärger seines älteren und vernünftigeren Bruders Mycroft, der sich um ihn kümmert. Ja, auffällig ist auch, es gibt noch keinen Watson, der kommt erst viel später in sein Leben. Dafür ist Moriarty, der spätere Erzfeind des Protagonisten, hier der beste Freund von Young Sherlock, was einen schon neugierig macht, wie die ganze Geschichte weitergeht. Und in der Tat ist bereits jetzt eine zweite Staffel in Aussicht gestellt, die noch gedreht werden soll. Young Sherlock, ja, also der junge Sherlock Holmes und das Ganze auch mit Starbesetzung. Colin Firth spielt hier mit, Joseph Fiennes spielt mit, Natasha McElhone und viele andere Stars. Und stark ist auch der Soundtrack, also die Filmmusik kommt von Chris Benstead und dazu werden immer wieder bekannte und weniger bekannte Songs aus verschiedenen Jahrzehnten dazugepackt, die dann irgendwie natürlich auch die Atmosphäre der Geschichte besonders lebendig machen. Und das gilt auch für diesen Song hier aus Episode 5, der ohnehin schon eine sehr düstere und fast albtraumhafte Atmosphäre verbreitet. Und das möchte ich jetzt gern spielen hier im Beat Club. Hier kommen The Cure und A Forest.

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1: Mit Lotzanka heute am 10. Mai. Schön, dass Sie da sind. Und unser Geburtstagskind des Tages ist natürlich und bleibt es auch Graham Goldman, Gründungsvater der British Invasion, der in den 60er Jahren schon so viele tolle Evergreens geschrieben hat und später mit 10cc dann auch nochmal eine zweite Karriere startete. Aber ganz am Anfang, seine erste Band hieß The Whirlwinds und die erste Single, die diese Band damals gecovert und rausgebracht hat, das war ein Cover von Buddy Holly, nämlich Look at Me. Also Buddy Holly, einer seiner großen musikalischen Einflüsse. Den hören wir jetzt zuerst mit Oh Boy und danach dann 10cc. Ich wünsche Ihnen weiterhin einen schönen Abend. Viel Spaß.

Der Beatclub hier auf Bremen 1 an diesem Sonntag, 10. Mai. Wir senden ja weltweit und vielleicht hört uns gerade auch jemand, vielleicht ein Hörer, eine Hörerin älteren Jahrgangs in Norwegen und wird sich erinnern und sagen, Mensch, das war doch damals hier bei uns in Norwegen ein Top-10-Hit. Großer Erfolg und das stimmt tatsächlich, sehr kurios. 1, 2, 5 und 10 cc, erste Single damals ihres Albums Look Here, im März 1980 rausgekommen, nur in Norwegen ein Top-10-Hit. Ansonsten leider und unverständlicherweise, wie ich finde, ein absoluter Flop. Und das dazugehörige Album Look Here ist bis heute eines meiner persönlichen 10cc Lieblingsalben, das ich auch wieder rausgekramt habe zum 80. Geburtstag von Graham Goldman, der nun wiederum heute ist. Und ein Album, das in einer schwierigen Zeit auch damals entstand für die Bandmitglieder. Graham Goldman zum Beispiel selber ging durch eine schwierige Zeit, weil er sich gerade scheiden ließ. Und Eric Stewart hatte den schweren Autounfall hinter sich und konnte nur noch auf einem Auge sehen und auf einem Ohr hören. Und trotzdem waren die beiden mit dem Rest der Band also wieder zusammen für ein Album, das viele eigentlich mit dem Titel Are You Normal auch heute noch verbinden. Das steht nämlich in großen Lettern auf dem Cover drauf. Aber das war eine Idee von Hypnosis, den Cover-Gestaltern dieser legendären Grafikagentur. Aber das Album hieß legendärerweise Look Here, 10cc. Graham Goldman, letztes Jahr hat er zusammen mit seinem alten Kumpel Kevin Godley nochmal einen neuen Song rausgebracht, einen 10cc-Song, den ersten nach 20 Jahren, Don't Want to Go to Heaven, haben wir auch gespielt hier im Beatclub. Und dann gab es ja auch noch am Valentinstag letztes Jahr eine ganz besonders schöne Version von I'm Not in Love zum 50-jährigen Jubiläum dieses Nummer 1-Hits in einer BBC-Version, die leider bisher aber nicht veröffentlicht wurde. Und 10cc oder was davon übrig geblieben ist von dieser tollen Band, sind auch wieder auf Tour. Im September spielen sie in Deutschland einige Daten an interessanten Orten, an denen man so ein 10cc-Konzert vielleicht erstmal nicht vermuten würde. 23. September in Aachen, 24. in Worms, dann am 25. in Bonn, am 26. in Aschaffenburg und am 27. September nochmal 10cc live in Baden-Baden. Another Bloody Greatest Hits Tour heißt diese Tournee in Anlehnung an ihr Album Bloody Tourists, das zwei Jahre vor Look Here rausgekommen war, 1978 mit dem großen Single-Hit Dreadlock Holiday, aber auch mit dieser wunderbaren Ballade, geschrieben von Graham Goldman. Das hören wir jetzt noch an seinem 80. Geburtstag hier im Beatclub. Wir kommen nochmal 10cc und For You and I.

Das war 1970 die B-Seite der ersten Black Sabbath Single Paranoid und ist mittlerweile auch ein Klassiker der Band geworden, hier im Beatclub auf Bremen 1. The Wizards, Black Sabbath. Angeblich sollen Ozzy Osbourne und Geezer Butler mal ziemlich stoned aus einem Club irgendwo in England rausgefallen sein. Morgens früh, kann man sich vorstellen. Und da hing wohl vor dem Club irgendwie so ein merkwürdiger Typ, schlecht gelaunt und auch irgendwie merkwürdig gekleidet rum. Sah aus wie ein Elf mit so einem Zauberhut und so entstand wohl die Idee zu diesem Song hier, The Wizard. 1925, wir haben einen Bremen 1 Verkehrsservice aktuell. Bitte Vorsicht auf der A1 Bremen-Osnabrück zwischen, nein, in der Einfahrt Wildeshausen West. Dort Achtung Gegenstände auf der Fahrbahn, Achtung Gegenstände auf der A1 Bremen-Osnabrück in der Einfahrt Wildeshausen West. Ja, ein Titel, zwei Songs. Hier kommt nochmal The Wizard von einer ganz anderen Band in einer ja etwas anderen Tonlage. Uriah Heep haben zwei Jahre später auch ein ja, Song dieses Titels rausgebracht. Ken Hensley und Mark Clark haben ihn geschrieben damals. Mark Clark war für eine kurze Zeit Bassist von Uriah Heep. Das war auch der einzige Song, für den er auch mitgeschrieben hat. Danach hat er die Band verlassen, weil das war ihm einfach alles viel zu anstrengend und diese ganzen Konzerte, das wollte er sich nicht mehr antun. Trotzdem ist es natürlich mit seiner Hilfe ein Klassiker der Band geblieben. Hier kommen Uriah Heep im Beatclub und The Wizards.

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1: Die letzte halbe Stunde heute am 10. Mai mit Lutz Hanka hier im Studio. Und täglich oder sonntäglich grüßt das Murmeltier mit ihrer Lieblingssendung und der passende Song dazu, den gibt's gleich. Und danach feiern wir die letzte große Show einer holländischen Kultband. Alles das also noch bis 20 Uhr hier bei uns. Viel Spaß, schönen Abend.

Wow, was für ein toller Song, was für eine tolle Live-Aufnahme. Golden Earring war das und Twilight Zone im Januar diesen Jahres, Ende Januar im Ahoy in Rotterdam live mitgeschnitten und jetzt veröffentlicht auf dem Album One Last Nights. Und aufmerksam gemacht auf dieses Album hat uns Bremen 1 Hörer Henk Schulting aus Findorf per Mail. Henk, danke nochmal dafür. Wir haben ja schon kurz geschrieben. Also toll, wenn wir da natürlich immer wieder auch von euch, von Ihnen so Tipps bekommen. Und wir haben das natürlich gerne aufgegriffen, denn Golden Earring ist ja nun mal auch eine Kultband, die wunderbar in diese Sendung passt. Und man muss ein paar Worte noch verlieren zu diesem Album und zu diesen Shows, die es dann geworden sind. Im Januar letzten Jahres, 25, also da hat ja die Band angekündigt, dass sie noch ein letztes Konzert spielen wollen. Und zwar im Ahoy Rotterdam, ein Jahr später, am 30. Januar 2026. Damals hatte natürlich George Kooymans, der Gitarrist, schon die Diagnose ALS. Und es war klar, er würde selber nicht mehr dabei sein können und nicht auf der Bühne stehen. Aber man hat dann große holländische Künstler und Stars natürlich engagiert, die da auftreten sollten. 5 Euro sollten vom Ticketpreis an die ALS-Forschung gehen. Und die Nachfrage war natürlich riesig in Holland und auch europaweit. Und deswegen hat man aus einem Konzert dann 5 Konzerte gemacht. An 5 aufeinanderfolgenden Abenden hat Golden Earring gespielt im Ahoy Ende Januar. Das wurde mitgeschnitten. Und dann ist ja George Kooymans leider auch im Sommer letzten Jahres im Alter von 77 Jahren gestorben. Und deswegen war es besonders bewegend und bemerkenswert, dass am Ende aller 5 Shows Ende Januar ein Video eingespielt wurde über die Leinwand, das man voraufgezeichnet hatte. Und da sah man nochmal George Kooymans spielen, und zwar den Song Hold Me Now. Und das wollen wir jetzt auch nochmal gemeinsam genießen in Erinnerung und in Dankbarkeit für und an George Kooymans. Hier sind nochmal Golden Earring live im Ahoy in diesem Januar. Hold Me Now.

Ja, ein Hippie auf Lebenszeit, so habe ich es heute in ganz vielen Agenturen auch gelesen, denn heute feiert dieser Mann hier, Donovan, auch seinen 80. Geburtstag, und das wollen wir nicht unter den Tisch fallen lassen, ganz im Gegenteil, denn Donovan war mit seinen Songs, mit seinen Psychedelic Folk Rock Songs einer der großen Stars auch dieser Dekade in den 60ern, und wie viele seiner anderen Hits wurde auch Mellow Yellow von Mickey Most produziert. Und wenn man bei Mellow Yellow ganz genau hinhört, aber eigentlich muss man es auch wissen, weil sonst hört man es, glaube ich, tatsächlich nicht. Aber Paul McCartney hat im Hintergrund auch ein bisschen mitgesungen, irgendwo. Und Donovan hat sich revanchiert, hatte nämlich dann auch ausgeholfen bei, sinnigerweise, Yellow Submarine, ein Beatles-Stück. Und auch John Paul Jones war zu hören auf diesem Song, hat Bass gespielt. Und der später großartige Jazzgitarrist John McLaughlin war auch dabei und hatte Rhythm Guitar auf diesem Song gespielt. Mellow Yellow. Donovan, also heute 80. Geburtstag. Wow. Und hatte so viel auch bewirkt. Er hat John Lennon zum Beispiel das Fingerpicking-Gitarrenspiel beigebracht während der Aufnahmen zum Weißen Album. Er war gut befreundet mit Brian Jones und Joan Baez. Er hat auch mit der Jeff Beck Group zusammengespielt und zukünftigen Mitgliedern einer Band namens Led Zeppelin. Ja, vor allem aber eben die großen Hits der 60er, die, das muss man wirklich sagen, den, wie die Engländer sagen, den Test of Time bestanden haben, die immer noch gut klingen. Und auch später hat Donovan noch erstaunlich gute Musik gemacht. Deswegen möchte ich jetzt nochmal heute an seinem 80. ein Stück spielen aus dem Jahre 2004. Da erschien nämlich sein Soloalbum The Beat Cafe und ein Song, der ja ganz bewusst auch anspielt auf einen der großen Hits aus den 60ern. Das war ja Sunshine Superman. Und diese Nummer heißt hier Poor Man's Sunshine. Hier ist nochmal Donovan im Beat Club auf Bremerz.

Meine liebe Kollegin Sabine Schimanski kam gerade ganz spontan hier ins Studio und schwärmte mir vor von einem Konzert, an das sie sich noch gut erinnert, mit Donovan hier in der Bremer Glocke vor ewigen Zeiten. Sie hat auch noch ein bisschen was später dann am Abend von und für Donovan, heute an seinem 80. Sie macht gleich weiter, Sabine, also übernimmt hier das Mikro um kurz nach 8 und den nächsten Beatclub am kommenden Sonntag. Da geht es unter anderem um drei Herrschaften, Udo Lindenberg, Klaus Doldinger und Eric Burdon, die alle auf die eine oder andere Art und Weise was miteinander zu tun haben. Dazu dann am kommenden Sonntag mehr. Ich bin Lutz Hanke, danke fürs Zuhören, Ihnen noch einen schönen Abend, haben Sie eine gute Woche, bis nächsten Sonntag, ich freue mich schon.

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1: Ja, ich hoffe, Sie haben diesen herrlichen Frühsommertag genossen, was Tolles unternommen und freuen sich jetzt genauso wie ich auf die nächsten 2 Stunden mit musikalischen Leckerbissen aus den letzten 60 Jahren. Und los geht's mit einem Klassiker aus dem Jahre 71. Ron Wood und Rod Stewart haben die Nummer geschrieben für die Faces. Stay with me. Ich bin Lutz Hanka. Viel Spaß, schönen Abend.

Der junge Jeff Beck hier, damals schon richtig gut am Start an der Gitarre mit den Yardbirds, Evil Hearted You. 1965 kam das Ding raus, das Geburtsjahr des Beatclubs. Seit 25 Jahren diese Sendung auch im Radio. Ja, eine Nummer, die auf Platz 3 in England kam, in Amerika nicht als Single veröffentlicht wurde. Und geschrieben wurde, wie so vieles in den 60ern, von Graham Goldman, ein Gründungsvater der British Invasion, wenn man so will, der heute genau an diesem 10. Mai 80 Jahre jung wird. Ich sage das ganz bewusst, denn er ist immer noch sehr vital, sehr jung, hat zuletzt erst vor knapp 2 Jahren sein letztes Soloalbum rausgebracht. I Have Notes heißt es, und jeder und jede, die in den letzten 50, 60 Jahren irgendwann mal das Radio angeschaltet hat, hat irgendwann mal ein Stück von Graham Goldman gehört. Er hat geschrieben für die Yardbirds, für die Hollies, für Herman's Hermits, für Wayne Fontana und für viele andere. Damals als Teenager hat er angefangen, Musik zu machen. Der junge Herr aus Manchester, tagsüber hat er in einem Klamottenladen gearbeitet, abends dann mit seiner Band The Mockingbirds, die erste Band, ist er aufgetreten und hat von einer Karriere als Songwriter geträumt und das dann auch umgesetzt. War ein großer Fan der Beatles, ist es immer noch, das hört man auch vielen Songs dann später an, war natürlich auch Bassist, Sänger und kreativer Kopf von 10cc, dazu kommen wir in der zweiten Stunde nochmal ausführlich. Jetzt nochmal eine Nummer aus den 60ern, aus der Feder von Graham Goldman, unserem Geburtstagskind heute, von Herman's Hermits, jetzt hier im Beatclub, Listen People.

wunderschön, immer noch, muss man sagen, nach all den Jahren. 1971, Madman, Cross the Water, ein tolles Album von Elton John und daraus Holiday Inn. Und dieses Stück war auch der Beginn einer wunderbaren Freundschaft zwischen Elton John und Davy Johnston, der sein Haus- und Hofgitarrist wurde. Der Produzent der Platte damals, Gus Dudgeon, hatte diverse Gitarristen zum Vorspielen eingeladen. Eigentlich sollten diese Leute ein Banjo spielen. Eigentlich sollte diese Nummer Holiday Inn ein Banjo-Solo bekommen. Aber Davy Johnston sagte, Mandoline würde viel besser passen. Und wir haben es ja eben gehört, das passt auch wirklich wunderbar dazu. Und das ist ein Instrument, das wir ja dann auch auf vielen weiteren Elton John-Stücken in den Jahren darauf hören sollten. Ja, er bekam den Zuschlag. Elton John gefiel das auch am allerbesten. Die anderen konnten ihre Koffer packen und Davy Johnston gehörte fortan dann zur klassischen Elton John Band Besetzung, die in den ersten Jahren der 70er ja ein tolles Album nach dem anderen ablieferten. Also Elton John natürlich der Mann selber am Piano, Dee Murray Bass, Nigel Olsen Drums und natürlich Davy Johnston an der Gitarre. Diese Woche ist er 75 Jahre alt geworden. Er sagt, er hat eine unfassbare, eine tolle Karriere hingelegt und er wundert sich heute immer noch, wie die Band das alles damals hinbekommen haben. Er sagt, wir haben quasi auf der Überholspur gelebt und gearbeitet. Wenn wir nicht im Studio waren, dann waren wir auf der Bühne. Und wenn wir nicht auf Tour waren, dann waren wir im Studio, haben eine neue Platte gemacht. Ein Ding nach dem anderen haben sie eingespielt und haben auch gar nicht lang gefackelt. Goodbye Yellow Brick Road. Ein Meisterwerk, ein Füllkrug von Kreativität haben sie in 16 Tagen eingespielt. Rocketman, 3 Takes und die Nummer, die wir jetzt hören, da haben sie sogar nur 2 Versuche gebraucht. Dann war das im Kasten mit dem einzigartigen Gitarrenriff von Davy Johnston, Elton John hier und Saturday Nights, Alright for Fighting im Beat Club auf Bremen 1.

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1: Die chinesische Mauer ist sag und schreibe fast 22.000 Kilometer lang. Trotzdem ist es ein Mythos, wenn behauptet wird, dass man diese Mauer mit bloßem Auge aus dem Weltall, insbesondere vom Mond, sehen kann. Das ist völliger Quatsch. Aber was wir wissen ist, dass diese Mauer, dieses besondere Bauwerk, ein musikalisches Denkmal gesetzt bekommen hat. Und das hören wir uns gleich gemeinsam an. Erstmal hier The Who, Happy Jack. Ich bin Lutz Hanker. Guten Abend.

41 Jahre hat das Ding auch schon hier auf dem Buckel. Klingt aber immer noch ziemlich frisch, finde ich. Und ja, unverkennbar auch natürlich die fetten Bläser hier und die Drum-Parts von Phil Collins. Der Sound der 80er hat auch damals dieses Album Chinese Wall für Philip Bailey produziert. Easy Lover war der große Single-Erfolg und das hier eben im Beatlop, das Titelstück Walking on a Chinese Wall. Ja, Philip Bailey, vorgestern 75 geworden, auch eine unverkennbare Stimme. Und viele fragen sich jetzt vielleicht, die Philip Bailey nicht so gut kennen. Die Stimme kenne ich doch auch irgendwie noch von anderen Songs. Ja, das stimmt. Er war nämlich auch viele Jahre der Leadsänger von Earth, Wind and Fire, einer Band, die es auch offiziell immer noch gibt und für die er auch zuletzt hier und da nochmal aufgetreten ist. Früher zu besten Zeiten, da konnte sein Falsett 4 Oktaven rauf oder runter klettern. Das schafft er jetzt nicht mehr ganz, aber trotzdem ist die Stimme unverkennbar toll. Rock'n'Roll Hall of Fame, Grammy-Gewinner, tolle Solo-Alben gemacht, 2019 zuletzt noch, Love Will Find a Way, ein wirklich tolles, bemerkenswertes Album. Aber wir spielen natürlich was von den guten alten Earth, Wind and Fire Sachen aus den 70ern. That's the Way of the World, das war 1975 ein großartiges Album der Band und daraus ein Stück, das nie als Single veröffentlicht wurde, aber trotzdem so ein Fanfavorit immer geblieben ist, vor allem bei den Live-Konzerten und deswegen jetzt auch in der Live-Version aus dem Album Gratitude. Hier sind Philip Bailey, Earth, Wind & Fire und Reasons.

Also ich werde Jeff Bezos bestimmt nicht die Füße küssen, schon gar nicht im Pitlop auf Bremen 1 an diesem Sonntag. Und dennoch muss ich zugeben, dass ich ohne ja eine aktuelle, wirklich sehr empfehlenswerte Serie bei einem großen Streaming-Anbieter, Sie wissen schon, welchen ich meine, nicht auf dieses Stück gekommen wäre für die heutige Sendung und das nicht für mich entdeckt hätte. Nancy Sinatra und Lightning's Girl aus dem Jahre 1967, geschrieben natürlich von Lee Hazlewood. Ja, und entdeckt habe ich es in der Serie Young Sherlock, die ich aber über die Musik hinaus auch wirklich sehr empfehlen kann. Eine Serie, die die Jugendjahre des späteren Meisterdetektivs Sherlock Holmes beleuchtet, als der noch ein Rotzlöffel ist und durch eine rebellische Phase gerade geht, immer wieder für Ärger sorgt, regelmäßig von der Schule fliegt, obwohl er seine Noten ständig manipuliert, sogar im Gefängnis landet, sehr zum Ärger seines älteren und vernünftigeren Bruders Mycroft, der sich um ihn kümmert. Ja, auffällig ist auch, es gibt noch keinen Watson, der kommt erst viel später in sein Leben. Dafür ist Moriarty, der spätere Erzfeind des Protagonisten, hier der beste Freund von Young Sherlock, was einen schon neugierig macht, wie die ganze Geschichte weitergeht. Und in der Tat ist bereits jetzt eine zweite Staffel in Aussicht gestellt, die noch gedreht werden soll. Young Sherlock, ja, also der junge Sherlock Holmes und das Ganze auch mit Starbesetzung. Colin Firth spielt hier mit, Joseph Fiennes spielt mit, Natasha McElhone und viele andere Stars. Und stark ist auch der Soundtrack, also die Filmmusik kommt von Chris Benstead und dazu werden immer wieder bekannte und weniger bekannte Songs aus verschiedenen Jahrzehnten dazu gepackt, die dann irgendwie natürlich auch die Atmosphäre der Geschichte besonders lebendig machen. Und das gilt auch für diesen Song hier aus Episode 5, der ohnehin schon eine sehr düstere und fast albtraumhafte Atmosphäre verbreitet. Und das möchte ich jetzt gern spielen hier im Beat Club. Hier kommen The Cure und A Forest's.

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1: Mit Lotzanka heute am 10. Mai. Schön, dass Sie da sind. Und unser Geburtstagskind des Tages ist natürlich und bleibt es auch Graham Goldman, Gründungsvater der British Invasion, der in den 60er Jahren schon so viele tolle Evergreens geschrieben hat und später mit 10cc dann auch nochmal eine zweite Karriere startete. Aber ganz am Anfang, seine erste Band hieß The Whirlwinds und die erste Single, die diese Band damals gecovert und rausgebracht hat, das war ein Cover von Buddy Holly, nämlich Look at Me. Also Buddy Holly, einer seiner großen musikalischen Einflüsse. Den hören wir jetzt zuerst mit Oh Boy und danach dann 10cc. Ich wünsche Ihnen weiterhin einen schönen Abend. Viel Spaß.

Der Beatclub hier auf Bremen 1 an diesem Sonntag, 10. Mai. Wir senden ja weltweit und vielleicht hört uns gerade auch jemand, vielleicht ein Hörer, eine Hörerin älteren Jahrgangs in Norwegen und wird sich erinnern und sagen, Mensch, das war doch damals hier bei uns in Norwegen ein Top-10-Hit. Großer Erfolg und das stimmt tatsächlich, sehr kurios. 1, 2, 5 und 10 cc, erste Single damals ihres Albums Look Here, im März 1980 rausgekommen, nur in

waren die beiden mit dem Rest der Band also wieder zusammen für ein Album, das viele eigentlich mit dem Titel Are You Normal auch heute noch verbinden. Das steht nämlich in großen Lettern auf dem Cover drauf. Aber das war eine Idee von Hypnosis, den Covergestaltern dieser legendären Grafikagentur. Aber das Album hieß legendärerweise Look Here, 10cc. Graham Goldman, letztes Jahr hat er zusammen mit seinem alten Kumpel Kevin Godley nochmal einen neuen Song rausgebracht, einen 10cc-Song, den ersten nach 20 Jahren, Don't Want to Go to Heaven, haben wir auch gespielt hier im Beat Club. Und dann gab es ja auch noch am Valentinstag letztes Jahr eine ganz besonders schöne Version von I'm Not in Love zum 50-jährigen Jubiläum dieses Nummer 1-Hits in einer BBC-Version, die leider bisher aber nicht veröffentlicht wurde. Und 10cc oder was davon übrig geblieben ist von dieser tollen Band, sind auch wieder auf Tour. Im September spielen sie in Deutschland einige Daten an interessanten Orten, an denen man so ein 10cc-Konzert vielleicht erstmal nicht vermuten würde. 23. September in Aachen, 24. in Worms, dann am 25. in Bonn, am 26. in Aschaffenburg und am 27. September nochmal 10cc live in Baden-Baden. Another Bloody Greatest Hits Tour heißt diese Tournee in Anlehnung an ihr Album Bloody Tourists, das zwei Jahre vor Look Here rausgekommen war, 1978 mit dem großen Single-Hit Dreadlock Holiday, aber auch mit dieser wunderbaren Ballade, geschrieben von Graham Goldman. Das hören wir jetzt noch an seinem 80. Geburtstag hier im Beat Club. Hier kommen nochmal 10cc und For You and I.

Das war 1970 die B-Seite der ersten Black Sabbath Single Paranoid und ist mittlerweile auch ein Klassiker der Band geworden, hier im Beatclub auf Bremen 1. The Wizards, Black Sabbath. Angeblich sollen Ozzy Osbourne und Geezer Butler mal ziemlich stoned aus einem Club irgendwo in England rausgefallen sein. Morgens früh, kann man sich vorstellen, und da hing wohl vor dem Club irgendwie so ein merkwürdiger Typ, schlecht gelaunt und auch irgendwie merkwürdig gekleidet rum. Sah aus wie ein Elf mit so einem Zauberhut und so entstand wohl die Idee zu diesem Song hier, The Wizard. 1925, wir haben ein Bremen 1 Verkehrsservice aktuell. Bitte Vorsicht auf der A1 Bremen-Osnabrück zwischen, nein, in der Einfahrt Wildeshausen West. Dort Achtung Gegenstände auf der Fahrbahn, Achtung Gegenstände auf der A1 Bremen-Osnabrück in der Einfahrt Wildeshausen West. Ja, ein Titel, zwei Songs. Hier kommt nochmal The Wizard von einer ganz anderen Band in einer ja etwas anderen Tonlage. Uriah Heep haben zwei Jahre später auch ein Song dieses Titels rausgebracht. Ken Hensley und Mark Clark haben ihn geschrieben damals. Mark Clark war für eine kurze Zeit Bassist von Uriah Heep. Das war auch der einzige Song, für den er auch mitgeschrieben hat. Danach hat er die Band verlassen, weil es war ihm einfach alles viel zu anstrengend und diese ganzen Konzerte, das wollte er sich nicht mehr antun. Trotzdem ist es natürlich mit seiner Hilfe ein Klassiker der Band geblieben. Hier kommen Uriah Heep im Beat Club und The Wizards.

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1: Die letzte halbe Stunde heute am 10. Mai mit Lo Zanka hier im Studio. Und täglich oder sonntäglich grüßt das Murmeltier mit ihrer Lieblingssendung und der passende Song dazu, den gibt's gleich. Und danach feiern wir die letzte große Show einer holländischen Kultband. Alles das also noch bis 20 Uhr hier bei uns. Viel Spaß, schönen Abend.

Wow, was für ein toller Song, was für eine tolle Live-Aufnahme. Golden Earring war das und Twilight Zone im Januar diesen Jahres, Ende Januar im Ahoy in Rotterdam live mitgeschnitten und jetzt veröffentlicht auf dem Album One Last Nights. Und aufmerksam gemacht auf dieses Album hat uns Bremen 1 Hörer Henk Schulting aus Findorf per Mail. Henk, danke nochmal dafür. Wir haben ja schon kurz geschrieben. Also toll, wenn wir da natürlich immer wieder auch von euch, von Ihnen so Tipps bekommen. Und wir haben das natürlich gerne aufgegriffen, denn Golden Earring ist ja nun mal auch eine Kultband, die wunderbar in diese Sendung passt. Und man muss ein paar Worte noch verlieren zu diesem Album und zu diesen Shows, die es dann geworden sind. Im Januar letzten Jahres, 25, also da hat ja die Band angekündigt, dass sie noch ein letztes Konzert spielen wollen. Und zwar im Ahoy Rotterdam, ein Jahr später, am 30. Januar 2026. Damals hatte natürlich George Kooymans, der Gitarrist, schon die Diagnose ALS. Und es war klar, er würde selber nicht mehr dabei sein können und nicht auf der Bühne stehen. Aber man hat dann große holländische Künstler und Stars natürlich engagiert, die da auftreten sollten. 5 Euro sollten vom Ticketpreis an die ALS-Forschung gehen. Und die Nachfrage war natürlich riesig in Holland und auch europaweit. Und deswegen hat man aus einem Konzert dann 5 Konzerte gemacht. An 5 aufeinanderfolgenden Abenden hat Golden Earring gespielt im Ahoy Ende Januar. Das wurde mitgeschnitten. Und dann ist ja George Kooymans leider auch im Sommer letzten Jahres im Alter von 77 Jahren gestorben. Und deswegen war es besonders bewegend und bemerkenswert, dass am Ende aller 5 Shows Ende Januar ein Video eingespielt wurde über die Leinwand, das man voraufgezeichnet hatte. Und da sah man nochmal George Kooymans spielen, und zwar den Song Hold Me Now. Und das wollen wir jetzt auch nochmal gemeinsam genießen in Erinnerung und in Dankbarkeit für und an George Kooymans. Hier sind nochmal Golden Earring live im Ahoy in diesem Januar. Hold Me Now.

Ja, ein Hippie auf Lebenszeit, so habe ich es heute in ganz vielen Agenturen auch gelesen, denn heute feiert dieser Mann hier, Donovan, auch seinen 80. Geburtstag. Das wollen wir nicht unter den Tisch fallen lassen, ganz im Gegenteil, denn Donovan war mit seinen Songs, mit seinen Psychedelic Folk-Rock-Songs einer der großen Stars auch dieser Dekade in den 60ern, und wie viele seiner anderen Hits wurde auch Mellow Yellow von Mickey Most produziert. Und wenn man bei Mellow Yellow ganz genau hinhört, aber eigentlich muss man es auch wissen, weil sonst hört man es, glaube ich, tatsächlich nicht, aber Paul McCartney hat im Hintergrund auch ein bisschen mitgesungen irgendwo, und Donovan hat sich revanchiert, hatte nämlich dann auch ausgeholfen bei sinnigerweise Yellow Submarine, ein Beatles-Stück. Und auch John Paul Jones war zu hören auf diesem Song, hat Bass gespielt. Und der später großartige Jazzgitarrist John McLaughlin war auch dabei und hatte Rhythm Guitar auf diesem Song gespielt. Mellow Yellow. Donovan, also heute 80. Geburtstag. Wow. Und hat so viel auch bewirkt. Er hat John Lennon zum Beispiel das Fingerpicking-Gitarrenspiel beigebracht während der Aufnahmen zum Weißen Album. Er war gut befreundet mit Brian Jones und Joan Baez. Er hat auch mit der Jeff Beck Group zusammengespielt und zukünftigen Mitgliedern einer Band namens Led Zeppelin. Ja, vor allem aber eben die großen Hits der 60er, die, das muss man wirklich sagen, den, wie die Engländer sagen, den Test of Time bestanden haben, die immer noch gut klingen. Und auch später hat Donovan noch erstaunlich gute Musik gemacht. Deswegen möchte ich jetzt nochmal heute an seinem 80. ein Stück spielen aus dem Jahre 2004. Da erschien nämlich sein Soloalbum The Beat Cafe und ein Song, der ja ganz bewusst auch anspielt auf einen der großen Hits aus den 60ern. Das war ja Sunshine Superman, und diese Nummer heißt hier Poor Man's Sunshine. Hier ist nochmal Donovan im Beat Club auf Bremenz.

Meine liebe Kollegin Sabine Schimanski kam gerade ganz spontan hier ins Studio und schwärmte mir vor von einem Konzert, an das sie sich noch gut erinnert, mit Donovan hier in der Bremer Glocke vor ewigen Zeiten. Sie hat auch noch ein bisschen was später dann am Abend von und für Donovan, heute an seinem 80. Sie macht gleich weiter, Sabine, also übernimmt hier das Mikro um kurz nach 8 und den nächsten Beatclub am kommenden Sonntag. Da geht es unter anderem um drei Herrschaften, Udo Lindenberg, Klaus Doldinger und Eric Burdon, die alle auf die eine oder andere Art und Weise was miteinander zu tun haben. Dazu dann am kommenden Sonntag mehr. Ich bin Lutz Hanke, danke fürs Zuhören, Ihnen noch einen schönen Abend, haben Sie eine gute Woche, bis nächsten Sonntag, ich freue mich schon.

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1: Ja, ich hoffe, Sie haben diesen herrlichen Frühsommertag genossen, was Tolles unternommen und freuen sich jetzt genauso wie ich auf die nächsten 2 Stunden mit musikalischen Leckerbissen aus den letzten 60 Jahren. Und los geht's mit einem Klassiker aus dem Jahre 71. Ron Wood und Rod Stewart haben die Nummer geschrieben für die Faces. Stay with me. Ich bin Lutz Hanker. Viel Spaß, schönen Abend.

Der junge Jeff Beck hier, damals schon richtig gut am Start an der Gitarre mit den Yardbirds. Evil Hearted You, 1965 kam das Ding raus, das Geburtsjahr des Beatclubs. Seit 25 Jahren diese Sendung auch im Radio. Ja, eine Nummer, die auf Platz 3 in England kam, in Amerika nicht als Single veröffentlicht wurde. Und geschrieben wurde, wie so vieles in den 60ern, von Graham Goldman, ein Gründungsvater der British Invasion, wenn man so will, der heute genau an diesem 10. Mai 80 Jahre jung wird. Ich sage das ganz bewusst, denn er ist immer noch sehr vital, sehr jung, hat zuletzt erst vor knapp 2 Jahren sein letztes Soloalbum rausgebracht. I Have Notes heißt es, und jeder und jede, die in den letzten 50, 60 Jahren irgendwann mal das Radio angeschaltet hat, hat irgendwann mal ein Stück von Graham Goldman gehört. Er hat geschrieben für die Yardbirds, für die Hollies, für Herman's Hermits, für Wayne Fontana und für viele andere. Damals als Teenager hat er angefangen, Musik zu machen. Der junge Herr aus Manchester, tagsüber hat er in einem Klamottenladen gearbeitet, abends dann mit seiner Band The Mockingbirds. Die erste Band ist er aufgetreten und hat von einer Karriere als Songwriter geträumt und das dann auch umgesetzt. War ein großer Fan der Beatles, ist es immer noch. Das hört man auch vielen Songs dann später an. War natürlich auch Bassist, Sänger und kreativer Kopf von 10cc. Dazu kommen wir in der zweiten Stunde nochmal ausführlich. Jetzt nochmal eine Nummer aus den 60ern, aus der Feder von Graham Goldman, unserem Geburtstagskind heute von Herman's Hermits. Jetzt hier im Beat Club, Listen People.

wunderschön, immer noch, muss man sagen, nach all den Jahren, 1971, Madman Cross the Water, ein tolles Album von Elton John und daraus Holiday Inn. Und dieses Stück war auch der Beginn einer wunderbaren Freundschaft zwischen Elton John und Davy Johnston, der sein Haus- und Hofgitarrist wurde. Der Produzent der Platte damals, Gus Dudgeon, hatte diverse Gitarristen zum Vorspielen eingeladen. Eigentlich sollten diese Leute ein Banjo spielen. Eigentlich sollte diese Nummer Holiday hin ein Banjo-Solo bekommen. Aber Davy Johnston sagte, Mandoline würde viel besser passen. Und wir haben es ja eben gehört, das passt auch wirklich wunderbar dazu. Und das ist ein Instrument, das wir ja dann auch auf vielen weiteren Elton John-Stücken in den Jahren darauf hören sollten. Ja, er bekam den Zuschlag. Elton John gefiel das auch am allerbesten. Die anderen konnten ihre Koffer packen und Davy Johnston gehörte fortan dann zur klassischen Elton John Band Besetzung, die in den ersten Jahren der 70er ja

Da haben sie sogar nur zwei Versuche gebraucht, dann war das im Kasten mit dem einzigartigen Gitarrenriff von Davey Johnson, Elton John hier und Saturday Nights, Alright for Fighting im Beat Club auf Bremen 1.

Die chinesische Mauer ist sage und schreibe fast 22.000 Kilometer lang. Trotzdem ist es ein Mythos, wenn behauptet wird, dass man diese Mauer mit bloßem Auge aus dem Weltall, insbesondere vom Mond, sehen kann. Das ist völliger Quatsch. Aber was wir wissen ist, dass diese Mauer, dieses besondere Bauwerk, ein musikalisches Denkmal gesetzt bekommen hat. Und das hören wir uns gleich gemeinsam an. Erstmal hier The Who, Happy Jack. Ich bin Lutz Hanker. Guten Abend.

41 Jahre hat das Ding auch schon hier auf dem Buckel. Klingt aber immer noch ziemlich frisch, finde ich. Und ja, unverkennbar auch natürlich die fetten Bläser hier und die Drumparts von Phil Collins. Der Sound der 80er, er hat auch damals dieses Album Chinese Wall für Philip Bailey produziert. Easy Lover war der große Single-Erfolg und das hier eben im Beatlop, das Titelstück Walking on a Chinese Wall. Ja, Philip Bailey, vorgestern 75 geworden, auch eine unverkennbare Stimme. Und viele fragen sich jetzt vielleicht, die Philip Bailey nicht so gut kennen. Die Stimme kenne ich doch auch irgendwie noch von anderen Songs. Ja, das stimmt. Er war nämlich auch viele Jahre der Leadsänger von Earth, Wind and Fire, einer Band, die es auch offiziell immer noch gibt und für die er auch zuletzt hier und da nochmal aufgetreten ist. Früher zu besten Zeiten, da konnte sein Falsett 4 Oktaven rauf oder runter klettern. Das schafft er jetzt nicht mehr ganz, aber trotzdem ist die Stimme unverkennbar toll. Rock'n'Roll Hall of Fame, Grammy-Gewinner, tolle Solo-Alben gemacht, 2019 zuletzt noch, Love Will Find a Way, ein wirklich tolles, bemerkenswertes Album. Aber wir spielen natürlich was von den guten alten Earth, Wind and Fire Sachen aus den 70ern. That's the Way of the World, das war 1975 ein großartiges Album der Band. Und daraus ein Stück, das nie als Single veröffentlicht wurde, aber trotzdem so ein Fan-Favorit immer geblieben ist, vor allem bei den Live-Konzerten und deswegen jetzt auch in der Live-Version aus dem Album Gratitude. Hier sind Philip Bailey, Earth, Wind & Fire und Reasons.

Also ich werde Jeff Bezos bestimmt nicht die Füße küssen, schon gar nicht im Beatlop auf Bremen 1 an diesem Sonntag. Und dennoch muss ich zugeben, dass ich ohne eine aktuelle, wirklich sehr empfehlenswerte Serie bei einem großen Streaming-Anbieter, Sie wissen schon, welchen ich meine, nicht auf dieses Stück gekommen wäre für die heutige Sendung und das nicht für mich entdeckt hätte. Nancy Sinatra und Lightning's Girl aus dem Jahre 1967, geschrieben natürlich von Lee Hazlewood. Ja, und entdeckt habe ich es in der Serie Young Sherlock, die ich aber über die Musik hinaus auch wirklich sehr empfehlen kann. Eine Serie, die die Jugendjahre des späteren Meisterdetektivs Sherlock Holmes beleuchtet, als der noch ein Rotzlöffel ist und durch eine rebellische Phase gerade geht, immer wieder für Ärger sorgt, regelmäßig von der Schule fliegt, obwohl er seine Noten ständig manipuliert, sogar im Gefängnis landet, sehr zum Ärger seines älteren und vernünftigeren Bruders Mycroft, der sich um ihn kümmert. Ja, auffällig ist auch, es gibt noch keinen Watson, der kommt erst viel später in sein Leben, dafür ist Moriarty, der spätere Erzfeind des Protagonisten, hier der beste Freund von Young Sherlock, was einen schon neugierig macht, wie die ganze Geschichte weitergeht. Und in der Tat ist bereits jetzt eine zweite Staffel in Aussicht gestellt, die noch gedreht werden soll. Young Sherlock, ja, also der junge Sherlock Holmes und das Ganze auch mit Starbesetzung. Colin Firth spielt hier mit, Joseph Fiennes spielt mit, Natasha McElhone und viele andere Stars. Und stark ist auch der Soundtrack, also die Filmmusik kommt von Chris Benstead und dazu werden immer wieder bekannte und weniger bekannte Songs aus verschiedenen Jahrzehnten dazugepackt, die dann irgendwie natürlich auch die Atmosphäre der Geschichte besonders lebendig machen. Und das gilt auch für diesen Song hier aus Episode 5, der ohnehin schon eine sehr düstere und fast albtraumhafte Atmosphäre verbreitet. Und das möchte ich jetzt gern spielen hier im Beat Club. Hier kommen The Cure und A Forest's.

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1: Mit Ozanka heute am 10. Mai. Schön, dass Sie da sind. Und unser Geburtstagskind des Tages ist natürlich und bleibt es auch Graham Goldman, Gründungsvater der British Invasion, der in den 60er Jahren schon so viele tolle Evergreens geschrieben hat und später mit 10cc dann auch nochmal eine zweite Karriere startete. Aber ganz am Anfang, seine erste Band hieß The Whirlwinds und die erste Single, die diese Band damals gecovert und rausgebracht hat, das war ein Cover von Buddy Holly, nämlich Look at Me. Also Buddy Holly, einer seiner großen musikalischen Einflüsse. Den hören wir jetzt zuerst mit Oh Boy und danach dann 10cc. Ich wünsche Ihnen weiterhin einen schönen Abend. Viel Spaß.

Der Beatclub hier auf Bremen 1 an diesem Sonntag, 10. Mai. Wir senden ja weltweit und vielleicht hört uns gerade auch jemand, vielleicht ein Hörer, eine Hörerin älteren Jahrgangs in Norwegen und wird sich erinnern und sagen, Mensch, das war doch damals hier bei uns in Norwegen ein Top-10-Hit. Großer Erfolg und es stimmt tatsächlich, sehr kurios, 1, 2, 5 und 10 cc, erste Single damals ihres Albums Look Here, im März 1980 rausgekommen, nur in Norwegen ein Top-10-Hit, ansonsten leider und unverständlicherweise, wie ich finde, ein absoluter Flop. Und das dazugehörige Album Look Here ist bis heute eines meiner persönlichen 10cc Lieblingsalben, das ich auch wieder rausgekramt habe zum 80. Geburtstag von Graham Goldman, der nun wiederum heute ist. Und ein Album, das in einer schwierigen Zeit auch damals entstand für die Bandmitglieder. Graham Goldman zum Beispiel selber ging durch eine schwierige Zeit, weil er sich gerade scheiden ließ. Und Eric Stewart hatte den schweren Autounfall hinter sich und konnte nur noch auf einem Auge sehen und auf einem Ohr hören. Und trotzdem waren die beiden mit dem Rest der Band also wieder zusammen für ein Album, das viele eigentlich mit dem Titel Are You Normal auch heute noch verbinden. Das steht nämlich in großen Lettern auf dem Cover drauf. Aber das war eine Idee von Hypnosis, den Covergestaltern dieser legendären Grafikagentur. Aber das Album hieß legendärerweise Look Here, 10cc. Graham Goldman, letztes Jahr hat er zusammen mit seinem alten Kumpel Kevin Godley nochmal einen neuen Song rausgebracht, einen 10cc-Song, den ersten nach 20 Jahren, Don't Want to Go to Heaven, haben wir auch gespielt hier im Beatclub. Und dann gab es ja auch noch am Valentinstag letztes Jahr eine ganz besonders schöne Version von I'm Not in Love zum 50-jährigen Jubiläum dieses Nummer 1-Hits in einer BBC-Version, die leider bisher aber nicht veröffentlicht wurde. Und 10cc oder was davon übrig geblieben ist von dieser tollen Band, sind auch wieder auf Tour. Im September spielen sie in Deutschland einige Daten an interessanten Orten, an denen man so ein 10cc-Konzert vielleicht erstmal nicht vermuten würde. 23. September in Aachen, 24. in Worms, dann am 25. in Bonn, am 26. in Aschaffenburg und am 27. September nochmal 10cc live in Baden-Baden. Another Bloody Greatest Hits Tour heißt diese Tournee in Anlehnung an ihr Album Bloody Tourists, das zwei Jahre vor Look Here rausgekommen war, 1978 mit dem großen Single-Hit Dreadlock Holiday, aber auch mit dieser wunderbaren Ballade, geschrieben von Graham Goldman. Das hören wir jetzt noch an seinem 80. Geburtstag hier im Beatclub. Wir kommen nochmal 10cc und For You and I.

Das war 1970 die B-Seite der ersten Black Sabbath Single Paranoid und ist mittlerweile auch ein Klassiker der Band geworden, hier im Beatclub auf Bremen 1. The Wizards, Black Sabbath. Angeblich sollen Ozzy Osbourne und Geezer Butler mal ziemlich stoned aus einem Club irgendwo in England rausgefallen sein. Morgens früh, kann man sich vorstellen, und da hing wohl vor dem Club irgendwie so ein merkwürdiger Typ, schlecht gelaunt und auch irgendwie merkwürdig gekleidet rum. Sah aus wie ein Elf mit so einem Zauberhut und so entstand wohl die Idee zu diesem Song hier, The Wizard. 1925, wir haben einen Bremen 1 Verkehrsservice aktuell. Bitte Vorsicht auf der A1 Bremen-Osnabrück zwischen, nein, in der Einfahrt Wildeshausen West. Dort Achtung Gegenstände auf der Fahrbahn, Achtung Gegenstände auf der A1 Bremen-Osnabrück in der Einfahrt Wildeshausen West. Ja, ein Titel, zwei Songs. Hier kommt nochmal The Wizard von einer ganz anderen Band in einer ja etwas anderen Tonlage. Uriah Heep haben zwei Jahre später auch ein ja, Song dieses Titels rausgebracht. Ken Hensley und Mark Clark haben ihn geschrieben damals. Mark Clark war für eine kurze Zeit Bassist von Uriah Heep. Das war auch der einzige Song, für den er auch mitgeschrieben hat. Danach hat er die Band verlassen, weil es war ihm einfach alles viel zu anstrengend und diese ganzen Konzerte, das wollte er sich nicht mehr antun. Trotzdem ist es natürlich mit seiner Hilfe ein Klassiker der Band geblieben. Hier kommen Uriah Heep im Beat Club und The Wizards.

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1: Die letzte halbe Stunde heute am 10. Mai mit Lutz Hanka hier im Studio. Und täglich oder sonntäglich grüßt das Murmeltier mit ihrer Lieblingssendung und der passende Song dazu, den gibt's gleich. Und danach feiern wir die letzte große Show einer holländischen Kultband. Alles das also noch bis 20 Uhr hier bei uns. Viel Spaß, schönen Abend.

Wow, was für ein toller Song, was für eine tolle Live-Aufnahme. Golden Earring war das und Twilight Zone im Januar diesen Jahres, Ende Januar im Ahoy in Rotterdam live mitgeschnitten und jetzt veröffentlicht auf dem Album One Last Nights. Und aufmerksam gemacht auf dieses Album hat uns Bremen 1 Hörer Henk Schulting aus Findorf per Mail. Henk, danke nochmal dafür. Wir haben ja schon kurz geschrieben. Also toll, wenn wir da natürlich immer wieder auch von euch, von Ihnen so Tipps bekommen. Und wir haben das natürlich gerne aufgegriffen, denn Golden Earring ist ja nun mal auch eine Kultband, die wunderbar in diese Sendung passt. Und man muss ein paar Worte noch verlieren zu diesem Album und zu diesen Shows, die es dann geworden sind. Im Januar letzten Jahres, 25, also da hat ja die Band angekündigt, dass sie noch ein letztes Konzert spielen wollen. Und zwar im Ahoy Rotterdam, ein Jahr später, am 30. Januar 2026. Damals hatte natürlich George Kooymans, der Gitarrist, schon die Diagnose ALS. Und es war klar, er würde selber nicht mehr dabei sein können und nicht auf der Bühne stehen. Aber man hat dann große holländische Künstler und Stars natürlich engagiert, die da auftreten sollten. 5 Euro sollten vom Ticketpreis an die ALS-Forschung gehen. Und die Nachfrage war natürlich riesig in Holland und auch europaweit. Und deswegen hat man aus einem Konzert dann 5 Konzerte gemacht. An 5 aufeinanderfolgenden Abenden hat Golden Earring gespielt im Ahoy Ende Januar. Das wurde mitgeschnitten. Und dann ist ja George Kooymans leider auch im Sommer letzten Jahres im Alter von 77 Jahren gestorben. Und deswegen war es besonders bewegend und bemerkenswert, dass am Ende aller 5 Shows Ende Januar ein Video eingespielt wurde über die Leinwand, das man voraufgezeichnet hatte. Und da sah man nochmal George Kooymans spielen, und zwar den Song Hold Me Now. Und das wollen wir jetzt auch nochmal gemeinsam genießen in Erinnerung und in Dankbarkeit für und an George Kooymans. Hier sind nochmal Golden Earring live im Ahoy in diesem Januar. Hold Me Now.

Ja, ein Hippie auf Lebenszeit, so habe ich es heute in ganz vielen Agenturen auch gelesen, denn heute feiert dieser Mann hier, Donovan, auch seinen 80. Geburtstag. Das wollen wir nicht unter den Tisch fallen lassen, ganz im Gegenteil, denn Donovan war mit seinen Songs, mit seinen Psychedelic Folk-Rock-Songs einer der großen Stars auch dieser Dekade in den 60ern, und wie viele seiner anderen Hits wurde auch Mellow Yellow von Mickey Most produziert. Und wenn man bei Mellow Yellow ganz genau hinhört, aber eigentlich muss man es auch wissen, weil sonst hört man es, glaube ich, tatsächlich nicht. Aber Paul McCartney hat im Hintergrund auch ein bisschen mitgesungen, irgendwo. Und Donovan hat sich revanchiert, hatte nämlich dann auch ausgeholfen bei, sinnigerweise, Yellow Submarine, ein Beatles-Stück. Und auch John Paul Jones war zu hören auf diesem Song, hat Bass gespielt. Und der später großartige Jazzgitarrist John McLaughlin war auch dabei und hatte Rhythm Guitar auf diesem Song gespielt. Mellow Yellow. Donovan, also heute 80. Geburtstag. Wow. Und hat so viel auch bewirkt. Er hat John Lennon zum Beispiel das Fingerpicking-Gitarrenspiel beigebracht während der Aufnahmen zum Weißen Album. Er war gut befreundet mit Brian Jones und Joan Baez. Er hat auch mit der Jeff Beck Group zusammengespielt und zukünftigen Mitgliedern einer Band namens Led Zeppelin. Ja, vor allem aber eben die großen Hits der 60er, die, das muss man wirklich sagen, den, wie die Engländer sagen, den Test of Time bestanden haben, die immer noch gut klingen. Und auch später hat Donovan noch erstaunlich gute Musik gemacht. Deswegen möchte ich jetzt nochmal heute an seinem 80. ein Stück spielen aus dem Jahre 2004. Da erschien nämlich sein Soloalbum The Beat Cafe und ein Song, der ja ganz bewusst auch anspielt auf einen der großen Hits aus den 60ern. Das war ja Sunshine Superman. Und diese Nummer heißt hier Poor Man's Sunshine. Hier ist nochmal Donovan im Beat Club auf Bremenz.

Meine liebe Kollegin Sabine Schimanski kam gerade ganz spontan hier ins Studio und schwärmte mir vor von einem Konzert, an das sie sich noch gut erinnert, mit Donovan hier in der Bremer Glocke vor ewigen Zeiten. Sie hat auch noch ein bisschen was später dann am Abend von und für Donovan, heute an seinem 80. Sie macht gleich weiter, Sabine, also übernimmt hier das Mikro um kurz nach 8 und den nächsten Beatclub am kommenden Sonntag. Da geht es unter anderem um drei Herrschaften, Udo Lindenberg, Klaus Doldinger und Eric Burdon, die alle auf die eine oder andere Art und Weise was miteinander zu tun haben. Dazu dann am kommenden Sonntag mehr. Ich bin Lutz Hanke, danke fürs Zuhören, Ihnen noch einen schönen Abend, haben Sie eine gute Woche, bis nächsten Sonntag, ich freue mich schon.

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1: Ja, ich hoffe, Sie haben diesen herrlichen Frühsommertag genossen, was Tolles unternommen und freuen sich jetzt genauso wie ich auf die nächsten 2 Stunden mit musikalischen Leckerbissen aus den letzten 60 Jahren. Und los geht's mit einem Klassiker aus dem Jahre 71. Ron Wood und Rod Stewart haben die Nummer geschrieben für die Faces. Stay with me. Ich bin Lutz Hanker. Viel Spaß, schönen Abend.

Der junge Jeff Beck hier, damals schon richtig gut am Start an der Gitarre mit den Yardbirds, Evil Hearted You. 1965 kam das Ding raus, das Geburtsjahr des Beatclubs. Seit 25 Jahren diese Sendung auch im Radio. Ja, eine Nummer, die auf Platz 3 in England kam, in Amerika nicht als Single veröffentlicht wurde. Und geschrieben wurde, wie so vieles in den 60ern, von Graham Goldman, ein Gründungsvater der British Invasion, wenn man so will, der heute genau an diesem 10. Mai 80 Jahre jung wird. Ich sage das ganz bewusst, denn er ist immer noch sehr vital, sehr jung, hat zuletzt erst vor knapp 2 Jahren sein letztes Soloalbum rausgebracht. I Have Notes heißt es, und jeder und jede, die in den letzten 50, 60 Jahren irgendwann mal das Radio angeschaltet hat, hat irgendwann mal ein Stück von Graham Goldman gehört. Er hat geschrieben für die Yardbirds, für die Hollies, für Herman's Hermits, für Wayne Fontana und für viele andere. Damals als Teenager hat er angefangen, Musik zu machen. Der junge Herr aus Manchester, tagsüber hat er in einem Klamottenladen gearbeitet, abends dann mit seiner Band The Mockingbirds, die erste Band, ist er aufgetreten und hat von einer Karriere als Songwriter geträumt und das dann auch umgesetzt. War ein großer Fan der Beatles, ist es immer noch, das hört man auch vielen Songs dann später an, war natürlich auch Bassist, Sänger und kreativer Kopf von 10cc. Dazu kommen wir in der zweiten Stunde nochmal ausführlich. Jetzt nochmal eine Nummer aus den 60ern, aus der Feder von Graham Goldman, unserem Geburtstagskind heute von Herman's Hermits, jetzt hier im Beatclub. Listen, people.

wunderschön, immer noch, muss man sagen, nach all den Jahren. 1971, Madman Cross the Water, ein tolles Album von Elton John und daraus Holiday Inn. Und dieses Stück war auch der Beginn einer wunderbaren Freundschaft zwischen Elton John und Davy Johnston, der sein Haus- und Hofgitarrist wurde. Der Produzent der Platte damals, Gus Dudgeon, hatte diverse Gitarristen zum Vorspielen eingeladen. Eigentlich sollten diese Leute ein Banjo spielen. Eigentlich sollte diese Nummer Holiday Inn ein Banjo-Solo bekommen. Aber Davy Johnston sagte, Mandoline würde viel besser passen. Und wir haben es ja eben gehört, das passt auch wirklich wunderbar dazu. Und das ist ein Instrument, das wir ja dann auch auf vielen weiteren Elton John-Stücken in den Jahren darauf hören sollten. Ja, er bekam den Zuschlag. Elton John gefiel das auch am allerbesten. Die anderen konnten ihre Koffer packen und Davy Johnston gehörte fortan dann zur klassischen Elton John Band Besetzung, die in den ersten Jahren der 70er ja ein tolles Album nach dem anderen ablieferten. Also Elton John natürlich der Mann selber am Piano, Dee Murray Bass, Nigel Olsen Drums und natürlich Davy Johnston an der Gitarre. Diese Woche ist er 75 Jahre alt geworden. Er sagt, er hat eine unfassbare, eine tolle Karriere hingelegt und er wundert sich heute immer noch, wie die Band das alles damals hinbekommen haben. Er sagt, wir haben quasi auf der Überholspur gelebt und gearbeitet. Wenn wir nicht im Studio waren, dann waren wir auf der Bühne. Und wenn wir nicht auf Tour waren, dann waren wir im Studio, haben eine neue Platte gemacht. Ein Ding nach dem anderen haben sie eingespielt und haben auch gar nicht lang gefackelt. Goodbye Yellow Brick Road. Ein Meisterwerk, ein Füllkrug von Kreativität haben sie in 16 Tagen eingespielt. Rocketman, 3 Takes und die Nummer, die wir jetzt hören, da haben sie sogar nur 2 Versuche gebraucht. Dann war das im Kasten mit dem einzigartigen Gitarrenriff von Davy Johnston, Elton John hier und Saturday Nights, Alright for Fighting im Beat Club auf Bremen 1.

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1: Die chinesische Mauer ist sage und schreibe fast 22.000 Kilometer lang. Trotzdem ist es ein Mythos, wenn behauptet wird, dass man diese Mauer mit bloßem Auge aus dem Weltall, insbesondere vom Mond, sehen kann. Das ist völliger Quatsch. Aber was wir wissen ist, dass diese Mauer, dieses besondere Bauwerk, ein musikalisches Denkmal gesetzt bekommen hat. Und das hören wir uns gleich gemeinsam an. Erstmal hier The Who, Happy Jack. Ich bin Lutz Hanker. Guten Abend.

41 Jahre hat das Ding auch schon hier auf dem Buckel. Klingt aber immer noch ziemlich frisch, finde ich. Und ja, unverkennbar auch natürlich die fetten Bläser hier und die Drumparts von Phil Collins. Der Sound der 80er, er hat auch damals dieses Album Chinese Wall für Philip Bailey produziert. Easy Lover war der große Single-Erfolg und das hier eben im Beatclub, das Titelstück Walking on a Chinese Wall. Ja, Philip Bailey, vorgestern 75 geworden, auch eine unverkennbare Stimme. Und viele fragen sich jetzt vielleicht, die Philip Bailey nicht so gut kennen. Die Stimme kenne ich doch auch irgendwie noch von anderen Songs. Ja, das stimmt. Er war nämlich auch viele Jahre der Leadsänger von Earth, Wind and Fire, einer Band, die es auch offiziell immer noch gibt und für die er auch zuletzt hier und da nochmal aufgetreten ist. Früher zu besten Zeiten, da konnte sein Falsett 4 Oktaven rauf oder runter klettern. Das schafft er jetzt nicht mehr ganz, aber trotzdem ist die Stimme unverkennbar toll. Rock'n'Roll Hall of Fame, Grammy-Gewinner, tolle Solo-Alben gemacht, 2019 zuletzt noch, Love Will Find a Way, ein wirklich tolles, bemerkenswertes Album. Aber wir spielen natürlich was von den guten alten Earth, Wind and Fire Sachen aus den 70ern. That's the Way of the World, das war 1975 ein großartiges Album der Band. Und daraus ein Stück, das nie als Single veröffentlicht wurde, aber trotzdem so ein Fanfavorit immer geblieben ist, vor allem bei den Live-Konzerten und deswegen jetzt auch in der Live-Version aus dem Album Gratitude. Hier sind Philip Bailey, Earth, Wind & Fire und Reasons.

Also ich werde Jeff Bezos bestimmt nicht die Füße küssen, schon gar nicht hier im Beatclub auf Bremen 1 an diesem Sonntag. Und dennoch muss ich zugeben, dass ich ohne ja eine aktuelle, wirklich sehr empfehlenswerte Serie bei einem großen Streaming-Anbieter, Sie wissen schon, welchen ich meine, nicht auf dieses Stück gekommen wäre für die heutige Sendung und das nicht für mich entdeckt hätte. Nancy Sinatra und Lightning's Girl aus dem Jahre 1967, geschrieben natürlich von Lee Hazlewood. Ja, und entdeckt habe ich es in der Serie Young Sherlock, die ich aber über die Musik hinaus auch wirklich sehr empfehlen kann. Eine Serie, die die Jugendjahre des späteren Meisterdetektivs Sherlock Holmes beleuchtet, als der noch ein Rotzlöffel ist und durch eine rebellische Phase gerade geht, immer wieder für Ärger sorgt, regelmäßig von der Schule fliegt, obwohl er seine Noten ständig manipuliert, sogar im Gefängnis landet, sehr zum Ärger seines älteren und vernünftigeren Bruders Mycroft, der sich um ihn kümmert. Ja, auffällig ist auch, es gibt noch keinen Watson, der kommt erst viel später in sein Leben. Dafür ist Moriarty, der spätere Erzfeind des Protagonisten, hier der beste Freund von Young Sherlock, was einen schon neugierig macht, wie die ganze Geschichte weitergeht. Und in der Tat ist bereits jetzt eine zweite Staffel in Aussicht gestellt, die noch gedreht werden soll. Young Sherlock, ja, also der junge Sherlock Holmes und das Ganze auch mit Starbesetzung. Colin Firth spielt hier mit, Joseph Fiennes spielt mit, Natasha McElhone und viele andere Stars. Und stark ist auch der Soundtrack, also die Filmmusik kommt von Chris Benstead und dazu werden immer wieder bekannte und weniger bekannte Songs aus verschiedenen Jahrzehnten dazugepackt, die dann irgendwie natürlich auch die Atmosphäre der Geschichte besonders lebendig machen. Und das gilt auch für diesen Song hier aus Episode 5, der ohnehin schon eine sehr düstere und fast albtraumhafte Atmosphäre verbreitet. Und das möchte ich jetzt gern spielen hier im Beat Club. Hier kommen The Cure und A Forests.

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1: Mit Lotzanka heute am 10. Mai. Schön, dass Sie da sind. Und unser Geburtstagskind des Tages ist natürlich und bleibt es auch Graham Goldman, Gründungsvater der British Invasion, der in den 60er Jahren schon so viele tolle Evergreens geschrieben hat und später mit 10cc dann auch nochmal eine zweite Karriere startete. Aber ganz am Anfang, seine erste Band hieß The Whirlwinds und die erste Single, die diese Band damals gecovert und rausgebracht hat, das war ein Cover von Buddy Holly, nämlich Look at Me. Also Buddy Holly, einer seiner großen musikalischen Einflüsse. Den hören wir jetzt zuerst mit Oh Boy und danach dann 10cc. Ich wünsche Ihnen weiterhin einen schönen Abend. Viel Spaß.

Der Beat Club hier auf Bremen 1 an diesem Sonntag, 10. Mai. Wir senden ja weltweit und vielleicht hört uns gerade auch jemand, vielleicht ein Hörer, eine Hörerin älteren Jahrgangs in Norwegen und wird sich erinnern und sagen, Mensch, das war doch damals hier bei uns in Norwegen ein Top-10-Hit. Großer Erfolg und das stimmt tatsächlich, sehr kurios. 1, 2, 5 und 10 cc, erste Single damals ihres Albums Look Here, im März 1980 rausgekommen, nur in Norwegen ein Top-10-Hit. Ansonsten leider und unverständlicherweise, wie ich finde, ein absoluter Flop. Und das dazugehörige Album Look Here ist bis heute eines meiner persönlichen 10cc Lieblingsalben, das ich auch wieder rausgekramt habe zum 80. Geburtstag von Graham Goldman, der nun wiederum heute ist. Und ein Album, das in einer schwierigen Zeit auch damals entstand für die Bandmitglieder. Graham Goldman zum Beispiel selber ging durch eine schwierige Zeit, weil er sich gerade scheiden ließ. Und Eric Stewart hatte den schweren Autounfall hinter sich und konnte nur noch auf einem Auge sehen und auf einem Ohr hören. Und trotzdem waren die beiden mit dem Rest der Band also wieder zusammen für ein Album, das viele eigentlich mit dem Titel Are You Normal auch heute noch verbinden. Das steht nämlich in großen Lettern auf dem Cover drauf. Aber das war eine Idee von Hypnosis, den Covergestaltern dieser legendären Grafikagentur. Aber das Album hieß legendärerweise Look Here, 10cc. Graham Goldman, letztes Jahr hat er zusammen mit seinem alten Kumpel Kevin Godley nochmal einen neuen Song rausgebracht, einen 10cc-Song, den ersten nach 20 Jahren, Don't Want to Go to Heaven, haben wir auch gespielt hier im Beat Club. Und dann gab es ja auch noch am Valentinstag letztes Jahr eine ganz besonders schöne Version von I'm Not in Love zum 50-jährigen Jubiläum dieses Nummer 1-Hits in einer BBC-Version, die leider bisher aber nicht veröffentlicht wurde. Und 10cc oder was davon übrig geblieben ist von dieser tollen Band, sind auch wieder auf Tour. Im September spielen sie in Deutschland einige Daten an interessanten Orten, an denen man so ein 10cc-Konzert vielleicht erstmal nicht vermuten würde. 23. September in Aachen, 24. in Worms, dann am 25. in Bonn, am 26. in Aschaffenburg und am 27. September nochmal 10cc live in Baden-Baden. Another Bloody Greatest Hits Tour heißt diese Tournee in Anlehnung an ihr Album Bloody Tourists, das zwei Jahre vor Look Here rausgekommen war, 1978 mit dem großen Single-Hit Dreadlock Holiday, aber auch mit dieser wunderbaren Ballade, geschrieben von Graham Goldman. Das hören wir jetzt noch an seinem 80. Geburtstag hier im Beat Club. Hier kommen nochmal 10cc und For You and I.

Das war 1970 die B-Seite der ersten Black Sabbath Single Paranoid und ist mittlerweile auch ein Klassiker der Band geworden, hier im Beatclub auf Bremen 1. The Wizards, Black Sabbath. Angeblich sollen Ozzy Osbourne und Geezer Butler mal ziemlich stoned aus einem Club irgendwo in England rausgefallen sein. Morgens früh, kann man sich vorstellen. Und da hing wohl vor dem Club irgendwie so ein merkwürdiger Typ, schlecht gelaunt und auch irgendwie merkwürdig gekleidet rum. Sah aus wie ein Elf mit so einem Zauberhut und so entstand wohl die Idee zu diesem Song hier, The Wizard. 1925, wir haben einen Bremen 1 Verkehrsservice aktuell. Bitte Vorsicht auf der A1 Bremen-Osnabrück zwischen, nein, in der Einfahrt Wildeshausen West. Dort Achtung Gegenstände auf der Fahrbahn, Achtung Gegenstände auf der A1 Bremen-Osnabrück in der Einfahrt Wildeshausen West. Ja, ein Titel, zwei Songs. Hier kommt nochmal The Wizard von einer ganz anderen Band in einer, ja, etwas anderen Tonlage. Uriah Heep haben zwei Jahre später auch ein Song dieses Titels rausgebracht. Ken Hensley und Mark Clark haben ihn geschrieben damals. Mark Clark war für eine kurze Zeit Bassist von Uriah Heep. Das war auch der einzige Song, für den er auch mitgeschrieben hat. Danach hat er die Band verlassen, weil das war ihm einfach alles viel zu anstrengend und diese ganzen Konzerte, das wollte er sich nicht mehr antun. Trotzdem ist es natürlich mit seiner Hilfe ein Klassiker der Band geblieben. Hier kommen Uriah Heep im Beatclub und The Wizards.

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1: Die letzte halbe Stunde heute am 10. Mai mit Lutz Hanka hier im Studio. Und täglich oder sonntäglich grüßt das Murmeltier mit ihrer Lieblingssendung und der passende Song dazu, den gibt's gleich. Und danach feiern wir die letzte große Show einer holländischen Kultband. Alles das also noch bis 20 Uhr hier bei uns. Viel Spaß, schönen Abend.

Wow, was für ein toller Song, was für eine tolle Live-Aufnahme. Golden Earring war das und Twilight Zone im Januar diesen Jahres, Ende Januar im Ahoy in Rotterdam live mitgeschnitten und jetzt veröffentlicht auf dem Album One Last Nights. Und aufmerksam gemacht auf dieses Album hat uns Bremen 1 Hörer Henk Schulting aus Findorf per Mail. Henk, danke nochmal dafür. Wir haben ja schon kurz geschrieben. Also toll, wenn wir da natürlich immer wieder auch von euch, von Ihnen so Tipps bekommen. Und wir haben das natürlich gerne aufgegriffen, denn Golden Earring ist ja nun mal auch eine Kultband, die wunderbar in diese Sendung passt. Und man muss ein paar Worte noch verlieren zu diesem Album und zu diesen Shows, die es dann geworden sind. Im Januar letzten Jahres, 25, also da hat ja die Band angekündigt, dass sie noch ein letztes Konzert spielen wollen. Und zwar im Ahoy Rotterdam, ein Jahr später, am 30. Januar 2026. Damals hatte natürlich George Kooymans, der Gitarrist, schon die Diagnose ALS. Und es war klar, er würde selber nicht mehr dabei sein können und nicht auf der Bühne stehen. Aber man hat dann große holländische Künstler und Stars natürlich engagiert, die da auftreten sollten. 5 Euro sollten vom Ticketpreis an die ALS-Forschung gehen. Und die Nachfrage war natürlich riesig in Holland und auch europaweit. Und deswegen hat man aus einem Konzert dann 5 Konzerte gemacht. An 5 aufeinanderfolgenden Abenden hat Golden Earring gespielt im Ahoy Ende Januar. Das wurde mitgeschnitten. Und dann ist ja George Kooymans leider auch im Sommer letzten Jahres im Alter von 77 Jahren gestorben. Und deswegen war es besonders bewegend und bemerkenswert, dass am Ende aller 5 Shows Ende Januar ein Video eingespielt wurde über die Leinwand, das man voraufgezeichnet hatte. Und da sah man nochmal George Kooymans spielen, und zwar den Song Hold Me Now. Und das wollen wir jetzt auch nochmal gemeinsam genießen in Erinnerung und in Dankbarkeit für und an George Kooymans. Hier sind nochmal Golden Earring live im Ahoy in diesem Januar. Hold Me Now.

Ja, ein Hippie auf Lebenszeit, so habe ich es heute in ganz vielen Agenturen auch gelesen, denn heute feiert dieser Mann hier, Donovan, auch seinen 80. Geburtstag. Das wollen wir nicht unter den Tisch fallen lassen, ganz im Gegenteil, denn Donovan war mit seinen Songs, mit seinen Psychedelic-Folk-Rock-Songs einer der großen Stars auch dieser Dekade in den 60ern, und wie viele seiner anderen Hits wurde auch Mellow Yellow von Mickey Most produziert. Und wenn man bei Mellow Yellow ganz genau hinhört, aber eigentlich muss man es auch wissen, weil sonst hört man es, glaube ich, tatsächlich nicht. Aber Paul McCartney hat im Hintergrund auch ein bisschen mitgesungen, irgendwo. Und Donovan hat sich revanchiert, hatte nämlich dann auch ausgeholfen bei, sinnigerweise, Yellow Submarine, ein Beatles-Stück. Und auch John Paul Jones war zu hören auf diesem Song, hat Bass gespielt. Und der später großartige Jazzgitarrist John McLaughlin war auch dabei und hatte Rhythm Guitar auf diesem Song gespielt. Mellow Yellow. Donovan, also heute 80. Geburtstag. Wow. Und hatte so viel auch bewirkt. Er hat John Lennon zum Beispiel das Fingerpicking-Gitarrenspiel beigebracht während der Aufnahmen zum Weißen Album. Er war gut befreundet mit Brian Jones und Joan Baez. Er hat auch mit der Jeff Beck Group zusammengespielt und zukünftigen Mitgliedern einer Band namens Led Zeppelin. Ja, vor allem aber eben die großen Hits der 60er, die, das muss man wirklich sagen, den, wie die Engländer sagen, den Test of Time bestanden haben, die immer noch gut klingen. Und auch später hat Donovan noch erstaunlich gute Musik gemacht. Deswegen möchte ich jetzt nochmal heute an seinem 80. ein Stück spielen aus dem Jahre 2004. Da erschien nämlich sein Soloalbum The Beat Cafe und ein Song, der ja ganz bewusst auch anspielt auf einen der großen Hits aus den 60ern. Das war ja Sunshine Superman. Und diese Nummer heißt hier Poor Man's Sunshine. Hier ist nochmal Donovan im Beat Club auf Bremenz.

Meine liebe Kollegin Sabine Schimanski kam gerade ganz spontan hier ins Studio und schwärmte mir vor von einem Konzert, an das sie sich noch gut erinnert, mit Donovan hier in der Bremer Glocke vor ewigen Zeiten. Sie hat auch noch ein bisschen was später dann am Abend von und für Donovan, heute an seinem 80. Sie macht gleich weiter, Sabine, also übernimmt hier das Mikro um kurz nach 8 und den nächsten Beatclub am kommenden Sonntag. Da geht es unter anderem um drei Herrschaften, Udo Lindenberg, Klaus Doldinger und Eric Burdon, die alle auf die eine oder andere Art und Weise was miteinander zu tun haben. Dazu dann am kommenden Sonntag mehr. Ich bin Lutz Hanke, danke fürs Zuhören, Ihnen noch einen schönen Abend, haben Sie eine gute Woche, bis nächsten Sonntag, ich freue mich schon.

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1: Ja, ich hoffe, Sie haben diesen herrlichen Frühsommertag genossen, was Tolles unternommen und freuen sich jetzt genauso wie ich auf die nächsten 2 Stunden mit musikalischen Leckerbissen aus den letzten 60 Jahren. Und los geht's mit einem Klassiker aus dem Jahre 71. Ron Wood und Rod Stewart haben die Nummer geschrieben für die Faces. Stay with me. Ich bin Lutz Hanker. Viel Spaß, schönen Abend.

Der junge Jeff Beck hier, damals schon richtig gut am Start an der Gitarre mit den Yardbirds, Evil Hearted You. 1965 kam das Ding raus, das Geburtsjahr des Beatclubs. Seit 25 Jahren diese Sendung auch im Radio. Ja, eine Nummer, die auf Platz 3 in England kam, in Amerika nicht als Single veröffentlicht wurde. Und geschrieben wurde, wie so vieles in den 60ern, von Graham Goldman, ein Gründungsvater der British Invasion, wenn man so will, der heute genau an diesem 10. Mai 80 Jahre jung wird. Ich sage das ganz bewusst, denn er ist immer noch sehr vital, sehr jung, hat zuletzt erst vor knapp 2 Jahren sein letztes Soloalbum rausgebracht. I Have Notes heißt es, und jeder und jede, die in den letzten 50, 60 Jahren irgendwann mal das Radio angeschaltet hat, hat irgendwann mal ein Stück von Graham Goldman gehört. Er hat geschrieben für die Yardbirds, für die Hollies, für Herman's Hermits, für Wayne Fontana und für viele andere. Damals als Teenager hat er angefangen, Musik zu machen. Der junge Herr aus Manchester, tagsüber hat er in einem Klamottenladen gearbeitet, abends dann mit seiner Band The Mockingbirds, die erste Band, ist er aufgetreten und hat von einer Karriere als Songwriter geträumt und das dann auch umgesetzt. War ein großer Fan der Beatles, ist es immer noch, das hört man auch vielen Songs dann später an, war natürlich auch Bassist, Sänger und kreativer Kopf von 10cc, dazu kommen wir in der zweiten Stunde nochmal ausführlich. Jetzt nochmal eine Nummer aus den 60ern, aus der Feder von Graham Goldman, unserem Geburtstagskind heute von Herman's Hermits, jetzt hier im Beatclub, Listen People.

wunderschön, immer noch, muss man sagen, nach all den Jahren. 1971, Madman, Cross the Water, ein tolles Album von Elton John und daraus Holiday Inn. Und dieses Stück war auch der Beginn einer wunderbaren Freundschaft zwischen Elton John und Davy Johnston, der sein Haus- und Hofgitarrist wurde. Der Produzent der Platte damals, Gus Dudgeon, hatte diverse Gitarristen zum Vorspielen eingeladen. Eigentlich sollten diese Leute ein Banjo spielen. Eigentlich sollte diese Nummer Holiday Inn ein Banjo-Solo bekommen. Aber Davy Johnston sagte, Mandoline würde viel besser passen. Und wir haben es ja eben gehört, das passt auch wirklich wunderbar dazu. Und das ist ein Instrument, das wir ja dann auch auf vielen weiteren Elton John-Stücken in den Jahren darauf hören sollten. Ja, er bekam den Zuschlag. Elton John gefiel das auch am allerbesten. Die anderen konnten ihre Koffer packen und Davy Johnston gehörte fortan dann zur klassischen Elton John Band Besetzung, die in den ersten Jahren der 70er ja ein tolles Album nach dem anderen ablieferten. Also Elton John natürlich der Mann selber am Piano, Dee Murray Bass, Nigel Olsen Drums und natürlich Davy Johnston an der Gitarre. Diese Woche ist er 75 Jahre alt geworden. Er sagt, er hat eine unfassbare, eine tolle Karriere hingelegt und er wundert sich heute immer noch, wie die Band das alles damals hinbekommen haben. Er sagt, wir haben quasi auf der Überholspur gelebt und gearbeitet. Wenn wir nicht im Studio waren, dann waren wir auf der Bühne und wenn wir nicht auf Tour waren, dann waren wir im Studio, haben eine neue Platte gemacht. Ein Ding nach dem anderen haben sie eingespielt und haben auch gar nicht lang gefackelt. Goodbye Yellow Brick Road. Ein Meisterwerk, ein Füllkrug von Kreativität haben sie in 16 Tagen eingespielt. Rocketman, 3 Takes und die Nummer, die wir jetzt hören, da haben sie sogar nur 2 Versuche gebraucht. Dann war das im Kasten mit dem einzigartigen Gitarrenriff von Davy Johnston, Elton John hier und Saturday Nights, Alright for Fighting im Beat Club auf Bremen 1.

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1: Die chinesische Mauer ist sage und schreibe fast 22.000 Kilometer lang. Trotzdem ist es ein Mythos, wenn behauptet wird, dass man diese Mauer mit bloßem Auge aus dem Weltall, insbesondere vom Mond, sehen kann. Das ist völliger Quatsch. Aber was wir wissen ist, dass diese Mauer, dieses besondere Bauwerk, ein musikalisches Denkmal gesetzt bekommen hat. Und das hören wir uns gleich gemeinsam an. Erstmal hier The Who, Happy Jack. Ich bin Lutz Hanker. Guten Abend.

41 Jahre hat das Ding auch schon hier auf dem Buckel. Klingt aber immer noch ziemlich frisch, finde ich. Und ja, unverkennbar auch natürlich die fetten Bläser hier und die Drumparts von Phil Collins. Der Sound der 80er, er hat auch damals dieses Album Chinese Wall für Philip Bailey produziert. Easy Lover war der große Single-Erfolg und das hier eben im Beatclub, das Titelstück Walking on a Chinese Wall. Ja, Philip Bailey, vorgestern 75 geworden, auch eine unverkennbare Stimme. Und viele fragen sich jetzt vielleicht, die Philip Bailey nicht so gut kennen. Die Stimme kenne ich doch auch irgendwie noch von anderen Songs. Ja, das stimmt. Er war nämlich auch viele Jahre der Leadsänger von Earth, Wind and Fire, einer Band, die es auch offiziell immer noch gibt und für die er auch zuletzt hier und da nochmal aufgetreten ist. Früher zu besten Zeiten, da konnte sein Falsett 4 Oktaven rauf oder runter klettern. Das schafft er jetzt nicht mehr ganz, aber trotzdem ist die Stimme unverkennbar toll. Rock'n'Roll Hall of Fame, Grammy-Gewinner, tolle Solo-Alben gemacht, 2019 zuletzt noch, Love Will Find a Way, ein wirklich tolles, bemerkenswertes Album. Aber wir spielen natürlich was von den guten alten Earth, Wind and Fire Sachen aus den 70ern. That's the Way of the World, das war 1975 ein großartiges Album der Band. Und daraus ein Stück, das nie als Single veröffentlicht wurde, aber trotzdem so ein Fanfavorit immer geblieben ist, vor allem bei den Live-Konzerten und deswegen jetzt auch in der Live-Version aus dem Album Gratitude. Hier sind Philip Bailey, Earth, Wind & Fire und Reasons.

Also ich werde Jeff Bezos bestimmt nicht die Füße küssen, schon gar nicht im Pitlop auf Bremer 1 an diesem Sonntag. Und dennoch muss ich zugeben, dass ich ohne ja eine aktuelle, wirklich sehr empfehlenswerte Serie bei einem großen Streaming-Anbieter, Sie wissen schon, welchen ich meine, nicht auf dieses Stück gekommen wäre für die heutige Sendung und das nicht für mich entdeckt hätte. Nancy Sinatra und Lightning's Girl aus dem Jahre 1967, geschrieben natürlich von Lee Hazlewood. Ja, und entdeckt habe ich es in der Serie Young Sherlock, die ich aber über die Musik hinaus auch wirklich sehr empfehlen kann. Eine Serie, die die Jugendjahre des späteren Meisterdetektivs Sherlock Holmes beleuchtet, als der noch ein Rotzlöffel ist und durch eine rebellische Phase gerade geht, immer wieder für Ärger sorgt, regelmäßig von der Schule fliegt, obwohl er seine Noten ständig manipuliert, sogar im Gefängnis landet, sehr zum Ärger seines älteren und vernünftigeren Bruders Mycroft, der sich um ihn kümmert. Ja, auffällig ist auch, es gibt noch keinen Watson, der kommt erst viel später in sein Leben. Dafür ist Moriarty, der spätere Erzfeind des Protagonisten, hier der beste Freund von Young Sherlock, was einen schon neugierig macht, wie die ganze Geschichte weitergeht. Und in der Tat ist bereits jetzt eine zweite Staffel in Aussicht gestellt, die noch gedreht werden soll. Young Sherlock, ja, also der junge Sherlock Holmes und das Ganze auch mit Starbesetzung. Colin Firth spielt hier mit, Joseph Fiennes spielt mit, Natasha McElhone und viele andere Stars. Und stark ist auch der Soundtrack, also die Filmmusik kommt von Chris Benstead und dazu werden immer wieder bekannte und weniger bekannte Songs aus verschiedenen Jahrzehnten dazugepackt, die dann irgendwie natürlich auch die Atmosphäre der Geschichte besonders lebendig machen. Und das gilt auch für diesen Song hier aus Episode 5, der ohnehin schon eine sehr düstere und fast albtraumhafte Atmosphäre verbreitet. Und das möchte ich jetzt gern spielen hier im Beat Club. Hier kommen The Cure und A Forests.

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1: Mit Lotzanka heute am 10. Mai. Schön, dass Sie da sind. Und unser Geburtstagskind des Tages ist natürlich und bleibt es auch Graham Goldman, Gründungsvater der British Invasion, der in den 60er Jahren schon so viele tolle Evergreens geschrieben hat und später mit 10cc dann auch nochmal eine zweite Karriere startete. Aber ganz am Anfang, seine erste Band hieß The Whirlwinds und die erste Single, die diese Band damals gecovert und rausgebracht hat, das war ein Cover von Buddy Holly, nämlich Look at Me. Also Buddy Holly, einer seiner großen musikalischen Einflüsse. Den hören wir jetzt zuerst mit Oh Boy und danach dann 10cc. Ich wünsche Ihnen weiterhin einen schönen Abend. Viel Spaß.

Der Beatclub hier auf Bremen 1 an diesem Sonntag, 10. Mai. Wir senden ja weltweit und vielleicht hört uns gerade auch jemand, vielleicht ein Hörer, eine Hörerin älteren Jahrgangs in Norwegen und wird sich erinnern und sagen, Mensch, das war doch damals hier bei uns in Norwegen ein Top-10-Hit. Großer Erfolg und es stimmt tatsächlich, sehr kurios, 1, 2, 5 und 10 CC, erste Single damals ihres Albums Look Here, im März 1980 rausgekommen, nur in Norwegen ein Top-10-Hit, ansonsten leider und unverständlicherweise, wie ich finde, ein absoluter Flop. Und das dazugehörige Album Look Here ist bis heute eines meiner persönlichen 10cc Lieblingsalben, das ich auch wieder rausgekramt habe zum 80. Geburtstag von Graham Goldman, der nun wiederum heute ist. Und ein Album, das in einer schwierigen Zeit auch damals entstand für die Bandmitglieder. Graham Goldman zum Beispiel selber ging durch eine schwierige Zeit, weil er sich gerade scheiden ließ. Und Eric Stewart hatte den schweren Autounfall hinter sich und konnte nur noch auf einem Auge sehen und auf einem Ohr hören. Und trotzdem waren die beiden mit dem Rest der Band also wieder zusammen für ein Album, das viele eigentlich mit dem Titel Are You Normal auch heute noch verbinden. Das steht nämlich in großen Lettern auf dem Cover drauf. Aber das war eine Idee von Hypnosis, den Cover-Gestaltern dieser legendären Grafikagentur. Aber das Album hieß legendärerweise Look Here, 10cc. Graham Goldman, letztes Jahr hat er zusammen mit seinem alten Kumpel Kevin Godley nochmal einen neuen Song rausgebracht, einen 10cc-Song, den ersten nach 20 Jahren, Don't Wanna Go to Heaven, haben wir auch gespielt hier im Beat Club. Und dann gab es ja auch noch am Valentinstag letztes Jahr

eine ganz besonders schöne Version von I'm Not In Love zum 50-jährigen Jubiläum dieses Nummer 1 Hits in einer BBC-Version, die leider bisher aber nicht veröffentlicht wurde. Und 10cc oder was davon übrig geblieben ist von dieser tollen Band, sind auch wieder auf Tour. Im September spielen sie in Deutschland einige Daten an interessanten Orten, an denen man so ein 10cc-Konzert vielleicht erstmal nicht vermuten würde. 23. September in Aachen, 24. in Worms, dann am 25. in Bonn, am 26. in Aschaffenburg und am 27. September nochmal 10cc live in Baden-Baden. Another Bloody Greatest Hits Tour heißt diese Tournee in Anlehnung an ihr Album Bloody Tourists, das zwei Jahre vor Look Here rausgekommen war, 1978 mit dem großen Single-Hit Dreadlock Holiday, aber auch mit dieser wunderbaren Ballade, geschrieben von Graham Goldman. Das hören wir jetzt noch an seinem 80. Geburtstag hier im Beatlock. Wir kommen nochmal 10cc und For You and I.

Das war 1970 die B-Seite der ersten Black Sabbath Single Paranoid und ist mittlerweile auch ein Klassiker der Band geworden, hier im Beatclub auf Bremen 1. The Wizards, Black Sabbath. Angeblich sollen Ozzy Osbourne und Geezer Butler mal ziemlich stoned aus einem Club irgendwo in England rausgefallen sein. Morgens früh, kann man sich vorstellen. Und da hing wohl vor dem Club irgendwie so ein merkwürdiger Typ, schlecht gelaunt und auch irgendwie merkwürdig gekleidet rum. Sah aus wie ein Elf mit so einem Zauberhut und so entstand wohl die Idee zu diesem Song hier, The Wizard. 1925, wir haben einen Bremen 1 Verkehrsservice aktuell. Bitte Vorsicht auf der A1 Bremen-Osnabrück zwischen, nein, in der Einfahrt Wildeshausen West. Dort Achtung Gegenstände auf der Fahrbahn, Achtung Gegenstände auf der A1 Bremen-Osnabrück in der Einfahrt Wildeshausen West. Ja, ein Titel, zwei Songs. Hier kommt nochmal The Wizard von einer ganz anderen Band in einer ja etwas anderen Tonlage. Uriah Heep haben zwei Jahre später auch ein ja, Song dieses Titels rausgebracht. Ken Hensley und Mark Clark haben ihn geschrieben damals. Mark Clark war für eine kurze Zeit Bassist von Uriah Heep. Das war auch der einzige Song, für den er auch mitgeschrieben hat. Danach hat er die Band verlassen, weil das war ihm einfach alles viel zu anstrengend und diese ganzen Konzerte, das wollte er sich nicht mehr antun. Trotzdem ist es natürlich mit seiner Hilfe ein Klassiker der Band geblieben. Hier kommen Uriah Heep im Beatclub und The Wizards.

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1: Die letzte halbe Stunde heute am 10. Mai mit Lutz Hanka hier im Studio. Und täglich oder sonntäglich grüßt das Murmeltier mit ihrer Lieblingssendung und der passende Song dazu, den gibt's gleich. Und danach feiern wir die letzte große Show einer holländischen Kultband. Alles das also noch bis 20 Uhr hier bei uns. Viel Spaß, schönen Abend.

Wow, was für ein toller Song, was für eine tolle Live-Aufnahme. Golden Earring war das und Twilight Zone im Januar diesen Jahres, Ende Januar im Ahoy in Rotterdam live mitgeschnitten und jetzt veröffentlicht auf dem Album One Last Nights. Und aufmerksam gemacht auf dieses Album hat uns Bremen 1 Hörer Henk Schulting aus Findorf per Mail. Henk, danke nochmal dafür. Wir haben ja schon kurz geschrieben. Also toll, wenn wir da natürlich immer wieder auch von euch, von Ihnen so Tipps bekommen. Und wir haben das natürlich gerne aufgegriffen, denn Golden Earring ist ja nun mal auch eine Kultband, die wunderbar in diese Sendung passt. Und man muss ein paar Worte noch verlieren zu diesem Album und zu diesen Shows, die es dann geworden sind. Im Januar letzten Jahres, 25, also da hat ja die Band angekündigt, dass sie noch ein letztes Konzert spielen wollen. Und zwar im Ahoy Rotterdam, ein Jahr später. Später am 30. Januar 2026. Damals hatte natürlich George Kooymans, der Gitarrist, schon die Diagnose ALS. Und es war klar, er würde selber nicht mehr dabei sein können und nicht auf der Bühne stehen. Aber man hat dann große holländische Künstler und Stars natürlich engagiert, die da auftreten sollten. 5 Euro sollten vom Ticketpreis an die ALS-Forschung gehen. Und die Nachfrage war natürlich riesig in Holland und auch europaweit. Und deswegen hat man aus einem Konzert dann 5 Konzerte gemacht. An 5 aufeinanderfolgenden Abenden hat Golden Earring gespielt im Ahoy Ende Januar. Das wurde mitgeschnitten. Und dann ist ja George Kooymans leider auch im Sommer letzten Jahres im Alter von 77 Jahren gestorben. Und deswegen war es besonders bewegend und bemerkenswert, dass am Ende aller 5 Shows Ende Januar ein Video eingespielt wurde über die Leinwand, das man voraufgezeichnet hatte. Und da sah man nochmal George Kooymans spielen, und zwar den Song Hold Me Now. Und das wollen wir jetzt auch nochmal gemeinsam genießen in Erinnerung und in Dankbarkeit für und an George Kooymans. Hier sind nochmal Golden Earring live im Ahoy in diesem Januar. Hold Me Now.

Ja, ein Hippie auf Lebenszeit, so habe ich es heute in ganz vielen Agenturen auch gelesen, denn heute feiert dieser Mann hier, Donovan, auch seinen 80. Geburtstag, und das wollen wir nicht unter den Tisch fallen lassen, ganz im Gegenteil, denn Donovan war mit seinen Songs, mit seinen Psychedelic Folk Rock Songs einer der großen Stars auch dieser Dekade in den 60ern, und wie viele seiner anderen Hits wurde auch Mellow Yellow von Mickey Most produziert. Und wenn man bei Mellow Yellow ganz genau hinhört, aber eigentlich muss man es auch wissen, weil sonst hört man es, glaube ich, tatsächlich nicht. Aber Paul McCartney hat im Hintergrund auch ein bisschen mitgesungen, irgendwo. Und Donovan hat sich revanchiert, hatte nämlich dann auch ausgeholfen bei, sinnigerweise, Yellow Submarine, ein Beatles-Stück. Und auch John Paul Jones war zu hören auf diesem Song, hat Bass gespielt. Und der später großartige Jazzgitarrist John McLaughlin war auch dabei und hatte Rhythm Guitar auf diesem Song gespielt. Mellow Yellow. Donovan, also heute 80. Geburtstag. Wow. Und hatte so viel auch bewirkt. Er hat John Lennon zum Beispiel das Fingerpicking-Gitarrenspiel beigebracht während der Aufnahmen zum Weißen Album. Er war gut befreundet mit Brian Jones und Joan Baez. Er hat auch mit der Jeff Beck Group zusammengespielt und zukünftigen Mitgliedern einer Band namens Led Zeppelin. Ja, vor allem aber eben die großen Hits der 60er, die, das muss man wirklich sagen, den, wie die Engländer sagen, den Test of Time bestanden haben, die immer noch gut klingen. Und auch später hat Donovan noch erstaunlich gute Musik gemacht. Deswegen möchte ich jetzt nochmal heute an seinem 80. ein Stück spielen aus dem Jahre 2004. Da erschien nämlich sein Soloalbum The Beat Cafe und ein Song, der ja ganz bewusst auch anspielt auf einen der großen Hits aus den 60ern. Das war ja Sunshine Superman. Und diese Nummer heißt hier Poor Man's Sunshine. Hier ist nochmal Donovan im Beat Club auf Bremenz.

Meine liebe Kollegin Sabine Schimanski kam gerade ganz spontan hier ins Studio und schwärmte mir vor von einem Konzert, an das sie sich noch gut erinnert, mit Donovan hier in der Bremer Glocke vor ewigen Zeiten. Sie hat auch noch ein bisschen was später dann am Abend von und für Donovan, heute an seinem 80. Sie macht gleich weiter, Sabine, also übernimmt hier das Mikro um kurz nach 8 und den nächsten Beatclub am kommenden Sonntag. Da geht es unter anderem um drei Herrschaften, Udo Lindenberg, Klaus Doldinger und Eric Burdon, die alle auf die eine oder andere Art und Weise was miteinander zu tun haben. Dazu dann am kommenden Sonntag mehr. Ich bin Lutz Hanke, danke fürs Zuhören, Ihnen noch einen schönen Abend, haben Sie eine gute Woche, bis nächsten Sonntag, ich freue mich schon.

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1: Ja, ich hoffe, Sie haben diesen herrlichen Frühsommertag genossen, was Tolles unternommen und freuen sich jetzt genauso wie ich auf die nächsten 2 Stunden mit musikalischen Leckerbissen aus den letzten 60 Jahren. Und los geht's mit einem Klassiker aus dem Jahre 71. Ron Wood und Rod Stewart haben die Nummer geschrieben für die Faces. Stay with me. Ich bin Lutz Hanker. Viel Spaß, schönen Abend.

Der junge Jeff Beck hier, damals schon richtig gut am Start an der Gitarre mit den Yardbirds. Evil Hearted You, 1965 kam das Ding raus, das Geburtsjahr des Beatclubs. Seit 25 Jahren diese Sendung auch im Radio. Ja, eine Nummer, die auf Platz 3 in England kam, in Amerika nicht als Single veröffentlicht wurde. Und geschrieben wurde, wie so vieles in den 60ern, von Graham Goldman, ein Gründungsvater der British Invasion, wenn man so will, der heute genau an diesem 10. Mai 80 Jahre jung wird. Ich sage das ganz bewusst, denn er ist immer noch sehr vital, sehr jung, hat zuletzt erst vor knapp 2 Jahren sein letztes Soloalbum rausgebracht. I Have Notes heißt es, und jeder und jede, die in den letzten 50, 60 Jahren irgendwann mal das Radio angeschaltet hat, hat irgendwann mal ein Stück von Graham Goldman gehört. Er hat geschrieben für die Yardbirds, für die Hollies, für Herman's Hermits, für Wayne Fontana und für viele andere. Damals als Teenager hat er angefangen, Musik zu machen. Der junge Herr aus Manchester, tagsüber hat er in einem Klamottenladen gearbeitet, abends dann mit seiner Band The Mockingbirds, die erste Band, ist er aufgetreten und hat von einer Karriere als Songwriter geträumt und das dann auch umgesetzt. War ein großer Fan der Beatles, ist es immer noch, das hört man auch vielen Songs dann später an, war natürlich auch Bassist, Sänger und kreativer Kopf von 10cc, dazu kommen wir in der zweiten Stunde nochmal ausführlich. Jetzt nochmal eine Nummer aus den 60ern, aus der Feder von Graham Goldman, unserem Geburtstagskind heute von Herman's Hermits, jetzt hier im Beatclub. Listen, people.

wunderschön, immer noch, muss man sagen, nach all den Jahren, 1971, Madman Cross the Water, ein tolles Album von Elton John und daraus Holiday Inn. Und dieses Stück war auch der Beginn einer wunderbaren Freundschaft zwischen Elton John und Davy Johnston, der sein Haus- und Hofgitarrist wurde. Der Produzent der Platte damals, Gus Dudgeon, hatte diverse Gitarristen zum Vorspielen eingeladen. Eigentlich sollten diese Leute ein Banjo spielen. Eigentlich sollte diese Nummer Holiday hin ein Banjo-Solo bekommen. Aber Davy Johnston sagte, Mandoline würde viel besser passen. Und wir haben es ja eben gehört, das passt auch wirklich wunderbar dazu. Und das ist ein Instrument, das wir ja dann auch auf vielen weiteren Elton John-Stücken in den Jahren darauf hören sollten. Ja, er bekam den Zuschlag. Elton John gefiel das auch am allerbesten. Die anderen konnten ihre Koffer packen und Davy Johnston gehörte fortan dann zur klassischen Elton John Band Besetzung, die in den ersten Jahren der 70er ja ein tolles Album nach dem anderen ablieferten. Also Elton John natürlich der Mann selber am Piano, T. Murray Bass, Nigel Olsen Drums und natürlich Davy Johnston an der Gitarre. Diese Woche ist er 75 Jahre alt geworden. Er sagt, er hat eine unfassbare, eine tolle Karriere hingelegt und er wundert sich heute immer noch, wie die Band das alles damals hinbekommen haben. Er sagt, wir haben quasi auf der Überholspur gelebt und gearbeitet. Wenn wir nicht im Studio waren, dann waren wir auf der Bühne. Und wenn wir nicht auf Tour waren, dann waren wir im Studio, haben eine neue Platte gemacht. Ein Ding nach dem anderen haben sie eingespielt und haben auch gar nicht lang gefackelt. Goodbye Yellow Brick Road. Ein Meisterwerk, ein Füllkrug von Kreativität haben sie in 16 Tagen eingespielt. Rocketman, 3 Takes und die Nummer, die wir jetzt hören, da haben sie sogar nur 2 Versuche gebraucht. Dann war das im Kasten mit dem einzigartigen Gitarrenriff von Davy Johnston, Elton John hier und Saturday Nights, Alright for Fighting im Beat Club auf Bremen 1.

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1: Die chinesische Mauer ist sage und schreibe fast 22.000 Kilometer lang. Trotzdem ist es ein Mythos, wenn behauptet wird, dass man diese Mauer mit bloßem Auge aus dem Weltall, insbesondere vom Mond, sehen kann. Das ist völliger Quatsch. Aber was wir wissen ist, dass diese Mauer, dieses besondere Bauwerk, ein musikalisches Denkmal gesetzt bekommen hat. Und das hören wir uns gleich gemeinsam an. Erstmal hier The Who, Happy Jack. Ich bin Lutz Hanker. Guten Abend.

41 Jahre hat das Ding auch schon hier auf dem Buckel. Klingt aber immer noch ziemlich frisch, finde ich. Und ja, unverkennbar auch natürlich die fetten Bläser hier und die Drum-Parts von Phil Collins, der Sound der 80er. Er hat auch damals dieses Album Chinese Wall für Philip Bailey produziert. Easy Lover war der große Single-Erfolg und das hier eben im Beatlop, das Titelstück Walking on a Chinese Wall. Ja, Philip Bailey, vorgestern 75 geworden, auch eine unverkennbare Stimme. Und viele fragen sich jetzt vielleicht, die Philip Bailey nicht so gut kennen. Die Stimme kenne ich doch auch irgendwie noch von anderen Songs. Ja, das stimmt. Er war nämlich auch viele Jahre der Leadsänger von Earth, Wind and Fire, einer Band, die es auch offiziell immer noch gibt und für die er auch zuletzt hier und da nochmal aufgetreten ist. Früher zu besten Zeiten, da konnte sein Falsett 4 Oktaven rauf oder runter klettern. Das schafft er jetzt nicht mehr ganz, aber trotzdem ist die Stimme unverkennbar toll. Rock'n'Roll Hall of Fame, Grammy-Gewinner, tolle Solo-Alben gemacht, 2019 zuletzt noch, Love Will Find a Way, ein wirklich tolles, bemerkenswertes Album. Aber wir spielen natürlich was von den guten alten Earth, Wind and Fire Sachen aus den 70ern. That's the Way of the World, das war 1975 ein großartiges Album der Band und daraus ein Stück, das nie als Single veröffentlicht wurde, aber trotzdem so ein Fanfavorit immer geblieben ist, vor allem bei den Live-Konzerten und deswegen jetzt auch in der Live-Version aus dem Album Gratitude. Hier sind Philip Bailey, Earth, Wind & Fire und Reasons.

Also ich werde Jeff Bezos bestimmt nicht die Füße küssen, schon gar nicht im Pitlop auf Bremen 1 an diesem Sonntag. Und dennoch muss ich zugeben, dass ich ohne ja eine aktuelle, wirklich sehr empfehlenswerte Serie bei einem großen Streaming-Anbieter, Sie wissen schon, welchen ich meine, nicht auf dieses Stück gekommen wäre für die heutige Sendung und das nicht für mich entdeckt hätte. Nancy Sinatra und Lightning's Girl aus dem Jahre 1967, geschrieben natürlich von Lee Hazlewood. Ja, und entdeckt habe ich es in der Serie Young Sherlock, die ich aber über die Musik hinaus auch wirklich sehr empfehlen kann. Eine Serie, die die Jugendjahre des späteren Meisterdetektivs Sherlock Holmes beleuchtet, als der noch ein Rotzlöffel ist und durch eine rebellische Phase gerade geht, immer wieder für Ärger sorgt, regelmäßig von der Schule fliegt, obwohl er seine Noten ständig manipuliert, sogar im Gefängnis landet, sehr zum Ärger seines älteren und vernünftigeren Bruders Mycroft, der sich um ihn kümmert. Ja, auffällig ist auch, es gibt noch keinen Watson, der kommt erst viel später in sein Leben. Dafür ist Moriarty, der spätere Erzfeind des Protagonisten, hier der beste Freund von Young Sherlock, was einen schon neugierig macht, wie die ganze Geschichte weitergeht. Und in der Tat ist bereits jetzt eine zweite Staffel in Aussicht gestellt, die noch gedreht werden soll. Young Sherlock, ja, also der junge Sherlock Holmes und das Ganze auch mit Starbesetzung. Colin Firth spielt hier mit, Joseph Fiennes spielt mit, Natasha McElhone und viele andere Stars. Und stark ist auch der Soundtrack, also die Filmmusik kommt von Chris Benstead und dazu werden immer wieder bekannte und weniger bekannte Songs aus verschiedenen Jahrzehnten dazugepackt, die dann irgendwie natürlich auch die Atmosphäre der Geschichte besonders lebendig machen. Und das gilt auch für diesen Song hier aus Episode 5, der ohnehin schon eine sehr düstere und fast albtraumhafte Atmosphäre verbreitet. Und das möchte ich jetzt gern spielen hier im Beat Club. Hier kommen The Cure und A Forest.

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1: Mit Lutz Hanker heute am 10. Mai. Schön, dass Sie da sind. Und unser Geburtstagskind des Tages ist natürlich und bleibt es auch Graham Goldman, Gründungsvater der British Invasion, der in den 60er Jahren schon so viele tolle Evergreens geschrieben hat und später mit 10cc dann auch nochmal eine zweite Karriere startete. Aber ganz am Anfang, seine erste Band hieß The Whirlwinds und die erste Single, die diese Band damals gecovert und rausgebracht hat, das war ein Cover von Buddy Holly, nämlich Look at Me. Also Buddy Holly, einer seiner großen musikalischen Einflüsse. Den hören wir jetzt zuerst mit Oh Boy und danach dann 10cc. Ich wünsche Ihnen weiterhin einen schönen Abend. Viel Spaß.

Der Beatclub hier auf Bremen 1 an diesem Sonntag, 10. Mai. Wir senden ja weltweit und vielleicht hört uns gerade auch jemand, vielleicht ein Hörer, eine Hörerin älteren Jahrgangs in Norwegen und wird sich erinnern und sagen, Mensch, das war doch damals hier bei uns in Norwegen ein Top-10-Hit. Großer Erfolg und das stimmt tatsächlich, sehr kurios. 1, 2, 5 und 10 cc, erste Single damals ihres Albums Look Here, im März 1980 rausgekommen, nur in Norwegen ein Top-10-Hit. Ansonsten leider und unverständlicherweise, wie ich finde, ein absoluter Flop. Und das dazugehörige Album Look Here ist bis heute eines meiner persönlichen 10cc Lieblingsalben, das ich auch wieder rausgekramt habe zum 80. Geburtstag von Graham Goldman, der nun wiederum heute ist. Und ein Album, das in einer schwierigen Zeit auch damals entstand für die Bandmitglieder. Graham Goldman zum Beispiel selber ging durch eine schwierige Zeit, weil er sich gerade scheiden ließ. Und Eric Stewart hatte den schweren Autounfall hinter sich und konnte nur noch auf einem Auge sehen und auf einem Ohr hören. Und trotzdem waren die beiden mit dem Rest der Band also wieder zusammen für ein Album, das viele eigentlich mit dem Titel Are You Normal auch heute noch verbinden. Das steht nämlich in großen Lettern auf dem Cover drauf. Aber das war eine Idee von Hypnosis, den Covergestaltern dieser legendären Grafikagentur. Aber das Album hieß legendärerweise Look Here, 10cc. Graham Goldman, letztes Jahr hat er zusammen mit seinem alten Kumpel Kevin Godley nochmal einen neuen Song rausgebracht, einen 10cc-Song, den ersten nach 20 Jahren, Don't Wanna Go to Heaven, haben wir auch gespielt hier im Beatclub. Und dann gab es ja auch noch am Valentinstag letztes Jahr eine ganz besonders schöne Version von I'm Not In Love zum 50-jährigen Jubiläum dieses Nummer 1-Hits in einer BBC-Version, die leider bisher aber nicht veröffentlicht wurde. Und 10cc oder was davon übrig geblieben ist von dieser tollen Band, sind auch wieder auf Tour. Im September spielen sie in Deutschland einige Daten an interessanten Orten, an denen man so ein 10cc-Konzert vielleicht erstmal nicht vermuten würde. 23. September in Aachen, 24. in Worms, dann am 25. in Bonn, am 26. in Aschaffenburg und am 27. September nochmal 10cc live in Baden-Baden. Another Bloody Greatest Hits Tour heißt diese Tournee in Anlehnung an ihr Album Bloody Tourists, das zwei Jahre vor Look Here rausgekommen war, 1978 mit dem großen Single-Hit Dreadlock Holiday, aber auch mit dieser wunderbaren Ballade, geschrieben von Graham Goldman. Das hören wir jetzt noch an seinem 80. Geburtstag hier im Beatclub. Wir kommen nochmal 10cc und For You and I.

Das war 1970 die B-Seite der ersten Black Sabbath Single Paranoid und ist mittlerweile auch ein Klassiker der Band geworden, hier im Beatclub auf Bremen 1. The Wizards, Black Sabbath. Angeblich sollen Ozzy Osbourne und Geezer Butler mal ziemlich stoned aus einem Club irgendwo in England rausgefallen sein. Morgens früh, kann man sich vorstellen. Und da hing wohl vor dem Club irgendwie so ein merkwürdiger Typ, schlecht gelaunt und auch irgendwie merkwürdig gekleidet rum. Sah aus wie ein Elf mit so einem Zauberhut und so entstand wohl die Idee zu diesem Song hier, The Wizard. 1925, wir haben ein Bremen 1 Verkehrsservice aktuell. Bitte Vorsicht auf der A1 Bremen-Osnabrück zwischen, nein, in der Einfahrt Wildeshausen West. Dort Achtung Gegenstände auf der Fahrbahn, Achtung Gegenstände auf der A1 Bremen-Osnabrück in der Einfahrt Wildeshausen Wests. Ja, ein Titel, zwei Songs. Hier kommt nochmal The Wizard von einer ganz anderen Band in einer ja etwas anderen Tonlage. Uriah Heep haben zwei Jahre später auch ein Song dieses Titels rausgebracht. Ken Hensley und Mark Clark haben ihn geschrieben damals. Mark Clark war für eine kurze Zeit Bassist von Uriah Heep. Das war auch der einzige Song, für den er auch mitgeschrieben hat. Danach hat er die Band verlassen, weil es war ihm einfach alles viel zu anstrengend und diese ganzen Konzerte, das wollte er sich nicht mehr antun. Trotzdem ist es natürlich mit seiner Hilfe ein Klassiker der Band geblieben. Hier kommen Uriah Heep im Beatclub und The Wizards.

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1: Die letzte halbe Stunde heute am 10. Mai mit Lutz Hanka hier im Studio. Und täglich oder sonntäglich grüßt das Murmeltier mit ihrer Lieblingssendung und der passende Song dazu, den gibt's gleich. Und danach feiern wir die letzte große Show einer holländischen Kultband. Alles das also noch bis 20 Uhr hier bei uns. Viel Spaß, schönen Abend.

Wow, was für ein toller Song, was für eine tolle Live-Aufnahme. Golden Earring war das und Twilight Zone im Januar diesen Jahres, Ende Januar im Ahoy in Rotterdam live mitgeschnitten und jetzt veröffentlicht auf dem Album One Last Nights. Und aufmerksam gemacht auf dieses Album hat uns Bremen 1 Hörer Henk Schulting aus Findorf per Mail. Henk, danke nochmal dafür. Wir haben ja schon kurz geschrieben. Also toll, wenn wir da natürlich immer wieder auch von euch, von Ihnen so Tipps bekommen. Und wir haben das natürlich gerne aufgegriffen, denn Golden Earring ist ja nun mal auch eine Kultband, die wunderbar in diese Sendung passt. Und man muss ein paar Worte noch verlieren zu diesem Album und zu diesen Shows, die es dann geworden sind. Im Januar letzten Jahres, 25, also da hat ja die Band angekündigt, dass sie noch ein letztes Konzert spielen wollen. Und zwar im Ahoy Rotterdam, ein Jahr später, am 30. Januar 2026. Damals hatte natürlich George Kooymans, der Gitarrist, schon die Diagnose ALS. Und es war klar, er würde selber nicht mehr dabei sein können und nicht auf der Bühne stehen. Aber man hat dann große holländische Künstler und Stars natürlich engagiert, die da auftreten sollten. 5 Euro sollten vom Ticketpreis an die ALS-Forschung gehen. Und die Nachfrage war natürlich riesig in Holland und auch europaweit. Und deswegen hat man aus einem Konzert dann 5 Konzerte gemacht. An 5 aufeinanderfolgenden Abenden hat Golden Earring gespielt im Ahoy Ende Januar. Das wurde mitgeschnitten. Und dann ist ja George Kooymans leider auch im Sommer letzten Jahres im Alter von 77 Jahren gestorben. Und deswegen war es besonders bewegend und bemerkenswert, dass am Ende aller 5 Shows Ende Januar ein Video eingespielt wurde über die Leinwand, das man voraufgezeichnet hatte. Und da sah man nochmal George Kooymans spielen, und zwar den Song Hold Me Now. Und das wollen wir jetzt auch nochmal gemeinsam genießen in Erinnerung und in Dankbarkeit für und an George Kooymans. Hier sind nochmal Golden Earring live im Ahoy in diesem Januar. Hold Me Now.

Ja, ein Hippie auf Lebenszeit, so habe ich es heute in ganz vielen Agenturen auch gelesen, denn heute feiert dieser Mann hier, Donovan, auch seinen 80. Geburtstag. Das wollen wir nicht unter den Tisch fallen lassen, ganz im Gegenteil, denn Donovan war mit seinen Songs, mit seinen Psychedelic Folk Rock Songs einer der großen Stars auch dieser Dekade in den 60ern, und wie viele seiner anderen Hits wurde auch Mellow Yellow von Mickey Most produziert. Und wenn man bei Mellow Yellow ganz genau hinhört, aber eigentlich muss man es auch wissen, weil sonst hört man es, glaube ich, tatsächlich nicht. Aber Paul McCartney hat im Hintergrund auch ein bisschen mitgesungen irgendwo, und Donovan hat sich revanchiert, hatte nämlich dann auch ausgeholfen bei sinnigerweise Yellow Submarine, ein Beatles-Stück. Und auch John Paul Jones war zu hören auf diesem Song, hat Bass gespielt. Und der später großartige Jazzgitarrist John McLaughlin war auch dabei und hatte Rhythm Guitar auf diesem Song gespielt. Mellow Yellow. Donovan, also heute 80. Geburtstag. Wow. Und hatte so viel auch bewirkt. Er hat John Lennon zum Beispiel das Fingerpicking-Gitarrenspiel beigebracht während der Aufnahmen zum Weißen Album. Er war gut befreundet mit Brian Jones und Joan Baez. Er hat auch mit der Jeff Beck Group zusammengespielt und zukünftigen Mitgliedern einer Band namens Led Zeppelin. Ja, vor allem aber eben die großen Hits der 60er, die, das muss man wirklich sagen, den, wie die Engländer sagen, den Test of Time bestanden haben, die immer noch gut klingen. Und auch später hat Donovan noch erstaunlich gute Musik gemacht. Deswegen möchte ich jetzt nochmal heute an seinem 80. ein Stück spielen aus dem Jahre 2004. Da erschien nämlich sein Soloalbum The Beat Cafe und ein Song, der ja ganz bewusst auch anspielt auf einen der großen Hits aus den 60ern. Das war ja Sunshine Superman. Und diese Nummer heißt hier Poor Man's Sunshine. Hier ist nochmal Donovan im Beat Club auf Bremenz.

Meine liebe Kollegin Sabine Schimanski kam gerade ganz spontan hier ins Studio und schwärmte mir vor von einem Konzert, an das sie sich noch gut erinnert, mit Donovan hier in der Bremer Glocke vor ewigen Zeiten. Sie hat auch noch ein bisschen was später dann am Abend von und für Donovan, heute an seinem 80. Sie macht gleich weiter, Sabine, also übernimmt hier das Mikro um kurz nach 8 und den nächsten Beatclub am kommenden Sonntag. Da geht es unter anderem um drei Herrschaften, Udo Lindenberg, Klaus Doldinger und Eric Burdon, die alle auf die eine oder andere Art und Weise was miteinander zu tun haben. Dazu dann am kommenden Sonntag mehr. Ich bin Lutz Anker, danke fürs Zuhören, Ihnen noch einen schönen Abend, haben Sie eine gute Woche, bis nächsten Sonntag, ich freue mich schon.

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1: Ja, ich hoffe, Sie haben diesen herrlichen Frühsommertag genossen, was Tolles unternommen und freuen sich jetzt genauso wie ich auf die nächsten 2 Stunden mit musikalischen Leckerbissen aus den letzten 60 Jahren. Und los geht's mit einem Klassiker aus dem Jahre 71. Ron Wood und Rod Stewart haben die Nummer geschrieben für die Faces. Stay with me. Ich bin Lutz Hanker. Viel Spaß, schönen Abend.

Der junge Jeff Beck hier, damals schon richtig gut am Start an der Gitarre mit den Yardbirds. Evil Hearted You, 1965 kam das Ding raus, das Geburtsjahr des Beatclubs. Seit 25 Jahren diese Sendung auch im Radio. Ja, eine Nummer, die auf Platz 3 in England kam, in Amerika nicht als Single veröffentlicht wurde. Und geschrieben wurde, wie so vieles in den 60ern, von Graham Goldman, ein Gründungsvater der British Invasion, wenn man so will, der heute genau an diesem 10. Mai 80 Jahre jung wird. Ich sage das ganz bewusst, denn er ist immer noch sehr vital, sehr jung, hat zuletzt erst vor knapp 2 Jahren sein letztes Soloalbum rausgebracht. I Have Notes heißt es, und jeder und jede, die in den letzten 50, 60 Jahren irgendwann mal das Radio angeschaltet hat, hat irgendwann mal ein Stück von Graham Goldman gehört. Er hat geschrieben für die Yardbirds, für die Hollies, für Herman's Hermits, für Wayne Fontana und für viele andere. Damals als Teenager hat er angefangen, Musik zu machen. Der junge Herr aus Manchester, tagsüber hat er in einem Klamottenladen gearbeitet, abends dann mit seiner Band The Mockingbirds. Die erste Band ist er aufgetreten und hat von einer Karriere als Songwriter geträumt und das dann auch umgesetzt. War ein großer Fan der Beatles, ist es immer noch. Das hört man auch vielen Songs dann später an. War natürlich auch Bassist, Sänger und kreativer Kopf von 10cc. Dazu kommen wir in der zweiten Stunde nochmal ausführlich. Jetzt nochmal eine Nummer aus den 60ern, aus der Feder von Graham Goldman, unserem Geburtstagskind heute von Herman's Hermits. Jetzt hier im Beat Club, Listen People.

Wunderschön, immer noch, muss man sagen, nach all den Jahren. 1971, Madman, Cross the Water, ein tolles Album von Elton John und daraus Holiday Inn. Und dieses Stück war auch der Beginn einer wunderbaren Freundschaft zwischen Elton John und Davy Johnston, der sein Haus- und Hofgitarrist wurde. Der Produzent der Platte damals, Gus Dudgeon, hatte diverse Gitarristen zum Vorspielen eingeladen. Eigentlich sollten diese Leute ein Banjo spielen. Eigentlich sollte diese Nummer Holiday hin ein Banjo-Solo bekommen. Aber Davy Johnston sagte, Mandoline würde viel besser passen. Und wir haben es ja eben gehört, das passt auch wirklich wunderbar dazu. Und das ist ein Instrument, das wir ja dann auch auf vielen weiteren Elton John-Stücken in den Jahren darauf hören sollten. Ja, er bekam den Zuschlag. Elton John gefiel das auch am allerbesten. Die anderen konnten ihre Koffer packen und Davy Johnston gehörte fortan dann zur klassischen Elton John Band Besetzung, die in den ersten Jahren der 70er ja ein tolles Album nach dem anderen ablieferten. Also Elton John natürlich der Mann selber am Piano, T. Murray Bass, Nigel Olsen Drums und natürlich Davy Johnston an der Gitarre. Diese Woche ist er 75 Jahre alt geworden. Er sagt, er hat eine unfassbare, eine tolle Karriere hingelegt und er wundert sich heute immer noch, wie die Band das alles damals hinbekommen haben. Er sagt, wir haben quasi auf der Überholspur gelebt und gearbeitet. Wenn wir nicht im Studio waren, dann waren wir auf der Bühne. Und wenn wir nicht auf Tour waren, dann waren wir im Studio, haben eine neue Platte gemacht. Ein Ding nach dem anderen haben sie eingespielt und haben auch gar nicht lang gefackelt. Goodbye Yellow Brick Road. Ein Meisterwerk, ein Füllkrug von Kreativität haben sie in 16 Tagen eingespielt. Rocketman, 3 Takes und die Nummer, die wir jetzt hören, da haben sie sogar nur 2 Versuche gebraucht. Dann war das im Kasten mit dem einzigartigen Gitarrenriff von Davy Johnston, Elton John hier und Saturday Nights, Alright for Fighting im Beat Club auf Bremen 1.

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1: Die chinesische Mauer ist sage und schreibe fast 22.000 Kilometer lang. Trotzdem ist es ein Mythos, wenn behauptet wird, dass man diese Mauer mit bloßem Auge aus dem Weltall, insbesondere vom Mond, sehen kann. Das ist völliger Quatsch. Aber was wir wissen ist, dass diese Mauer, dieses besondere Bauwerk, ein musikalisches Denkmal gesetzt bekommen hat. Und das hören wir uns gleich gemeinsam an. Erstmal hier The Who, Happy Jack. Ich bin Lutz Hanker. Guten Abend.

41 Jahre hat das Ding auch schon hier auf dem Buckel. Klingt aber immer noch ziemlich frisch, finde ich. Und ja, unverkennbar auch natürlich die fetten Bläser hier und die Drum-Parts von Phil Collins, der Sound der 80er. Er hat auch damals dieses Album Chinese Wall für Philip Bailey produziert. Easy Lover war der große Single-Erfolg und das hier eben im Beatclub, das Titelstück Walking on a Chinese Wall. Ja, Philip Bailey, vorgestern 75 geworden, auch eine unverkennbare Stimme. Und viele fragen sich jetzt vielleicht, die Philip Bailey nicht so gut kennen. Die Stimme kenne ich doch auch irgendwie noch von anderen Songs. Ja, das stimmt. Er war nämlich auch viele Jahre der Leadsänger von Earth, Wind and Fire, einer Band, die es auch offiziell immer noch gibt und für die er auch zuletzt hier und da nochmal aufgetreten ist. Früher zu besten Zeiten, da konnte sein Falsett 4 Oktaven rauf oder runter klettern. Das schafft er jetzt nicht mehr ganz, aber trotzdem ist die Stimme unverkennbar toll. Rock'n'Roll Hall of Fame, Grammy-Gewinner, tolle Soloalben gemacht 2009.

Also ich werde Jeff Bezos bestimmt nicht die Füße küssen, schon gar nicht im Beatclub auf Bremen 1 an diesem Sonntag. Und dennoch muss ich zugeben, dass ich ohne eine aktuelle, wirklich sehr empfehlenswerte Serie bei einem großen Streaming-Anbieter, Sie wissen schon, welchen ich meine, nicht auf dieses Stück gekommen wäre für die heutige Sendung und das nicht für mich entdeckt hätte. Nancy Sinatra und Lightning's Girl aus dem Jahre 1967, geschrieben natürlich von Lee Hazlewood. Ja, und entdeckt habe ich es in der Serie Young Sherlock, die ich aber über die Musik hinaus auch wirklich sehr empfehlen kann. Eine Serie, die die Jugendjahre des späteren Meisterdetektivs Sherlock Holmes beleuchtet, als der noch ein Rotzlöffel ist und durch eine rebellische Phase gerade geht, immer wieder für Ärger sorgt, regelmäßig von der Schule fliegt, obwohl er seine Noten ständig manipuliert, sogar im Gefängnis landet, sehr zum Ärger seines älteren und vernünftigeren Bruders Mycroft, der sich um ihn kümmert. Ja, auffällig ist auch, es gibt noch keinen Watson, der kommt erst viel später in sein Leben. Dafür ist Moriarty, der spätere Erzfeind des Protagonisten, hier der beste Freund von Young Sherlock, was einen schon neugierig macht, wie die ganze Geschichte weitergeht. Und in der Tat ist bereits jetzt eine zweite Staffel in Aussicht gestellt, die noch gedreht werden soll. Young Sherlock, ja, also der junge Sherlock Holmes und das Ganze auch mit Starbesetzung. Colin Firth spielt hier mit, Joseph Fiennes spielt mit, Natasha McElhone und viele andere Stars. Und stark ist auch der Soundtrack, also die Filmmusik kommt von Chris Benstead und dazu werden immer wieder bekannte und weniger bekannte Songs aus verschiedenen Jahrzehnten dazugepackt, die dann irgendwie natürlich auch die Atmosphäre der Geschichte besonders lebendig machen. Und das gilt auch für diesen Song hier aus Episode 5, der ohnehin schon eine sehr düstere und fast albtraumhafte Atmosphäre verbreitet. Und das möchte ich jetzt gern spielen hier im Beat Club. Hier kommen The Cure und A Forests.

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1: Mit Lutz Janka heute am 10. Mai. Schön, dass Sie da sind. Und unser Geburtstagskind des Tages ist natürlich und bleibt es auch Graham Goldman, Gründungsvater der British Invasion, der in den 60er Jahren schon so viele tolle Evergreens geschrieben hat und später mit 10cc dann auch nochmal eine zweite Karriere startete. Aber ganz am Anfang, seine erste Band hieß The Whirlwinds und die erste Single, die diese Band damals gecovert und rausgebracht hat, das war ein Cover von Buddy Holly, nämlich Look at Me. Also Buddy Holly, einer seiner großen musikalischen Einflüsse. Den hören wir jetzt zuerst mit Oh Boy und danach dann 10cc. Ich wünsche Ihnen weiterhin einen schönen Abend. Viel Spaß.

Der Beatclub hier auf Bremen 1 an diesem Sonntag, 10. Mai. Wir senden ja weltweit und vielleicht hört uns gerade auch jemand, vielleicht ein Hörer, eine Hörerin älteren Jahrgangs in Norwegen und wird sich erinnern und sagen, Mensch, das war doch damals hier bei uns in Norwegen ein Top-10-Hit. Großer Erfolg und das stimmt tatsächlich, sehr kurios. 1, 2, 5 und 10 cc, erste Single damals ihres Albums Look Here, im März 1980 rausgekommen, nur in Norwegen ein Top-10-Hit. Ansonsten leider und unverständlicherweise, wie ich finde, ein absoluter Flop. Und das dazugehörige Album Look Here ist bis heute eines meiner persönlichen 10cc Lieblingsalben, das ich auch wieder rausgekramt habe zum 80. Geburtstag von Graham Goldman, der nun wiederum heute ist. Und ein Album, das in einer schwierigen Zeit auch damals entstand für die Bandmitglieder. Graham Goldman zum Beispiel selber ging durch eine schwierige Zeit, weil er sich gerade scheiden ließ. Und Eric Stewart hatte den schweren Autounfall hinter sich und konnte nur noch auf einem Auge sehen und auf einem Ohr hören. Und trotzdem waren die beiden mit dem Rest der Band also wieder zusammen für ein Album, das viele eigentlich mit dem Titel Are You Normal auch heute noch verbinden. Das steht nämlich in großen Lettern auf dem Cover drauf. Aber das war eine Idee von Hypnosis, den Covergestaltern dieser legendären Grafikagentur. Aber das Album hieß legendärerweise Look Here, 10cc. Graham Goldman, letztes Jahr hat er zusammen mit seinem alten Kumpel Kevin Godley nochmal einen neuen Song rausgebracht, einen 10cc-Song, den ersten nach 20 Jahren, Don't Wanna Go to Heaven, haben wir auch gespielt hier im Beatclub. Und dann gab es ja auch noch am Valentinstag letztes Jahr eine ganz besonders schöne Version von I'm Not In Love zum 50-jährigen Jubiläum dieses Nummer 1-Hits in einer BBC-Version, die leider bisher aber nicht veröffentlicht wurde. Und 10cc oder was davon übrig geblieben ist von dieser tollen Band, sind auch wieder auf Tour. Im September spielen sie in Deutschland einige Daten an interessanten Orten, an denen man so ein 10cc-Konzert vielleicht erstmal nicht vermuten würde. 23. September in Aachen, 24. in Worms, dann am 25. in Bonn, am 26. in Aschaffenburg und am 27. September nochmal 10cc live in Baden-Baden. Another Bloody Greatest Hits Tour heißt diese Tournee in Anlehnung an ihr Album Bloody Tourists, das zwei Jahre vor Look Here rausgekommen war, 1978 mit dem großen Single-Hit Dreadlock Holiday, aber auch mit dieser wunderbaren Ballade, geschrieben von Graham Goldman. Das hören wir jetzt noch an seinem 80. Geburtstag hier im Beatclub. Wir kommen nochmal 10cc und For You and I.

Das war 1970 die B-Seite der ersten Black Sabbath Single Paranoid und ist mittlerweile auch ein Klassiker der Band geworden, hier im Beatclub auf Bremen 1. The Wizards, Black Sabbath. Angeblich sollen Ozzy Osbourne und Geezer Butler mal ziemlich stoned aus einem Club irgendwo in England rausgefallen sein. Morgens früh, kann man sich vorstellen, und da hing wohl vor dem Club irgendwie so ein merkwürdiger Typ, schlecht gelaunt und auch irgendwie merkwürdig gekleidet rum. Sah aus wie ein Elf mit so einem Zauberhut und so entstand wohl die Idee zu diesem Song hier, The Wizard. 1925, wir haben einen Bremen 1 Verkehrsservice aktuell. Bitte Vorsicht auf der A1 Bremen-Osnabrück zwischen, nein, in der Einfahrt Wildeshausen West. Dort Achtung Gegenstände auf der Fahrbahn, Achtung Gegenstände auf der A1 Bremen-Osnabrück in der Einfahrt Wildeshausen West. Ja, ein Titel, zwei Songs. Hier kommt nochmal The Wizard von einer ganz anderen Band in einer ja etwas anderen Tonlage. Uriah Heep haben zwei Jahre später auch einen Song dieses Titels rausgebracht. Ken Hensley und Mark Clark haben ihn geschrieben damals. Mark Clark war für eine kurze Zeit Bassist von Uriah Heep. Das war auch der einzige Song, für den er auch mitgeschrieben hat. Danach hat er die Band verlassen, weil es war ihm einfach alles viel zu anstrengend und diese ganzen Konzerte, das wollte er sich nicht mehr antun. Trotzdem ist es natürlich mit seiner Hilfe ein Klassiker der Band geblieben. Hier kommen Uriah Heep im Beatclub und The Wizards.

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1: Die letzte halbe Stunde heute am 10. Mai mit Lutz Hanka hier im Studio. Und täglich oder sonntäglich grüßt das Murmeltier mit ihrer Lieblingssendung und der passende Song dazu, den gibt's gleich. Und danach feiern wir die letzte große Show einer holländischen Kultband. Alles das also noch bis 20 Uhr hier bei uns. Viel Spaß, schönen Abend.

Wow, was für ein toller Song, was für eine tolle Live-Aufnahme. Golden Earring war das und Twilight Zone im Januar diesen Jahres, Ende Januar im Ahoy in Rotterdam live mitgeschnitten und jetzt veröffentlicht auf dem Album One Last Nights. Und aufmerksam gemacht auf dieses Album hat uns Bremen 1 Hörer Henk Schulting aus Findorf per Mail. Henk, danke nochmal dafür. Wir haben ja schon kurz geschrieben. Also toll, wenn wir da natürlich immer wieder auch von euch, von Ihnen so Tipps bekommen. Und wir haben das natürlich gerne aufgegriffen, denn Golden Earring ist ja nun mal auch eine Kultband, die wunderbar in diese Sendung passt. Und man muss ein paar Worte noch verlieren zu diesem Album und zu diesen Shows, die es dann geworden sind. Im Januar letzten Jahres, 25, also da hat ja die Band angekündigt, dass sie noch ein letztes Konzert spielen wollen. Und zwar im Ahoy Rotterdam, ein Jahr später, am 30. Januar 2026. Damals hatte natürlich George Kooymans, der Gitarrist, schon die Diagnose ALS. Und es war klar, er würde selber nicht mehr dabei sein können und nicht auf der Bühne stehen. Aber man hat dann große holländische Künstler und Stars natürlich engagiert, die da auftreten sollten. 5 Euro sollten vom Ticketpreis an die ALS-Forschung gehen. Und die Nachfrage war natürlich riesig in Holland und auch europaweit. Und deswegen hat man aus einem Konzert dann 5 Konzerte gemacht. An 5 aufeinanderfolgenden Abenden hat Golden Earring gespielt im Ahoy Ende Januar. Das wurde mitgeschnitten. Und dann ist ja George Kooymans leider auch im Sommer letzten Jahres im Alter von 77 Jahren gestorben. Und deswegen war es besonders bewegend und bemerkenswert, dass am Ende aller 5 Shows Ende Januar ein Video eingespielt wurde über die Leinwand, das man voraufgezeichnet hatte. Und da sah man nochmal George Kooymans spielen, und zwar den Song Hold Me Now. Und das wollen wir jetzt auch nochmal gemeinsam genießen in Erinnerung und in Dankbarkeit für und an George Kooymans. Hier sind nochmal Golden Earring live im Ahoy in diesem Januar. Hold Me Now.

Ja, ein Hippie auf Lebenszeit, so habe ich es heute in ganz vielen Agenturen auch gelesen, denn heute feiert dieser Mann hier, Donovan, auch seinen 80. Geburtstag. Das wollen wir nicht unter den Tisch fallen lassen, ganz im Gegenteil, denn Donovan war mit seinen Songs, mit seinen Psychedelic Folk-Rock-Songs einer der großen Stars auch dieser Dekade in den 60ern, und wie viele seiner anderen Hits wurde auch Mellow Yellow von Mickey Most produziert. Und wenn man bei Mellow Yellow ganz genau hinhört, aber eigentlich muss man es auch wissen, weil sonst hört man es, glaube ich, tatsächlich nicht. Aber Paul McCartney hat im Hintergrund auch ein bisschen mitgesungen, irgendwo. Und Donovan hat sich revanchiert, hatte nämlich dann auch ausgeholfen bei, sinnigerweise, Yellow Submarine, ein Beatles-Stück. Und auch John Paul Jones war zu hören auf diesem Song, hat Bass gespielt. Und der später großartige Jazzgitarrist John McLaughlin war auch dabei und hatte Rhythm Guitar auf diesem Song gespielt. Mellow Yellow. Donovan, also heute 80. Geburtstag. Wow. Und hatte so viel auch bewirkt. Er hat John Lennon zum Beispiel das Fingerpicking-Gitarrenspiel beigebracht während der Aufnahmen zum Weißen Album. Er war gut befreundet mit Brian Jones und Joan Baez. Er hat auch mit der Jeff Beck Group zusammengespielt und zukünftigen Mitgliedern einer Band namens Led Zeppelin. Ja, vor allem aber eben die großen Hits der 60er, die, das muss man wirklich sagen, den, wie die Engländer sagen, den Test of Time bestanden haben, die immer noch gut klingen. Und auch später hat Donovan noch erstaunlich gute Musik gemacht. Deswegen möchte ich jetzt nochmal heute an seinem 80. ein Stück spielen aus dem Jahre 2004. Da erschien nämlich sein Soloalbum The Beat Cafe und ein Song, der ja ganz bewusst auch anspielt auf einen der großen Hits aus den 60ern. Das war ja Sunshine Superman. Und diese Nummer heißt hier Poor Man's Sunshine. Hier ist nochmal Donovan im Beat Club auf Bremenz.

Meine liebe Kollegin Sabine Schimanski kam gerade ganz spontan hier ins Studio und schwärmte mir vor von einem Konzert, an das sie sich noch gut erinnert, mit Donovan hier in der Bremer Glocke vor ewigen Zeiten. Sie hat auch noch ein bisschen was später dann am Abend von und für Donovan, heute an seinem 80. Sie macht gleich weiter, Sabine, also übernimmt hier das Mikro um kurz nach 8 und den nächsten Beatclub am kommenden Sonntag. Da geht es unter anderem um drei Herrschaften, Udo Lindenberg, Klaus Doldinger und Eric Burdon, die alle auf die eine oder andere Art und Weise was miteinander zu tun haben. Dazu dann am kommenden Sonntag mehr. Ich bin Lutz Hanke, danke fürs Zuhören, Ihnen noch einen schönen Abend, haben Sie eine gute Woche, bis nächsten Sonntag, ich freue mich schon.

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1: Ja, ich hoffe, Sie haben diesen herrlichen Frühsommertag genossen, was Tolles unternommen und freuen sich jetzt genauso wie ich auf die nächsten zwei Stunden mit musikalischen Leckerbissen aus den letzten 60 Jahren. Und los geht's mit einem Klassiker aus dem Jahre 71. Ron Wood und Rod Stewart haben die Nummer geschrieben für die Faces. Stay with me. Ich bin Lutz Hanker. Viel Spaß, schönen Abend.

Der junge Jeff Beck hier, damals schon richtig gut am Start an der Gitarre mit den Yardbirds, Evil Hearted You. 1965 kam das Ding raus, das Geburtsjahr des Beatclubs. Seit 25 Jahren diese Sendung auch im Radio. Ja, eine Nummer, die auf Platz 3 in England kam, in Amerika nicht als Single veröffentlicht wurde. Und geschrieben wurde, wie so vieles in den 60ern, von Graham Goldman, ein Gründungsvater der British Invasion, wenn man so will, der heute genau an diesem 10. Mai 80 Jahre jung wird. Ich sage das ganz bewusst, denn er ist immer noch sehr vital, sehr jung, hat zuletzt erst vor knapp 2 Jahren sein letztes Soloalbum rausgebracht. I Have Notes heißt es, und jeder und jede, die in den letzten 50, 60 Jahren irgendwann mal das Radio angeschaltet hat, hat irgendwann mal ein Stück von Graham Goldman gehört. Er hat geschrieben für die Yardbirds, für die Hollies, für Herman's Hermits, für Wayne Fontana und für viele andere. Damals als Teenager hat er angefangen, Musik zu machen. Der junge Herr aus Manchester, tagsüber hat er in einem Klamottenladen gearbeitet, abends dann mit seiner Band The Mockingbirds. Die erste Band ist er aufgetreten und hat von einer Karriere als Songwriter geträumt und das dann auch umgesetzt. War ein großer Fan der Beatles, ist es immer noch. Das hört man auch vielen Songs dann später an. War natürlich auch Bassist, Sänger und kreativer Kopf von 10cc. Dazu kommen wir in der zweiten Stunde nochmal ausführlich. Jetzt nochmal eine Nummer aus den 60ern, aus der Feder von Graham Goldman, unserem Geburtstagskind heute von Herman's Hermits. Jetzt hier im Beat Club, Listen People.

wunderschön, immer noch, muss man sagen, nach all den Jahren. 1971, Madman, Cross the Water, ein tolles Album von Elton John und daraus Holiday Inn. Und dieses Stück war auch der Beginn einer wunderbaren Freundschaft zwischen Elton John und Davy Johnston, der sein Haus- und Hofgitarrist wurde. Der Produzent der Platte damals, Gus Dudgeon, hatte diverse Gitarristen zum Vorspielen eingeladen. Eigentlich sollten diese Leute ein Banjo spielen. Eigentlich sollte diese Nummer Holiday Inn ein Banjo-Solo bekommen. Aber Davy Johnston sagte, Mandoline würde viel besser passen. Und wir haben es ja eben gehört, das passte auch wirklich wunderbar dazu. Und das ist ein Instrument, das wir ja dann auch auf vielen weiteren Elton John-Stücken in den Jahren darauf hören sollten. Ja, er bekam den Zuschlag. Elton John gefiel das auch am allerbesten. Die anderen konnten ihre Koffer packen und Davy Johnston gehörte fortan dann zur klassischen Elton John Band Besetzung, die in den ersten Jahren der 70er ja ein tolles Album nach dem anderen ablieferten. Also Elton John natürlich der Mann selber am Piano, Dee Murray Bass, Nigel Olsen Drums und natürlich Davy Johnston an der Gitarre. Diese Woche ist er 75 Jahre alt geworden. Er sagt, er hat eine unfassbare, eine tolle Karriere hingelegt und er wundert sich heute immer noch, wie die Band das alles damals hinbekommen haben. Er sagt, wir haben quasi auf der Überholspur gelebt und gearbeitet. Wenn wir nicht im Studio waren, dann waren wir auf der Bühne und wenn wir nicht auf Tour waren, dann waren wir im Studio, haben eine neue Platte gemacht. Ein Ding nach dem anderen haben sie eingespielt und haben auch gar nicht lang gefackelt. Goodbye Yellow Brick Road. Ein Meisterwerk, ein Füllkrug von Kreativität haben sie in 16 Tagen eingespielt. Rocketman, 3 Takes und die Nummer, die wir jetzt hören, da haben sie sogar nur 2 Versuche gebraucht. Dann war das im Kasten mit dem einzigartigen Gitarrenriff von Davy Johnston, Elton John hier und Saturday Nights, Alright for Fighting im Beat Club auf Bremen 1.

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1: Die chinesische Mauer ist sage und schreibe fast 22.000 Kilometer lang. Trotzdem ist es ein Mythos, wenn behauptet wird, dass man diese Mauer mit bloßem Auge aus dem Weltall, insbesondere vom Mond, sehen kann. Das ist völliger Quatsch. Aber was wir wissen ist, dass diese Mauer, dieses besondere Bauwerk, ein musikalisches Denkmal gesetzt bekommen hat. Und das hören wir uns gleich gemeinsam an. Erstmal hier The Who, Happy Jack. Ich bin Lutz Hanker. Guten Abend.

41 Jahre hat das Ding auch schon hier auf dem Buckel. Klingt aber immer noch ziemlich frisch, finde ich. Und ja, unverkennbar auch natürlich die fetten Bläser hier und die Drumparts von Phil Collins. Der Sound der 80er hat auch damals dieses Album Chinese Wall für Philip Bailey produziert. Easy Lover war der große Single-Erfolg und das hier eben im Beatclub, das Titelstück Walking on a Chinese Wall. Ja, Philip Bailey, vorgestern 75 geworden, auch eine unverkennbare Stimme. Und viele fragen sich jetzt vielleicht, die Philip Bailey nicht so gut kennen. Die Stimme kenne ich doch auch irgendwie noch von anderen Songs. Ja, das stimmt. Er war nämlich auch viele Jahre der Leadsänger von Earth, Wind and Fire, einer Band, die es auch offiziell immer noch gibt und für die er auch zuletzt hier und da nochmal aufgetreten ist. Früher zu besten Zeiten, da konnte sein Falsett 4 Oktaven rauf oder runter klettern. Das schafft er jetzt nicht mehr ganz, aber trotzdem ist die Stimme unverkennbar toll. Rock'n'Roll Hall of Fame, Grammy-Gewinner, tolle Solo-Alben gemacht, 2019 zuletzt noch, Love Will Find a Way, ein wirklich tolles, bemerkenswertes Album. Aber wir spielen natürlich was von den guten alten Earth, Wind and Fire Sachen aus den 70ern. That's the Way of the World, das war 1975 ein großartiges Album der Band. Und daraus ein Stück, das nie als Single veröffentlicht wurde, aber trotzdem so ein Fanfavorit immer geblieben ist, vor allem bei den Live-Konzerten und deswegen jetzt auch in der Live-Version aus dem Album Gratitude. Hier sind Philip Bailey, Earth, Wind & Fire und Reasons.

Also ich werde Jeff Bezos bestimmt nicht die Füße küssen, schon gar nicht hier im Beatclub auf Bremen 1 an diesem Sonntag. Und dennoch muss ich zugeben, dass ich ohne ja eine aktuelle, wirklich sehr empfehlenswerte Serie bei einem großen Streaming-Anbieter, Sie wissen schon, welchen ich meine, nicht auf dieses Stück gekommen wäre für die heutige Sendung und das nicht für mich entdeckt hätte. Nancy Sinatra und Lightning's Girl aus dem Jahre 1967, geschrieben natürlich von Lee Hazlewood. Ja, und entdeckt habe ich es in der Serie Young Sherlock, die ich aber über die Musik hinaus auch wirklich sehr empfehlen kann. Eine Serie, die die Jugendjahre des späteren Meisterdetektivs Sherlock Holmes beleuchtet, als der noch ein Rotzlöffel ist und durch eine rebellische Phase gerade geht, immer wieder für Ärger sorgt, regelmäßig von der Schule fliegt, obwohl er seine Noten ständig manipuliert, sogar im Gefängnis landet, sehr zum Ärger seines älteren und vernünftigeren Bruders Mycroft, der sich um ihn kümmert. Ja, auffällig ist auch, es gibt noch keinen Watson, der kommt erst viel später in sein Leben. Dafür ist Moriarty, der spätere Erzfeind des Protagonisten, hier der beste Freund von Young Sherlock, was einen schon neugierig macht, wie die ganze Geschichte weitergeht. Und in der Tat ist bereits jetzt eine zweite Staffel in Aussicht gestellt, die noch gedreht werden soll. Young Sherlock, ja, also der junge Sherlock Holmes und das Ganze auch mit Starbesetzung. Colin Firth spielt hier mit, Joseph Fiennes spielt mit, Natasha McElhone und viele andere Stars. Und stark ist auch der Soundtrack, also die Filmmusik kommt von Chris Benstead und dazu werden immer wieder bekannte und weniger bekannte Songs aus verschiedenen Jahrzehnten dazugepackt, die dann irgendwie natürlich auch die Atmosphäre der Geschichte besonders lebendig machen. Und das gilt auch für diesen Song hier aus Episode 5, der ohnehin schon eine sehr düstere und fast albtraumhafte Atmosphäre verbreitet. Und das möchte ich jetzt gern spielen hier im Beat Club. Hier kommen The Cure und A Forests.

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1: Mit Lutz Janka heute am 10. Mai. Schön, dass Sie da sind. Und unser Geburtstagskind des Tages ist natürlich und bleibt es auch Graham Goldman, Gründungsvater der British Invasion, der in den 60er Jahren schon so viele tolle Evergreens geschrieben hat und später mit 10cc dann auch nochmal eine zweite Karriere startete. Aber ganz am Anfang, seine erste Band hieß The Whirlwinds und die erste Single, die diese Band damals gecovert und rausgebracht hat, das war ein Cover von Buddy Holly, nämlich Look at Me. Also Buddy Holly, einer seiner großen musikalischen Einflüsse. Den hören wir jetzt zuerst mit Oh Boy und danach dann 10cc. Ich wünsche Ihnen weiterhin einen schönen Abend. Viel Spaß.

Der Beatclub hier auf Bremen 1 an diesem Sonntag, 10. Mai. Wir senden ja weltweit und vielleicht hört uns gerade auch jemand, vielleicht ein Hörer, eine Hörerin älteren Jahrgangs in Norwegen und wird sich erinnern und sagen, Mensch, das war doch damals hier bei uns in Norwegen ein Top-10-Hit. Großer Erfolg und es stimmt tatsächlich, sehr kurios, 1, 2, 5 und 10 cc, erste Single damals ihres Albums Look Here, im März 1980 rausgekommen, nur in Norwegen ein Top-10-Hit, ansonsten leider und unverständlicherweise, wie ich finde, ein absoluter Flop. Und das dazugehörige Album Look Here ist bis heute eines meiner persönlichen 10cc Lieblingsalben, das ich auch wieder rausgekramt habe zum 80. Geburtstag von Graham Goldman, der nun wiederum heute ist. Und ein Album, das in einer schwierigen Zeit auch damals entstand für die Bandmitglieder. Graham Goldman zum Beispiel selber ging durch eine schwierige Zeit, weil er sich gerade scheiden ließ. Und Eric Stewart hatte den schweren Autounfall hinter sich und konnte nur noch auf einem Auge sehen und auf einem Ohr hören. Und trotzdem waren die beiden mit dem Rest der Band also wieder zusammen für ein Album, das viele eigentlich mit dem Titel Are You Normal auch heute noch verbinden. Das steht nämlich in großen Lettern auf dem Cover drauf. Aber das war eine Idee von Hypnosis, den Covergestaltern dieser legendären Grafikagentur. Aber das Album hieß legendärerweise Look Here, 10cc. Graham Goldman, letztes Jahr hat er zusammen mit seinem alten Kumpel Kevin Godley nochmal einen neuen Song rausgebracht, einen 10cc-Song, den ersten nach 20 Jahren, Don't Want to Go to Heaven, haben wir auch gespielt hier im Beatclub. Und dann gab es ja auch noch am Valentinstag letztes Jahr eine ganz besonders schöne Version von I'm Not in Love zum 50-jährigen Jubiläum dieses Nummer 1-Hits in einer BBC-Version, die leider bisher aber nicht veröffentlicht wurde. Und 10cc oder was davon übrig geblieben ist von dieser tollen Band, sind auch wieder auf Tour. Im September spielen sie in Deutschland einige Daten an interessanten Orten, an denen man so ein 10cc-Konzert vielleicht erstmal nicht vermuten würde. 23. September in Aachen, 24. in Worms, dann am 25. in Bonn, am 26. in Aschaffenburg und am 27. September nochmal 10cc live in Baden-Baden. Another Bloody Greatest Hits Tour heißt diese Tournee in Anlehnung an ihr Album Bloody Tourists, das zwei Jahre vor Look Here rausgekommen war, 1978 mit dem großen Single-Hit Dreadlock Holiday, aber auch mit dieser wunderbaren Ballade, geschrieben von Graham Goldman. Das hören wir jetzt noch an seinem 80. Geburtstag hier im Beatclub. Wir kommen nochmal 10cc und For You and I.

Das war 1970 die B-Seite der ersten Black Sabbath Single Paranoid und ist mittlerweile auch ein Klassiker der Band geworden, hier im Beatclub auf Bremen 1. The Wizards, Black Sabbath. Angeblich sollen Ozzy Osbourne und Geezer Butler mal ziemlich stoned aus einem Club irgendwo in England rausgefallen sein. Morgens früh, kann man sich vorstellen. Und da hing wohl vor dem Club irgendwie so ein merkwürdiger Typ, schlecht gelaunt und auch irgendwie merkwürdig gekleidet rum. Sah aus wie ein Elf mit so einem Zauberhut und so entstand wohl die Idee zu diesem Song hier, The Wizard. 1925, wir haben ein Bremen 1 Verkehrsservice aktuell. Bitte Vorsicht auf der A1 Bremen-Osnabrück in der Einfahrt Wildeshausen West. Dort Achtung Gegenstände auf der Fahrbahn, Achtung Gegenstände auf der A1 Bremen-Osnabrück in der Einfahrt Wildeshausen West. Ja, ein Titel, zwei Songs. Hier kommt nochmal The Wizard von einer ganz anderen Band in einer ja etwas anderen Tonlage. Uriah Heep haben zwei Jahre später auch ein Song dieses Titels rausgebracht. Ken Hensley und Mark Clark haben ihn geschrieben damals. Mark Clark war für eine kurze Zeit Bassist von Uriah Heep. Das war auch der einzige Song, für den er auch mitgeschrieben hat. Danach hat er die Band verlassen, weil das war ihm einfach alles viel zu anstrengend. Und diese ganzen Konzerte, das wollte er sich nicht mehr antun. Trotzdem ist es natürlich mit seiner Hilfe ein Klassiker der Band geblieben. Hier kommen Uriah Heep im Beatclub und The Wizards.

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1: Die letzte halbe Stunde heute am 10. Mai mit Lutz Hanka hier im Studio. Und täglich oder sonntäglich grüßt das Murmeltier mit ihrer Lieblingssendung und der passende Song dazu, den gibt's gleich. Und danach feiern wir die letzte große Show einer holländischen Kultband. Alles das also noch bis 20 Uhr hier bei uns. Viel Spaß, schönen Abend.

Wow, was für ein toller Song, was für eine tolle Live-Aufnahme. Golden Earring war das und Twilight Zone im Januar diesen Jahres, Ende Januar im Ahoy in Rotterdam live mitgeschnitten und jetzt veröffentlicht auf dem Album One Last Nights. Und aufmerksam gemacht auf dieses Album hat uns Bremen 1 Hörer Henk Schulting aus Findorf per Mail. Henk, danke nochmal dafür. Wir haben ja schon kurz geschrieben. Also toll, wenn wir da natürlich immer wieder auch von euch, von Ihnen so Tipps bekommen. Und wir haben das natürlich gerne aufgegriffen, denn Golden Earring ist ja nun mal auch eine Kultband, die wunderbar in diese Sendung passt. Und man muss am